Schönen guten Morgen, es ist 17:30 Uhr. Jetzt gibt es kurz News aus der Region. Am Mikrofon ist Jonas Mielsch. Neuhauser Kilby soll auch im nächsten Jahr wieder stattfinden. Das bestätigt der Organisator der Rito Bütikon gegenüber den Schaffhauser Nachrichten. Allerdings ist noch offen, wo die Kilby im nächsten Jahr könnte durchgeführt werden. Der Rito Bütikon hofft noch einmal auf den Burgunwiese. Die Schule Buchberg-Rüedlingen sucht per Frühling 2027 eine neue Schulleitung. Das ist an einem Stelleninserat von der Gemeinde Buchberg zu entnehmen. Der aktuelle Schulleiter, der Peter Hauser, ist seit dem 2019 zu Buchberg an der Schule. Warum er seine Position verlässt, ist noch unklar. Die Schule von der Gemeinde umfasst rund 30 Lehrpersonen und knapp 200 Schülerinnen und Schüler. Und auf der Autobahn A81 bei Singen ist es gestern Abend zu einem Unfall gekommen. 3 Autos sind bei der Anschlussstelle Singen in Richtung Schaffhausen zusammengestossen. Dabei haben sich 2 Licht und eine Person schwer verletzt. Der Sachschaden beträgt 50'000 Euro. Laut dem Polizeipräsidium Konstanz ist wegen der Unfallaufnahme und der Bergungsarbeiten die Fahrbahn in Richtung Hilzingen 8 Stunden gesperrt gewesen. Es ist nicht morgen in der Region Schaffhausen noch neblig, spätestens aber Mittag ist es dann wieder sehr sonnig und auch angenehm für einen Herbsttag. Temperaturen aktuell doch noch mild mit rund 9 Grad, maximal gibt es heute rund 17 Grad. Das sind kurz News und das Wetter gewesen. Jetzt gibt es nochmal Musik, bis dann um 6 Uhr die Morgenshow losgeht mit dem Samuel Peter.

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1: Am Mikrofon ist der Fabian Weber. Guten Morgen. Betrugsdelikte in der Schweiz nehmen zu. Dies zeigt eine neue repräsentative Umfrage der Zürcher Hochschule für angewandten Wissenschaften und der Universität St. Gallen. Fast 16% der Befragten sagten, sie seien 2025 von einem Betrugsdelikt betroffen gewesen. Damit ist der Anteil fast doppelt so hoch wie noch 2022. 3/4 aller Betrugsfälle passierten demnach im Internet und den sozialen Medien. Auch wenn das Sicherheitsgefühl allgemein sich leicht verschlechtert hat, schätzen die Menschen die Schweiz als sicher ein. 13.500 Personen hatten an der Umfrage teilgenommen. Starke Regenfälle haben in Istanbul zu großen Überschwemmungen geführt. Wie die staatliche Nachrichtenagentur Anadolu berichtete, füllten sich in vielen Stadtteilen der türkischen Millionenstadt Straßen und Unterführungen mit Wasser. Es kam zu Erdrutschen und Fahrzeuge blieben stecken. Auch in einigen Bezirken sei Wasser in Wohnungen eingedrungen. Laut den Behörden ist ein 14-jähriges Kind gestorben, nachdem es von einem Stromschlag in einer Pfütze getroffen wurde. In Costa Rica wurde ein neues Megagefängnis eröffnet. Es sei dem Megagefängnis in El Salvador nachempfunden und solle helfen, die Bandenkriminalität in Costa Rica zu bekämpfen. Im neuen Gefängnis soll es Platz für gut 5000 Häftlinge haben. In der Anstalt sollen strenge Regeln gelten, auch für Kontakte nach außen. Die Kriminalität im Land in Mittelamerika ist in den letzten Jahren sprunghaft gestiegen. Zuvor galt Costa Rica als eines der sichersten Länder in Lateinamerika. Und noch zum Sport, Fußball. Am zweiten Spieltag der Champions League gewann Paris Saint-Germain das Spitzenspiel gegen Manchester City mit 4:2. Weiter setzte sich Real Madrid gegen die AS Roma mit 4:3 durch. Die Spanier erzielten dabei 3 Tore in den letzten 10 Minuten. Ein besonderes Debüt feierte zudem Joao Manzambi. Der Genfer spielte sein erstes Champions League-Spiel, dies an seinem 21. Geburtstag. Und zudem beschenkte er sich selber mit einem Treffer, dies beim 6:0-Sieg von Aston Villa über Fenerbahce Istanbul.
2: Jetzt geht es 3 Minuten ab 6. Schönen guten Morgen miteinander. Jetzt gibt es die News aus der Region in der Kurzfassung mit dem Jonas Milsch.
3: Die Neuhauser Kilby soll auch im nächsten Jahr wieder stattfinden. Das bestätigt der Organisator der Reto Bütikon gegenüber den Schaffhauser Nachrichten. Allerdings ist noch offen, wo die Kilby im nächsten Jahr durchgeführt werden könnte. Der Reto Bütikon hofft noch einmal auf Burg und Wiese. Die Schulen Buchberg und Rüedlingen suchen per Frühling 2027 eine neue Schulleitung. Das ist an einem Stelleninserat der Gemeinde Buchberg zu entnehmen. Der aktuelle Schulleiter, der Peter Hauser, ist seit dem 2019 zu Buchberg an der Schule. Warum er seine Position verlässt, ist unklar. Die Schule der beiden Gemeinden umfasst rund 30 Lehrpersonen und knapp 200 Schülerinnen und Schüler. Und auf der Autobahn A81 bis Singen ist es gestern Abend zu einem Unfall gekommen. 3 Autos sind bei der Anschlussstelle Singen in Richtung Schaffhausen zusammengestossen. Dabei haben sich 2 leicht und 1 Person schwer verletzt. Der Sachschaden beträgt 50'000 Euro. Laut dem Polizeipräsidium Konstanz ist wegen der Unfallaufnahme und der Bergungsarbeiten die Fahrbahn in Richtung Hilzingen 8 Stunden gesperrt gewesen.
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2: Es ist jetzt am Morgen weit verbreitet grau mit Nebel. Sollte sich dann der Tag darüber auflösen. Und es sollte meistens sonnig sein. Teils mit etwas höheren Wolkenfeldern, die durchziehen. Temperaturen aktuell so zwischen 5 und 10 Grad, habe ich da in der Übersicht. Höchstwerter Tag, da gibt es von um die 17 Grad. Keine Meldungen auf dem Verkehrsradar. Das sollte es mehr oder weniger rund laufen. Wünschen allen, die schon unterwegs sind, eine ganz gute und sichere Fahrt. Los geht's mit dem Donnerstag. Schönen guten Morgen miteinander. Heute gibt es bei uns in der Morgenshow live Besuch. Und zwar von einer Dame, die zu Luzern aufgewachsen ist, mittlerweile aber seit ein paar Jahren in Berlin lebt und uns neue Musik in Schweizer Mundart serviert. Die Lena Lisa.
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2: lebt in Deutschland, singt aber Schweizerdeutsch. Wie das funktioniert, respektive wieso sie überhaupt in die deutsche Hauptstadt gezügelt ist und natürlich auch mehr über ihre musikalische Laufbahn. Plus die neueste Single in voller Länge gibt es alles in unserer Rubrik «Swiss Made». Heute der Live-Besuch von der Lena Lisa, dann nach der halben neun. Zuerst geht es bei uns in der Morgenshow um glückliche Schweizer. Die Mehrheit ist auf jeden Fall zufrieden in unserem Land, das zeigt eine neue Umfrage. Und dabei spielt eben Geld auch eine Rolle. Auch wenn es immer heisst, Geld allein macht nicht glücklich, aber anscheinend hilft es. Warum die Schweizer dann abgesehen vom Geld glücklich sind, das fassen wir zusammen, gerade in ein paar Minuten. Am Mikrofon ist der Samuel Peter. Ich wünsche ganz einen guten Start in den Donnerstagmorgen.

0: Britney Spears mit ihrem Upside Edit. Again zum Start in Donnerstag hier bei Radio Monat. Schönen guten Morgen miteinander. Jetzt wird es dann gerade 13 Minuten ab 6 sein. Sind wir nicht eigentlich ständig am Motzen? Muss ein Irrtum sein. Es gibt nämlich mehr glückliche als unzufriedene Schweizer in unserem Land. Das zeigt eine Umfrage vom Forschungsinstitut Sotomo. Und besonders glücklich sind die, die Geld haben. Inlandredaktorin Mia Schirmer, das heisst doch immer, Geld allein macht nicht glücklich. Und jetzt das.
1: Ja, besonders ausgeprägt ist das positive Lebensgefühl bei den Menschen über 65 und finanziell gut situierten Personen. Ist weniger Geld um, sind es nur noch 58%, die sagen, sie hätten meistens oder oft Glück im Leben. Nur 3% denken, sie hätten immer Pech. Aber es gibt doch noch mehr als Geld, das glücklich macht. Sein Leben selber in die Hände zu nehmen und seine Träume zu verwirklichen, gehört dazu.
0: Das klingt ja auf jeden Fall schön, ist aber gar nicht so einfach.
1: Ja, das stimmt. 69% von allen Befragten würden sich im Alltag auch gerne mehr getrauen. Schon in alltäglichen sozialen Situationen kostet es ein Drittel von allen Überwindung, für ihre eigenen Bedürfnisse einzustehen oder Wünsche zu äußern. Genau das würden aber viele gerne können, die Komfortzone verlassen. Und wie könnte das klappen? Bei den Antworten gibt es da deutliche Unterschiede zwischen den Generationen. Junge Erwachsene stützen sich besonders auf ihr Umfeld. Personen ab 65 verlassen sich auf ihre Erfahrung.
0: Grosse Lebensveränderungen sind also für die meisten einschüchternd. Wie sieht denn das im Rückblick aus?
1: Sogar Veränderungen, die zuerst mal grosse Sorgen auslösen, wie zum Beispiel eine Trennung, werden von 2/3 von allen Befragten später positiv bewertet. Grosse Reisen, eine Hochzeit oder die Familiengründung sind für fast alle rückblickend gute Entscheidungen gewesen. Auch eine berufliche Neuorientierung sind für eine grosse Mehrheit positiv. Das heisst, zum Glück braucht es nicht nur Geld, sondern vor allem auch viel Mut.
0: Die Mia Schirmer über die neueste Umfrage vom Forschungsinstitut Sotomo, die zeigen, dass die Mehrheit der Schweizer und Schweizerinnen also glücklich sind. Unter anderem dort, wo Geld rum ist. Auch wenn es Geld allein nicht glücklich macht, kann es anscheinend ganz gut helfen.

0: mit Radio Monat. Jeden Donnerstag in den Start. Einen schönen guten Morgen miteinander. 20 Minuten ab dem 6 Uhr haben wir es. Der Arbeitsweg heute Morgen früh, der ist ein bisschen länger gegangen, respektive man hat nicht ganz so schnell können fahren. Der Grund ist die Sicht, die dank dem Herbstschnäppel so ein bisschen eingeschränkt ist.
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0: Grau starten wir an vielen Orten im Tag rein und der Nebel, der hebt sich, glaube ich, da ist auch noch ein bisschen hartnäckiger, Mario Rindisbacher vom Meteotest.
2: Ja, zumindest jetzt in den Morgenstunden schon. Wir haben zum Teil eine klare Nacht gehabt. Jetzt gegen Morgen haben sich eben die Nebelfelder gebildet. Das ist eine relativ flache Angelegenheit. Oberhalb von etwa 600 Metern. Da startet der Tag schon ziemlich sonnig unten aus. Da dauert es einen Moment, aber im Verlauf vom Vormittag oder dann gegen Mittag, da dürfte der Nebel dann weggehen. Und dann wird das Wetter ziemlich freundlich im Raum Schaffhausen. Am Mittag und Nachmittag, da scheint zeitweise die Sonne. Ganz wolkenlos ist es nicht. Ab und zu ziehen dann ein paar hohe Wolkenfelder über den Himmel. Temperaturen heute am Nachmittag relativ mild, die steigen auf etwa 18 Grad.
0: Am Morgen geht es dann wahrscheinlich zuerst mal mit Nebel los und der Tag gibt es dann wieder einen milden Herbsttag.
2: Ja, es sieht recht ähnlich aus vom Wetterablauf. Am Morgen hier und dort auch wieder ein paar Nebelfelder, die sich dann auflockern und auflösen im Verlauf vom Vormittag und gegen Mittag. Und dann gibt es nochmal einen ziemlich ruhigen und zeitweise sonnigen Herbsttag. Ab und zu ziehen ein paar hohe Wolkenfelder durch und es ist auch noch einmal mild mit etwa 18 Grad am Nachmittag.
0: Und definitiv ein anderes Bild gibt es dann am Wochenende, da wird es wieder mehr grau, aber eben nicht oder nicht nur wegen Nebel.
2: Nein, es hat dann auch ziemlich viel Bewölkung um die Luft, die wird dann deutlich feuchter auf das Wochenende an. Am Samstag gibt es nur noch kurze Aufhellungen und über den Tag doch recht häufig dann bewölkte Verhältnisse und dann kommt es zeitweise auch regnen und Beisen kommt auf, die Temperaturen die gehen dann zurück. Am Samstag haben wir noch so etwa 12 bis 13 Grad, noch ein bisschen kühler ist es dann am Sonntag mit etwa 11 Grad, auch dort recht viel Wolken, Beisen und da und dort ein bisschen Regen. Auf die nächste Woche dürfte es endlich wieder auf die trockene Seite gehen.
0: Heute Morgen, also abgesehen von Nebel, am Morgen recht freundlich, bevor es dann am Wochenende mehr grau, teils nass und eben auch ein bisschen kühler wird, wie wir gehört haben im Ausblick mit Mario Rindisbacher vom Meteotest.
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0: Snow Patrol zusammen mit der Kylie Minogue. Da gehört bei Radio Monat in der Morgenshow. Halbe 7 ist es jetzt. Darum machen wir uns schnell Pause und es gibt Regionalnachrichten mit dem Jonas Milsch.
1: Die Neuhauser Kilby könnte auch im nächsten Jahr stattfinden. Organisator Reto Büttiger zeigt sich trotz geringer Besucherzahlen grundsätzlich zufrieden mit dem Comeback und möchte die Kilby 2027 erneut durchführen. Das schreiben heute die Schaffhauser Nachrichten. Nach 15 Jahren Pause fand die Kilby vergangenes Wochenende auf der Neuhauser Burg und Wiese statt. Büttiger erhielt viele positive Rückmeldungen. Ob die Kilby zurückkehren kann, ist noch offen. Die Burg und Wiese soll möglicherweise zu einem Stadtpark umgestaltet werden. Ende November stimmt die Neuhauser Bevölkerung über die weiteren Pläne ab. Büttiger hofft, den bisherigen Standort weiterhin nutzen zu können. 12 Jahre nach der Eröffnung schreiben die Musikinsel Rheinau weiterhin rote Zahlen. Das jährliche Defizit beträgt rund 100.000 Franken. Für einen kostendeckenden Betrieb braucht es 50 zusätzliche Betten, wie Stiftungsratspräsident Christoph Blocher gegenüber den Schaffhauser Nachrichten sagt. Die Musikinsel bietet derzeit 130 Betten und 14 Proberäume an. In den vergangenen 12 Jahren wurden rund 85.000 Übernachtungsgäste gezählt. Es hätten noch mehr sein können. So wurden alleine im letzten Jahr über 2.000 Interessenten laut der Musikinsel abgewiesen. Der Kanton Zürich prüft eine Erweiterung des Klosters. Damit könnte frühestens in 4 Jahren 36 zusätzliche Betten entstehen. Im März 2027 will die Stiftung entscheiden, ob sie den Mietvertrag verlängert. Am 19. Oktober findet an der Seniorenuniversität Schaffhausen eine Vorlesung des ehemaligen Bundeskanzlers Walter Thurnherr statt. Dabei geht es um das Regieren in Zeiten globaler Krisen. Das sagt Thurnherr gegenüber Radio Munot.
2: Ja, es ist ein Vortrag über Regieren in Zeiten globaler Krisen, auch ein bisschen ein Vortrag über die Entwicklung von der schweizerischen Aussenpolitik, so ein bisschen eine Einordnung von dem, was weltweit passiert und wie die Schweiz darauf reagiert.
1: Thurnherr war von 2016 bis 2023 Bundeskanzler der Schweiz. Er war unter anderem während der Corona-Pandemie und des Angriffs von Russland auf die Ukraine im Amt. Als Bundeskanzler wohnte er den Sitzungen des Bundesrates bei und hatte primär eine beratende Funktion. Die Schule Rüdlingen-Buchberg sucht per Frühling 2027 eine neue Schulleitung. Das ist einem aktuellen Stelleninserat der Gemeinde Buchberg zu entnehmen. Der aktuelle Schulleiter Peter Hauser hat die Stelle im Jahr 2019 angetreten. Warum er die Position verlässt, ist nicht klar. Die Schule der beiden Gemeinden umfasst rund 30 Lehrpersonen und 190 Schülerinnen und Schüler vom Kindergarten bis zur Oberstufe. Noch eine Polizeimeldung. Auf der Autobahn A81 bei Singen sind gestern Abend drei Autos zusammengestoßen. Nach Angaben des Polizeipräsidiums Konstanz wollte eine 26-jährige Frau bei der Anschlussstelle Singen auf die Autobahn Richtung Schaffhausen einfahren. Dabei übersah sie einen herannahenden Kleintransporter. Dieser prallte dann gegen die Mittelleitplanke und kollidierte anschließend mit einem weiteren Auto.

0: Ein Autofahrer wurde dabei schwer verletzt, zwei weitere Personen litten leichte Verletzungen. Alle drei Verletzten wurden ins Spital gebracht. Der Sachschaden beträgt rund 50.000 Euro. Wegen der Unfallaufnahme und der Bergungsarbeiten war die Fahrbahn Richtung Hilzingen rund 8 Stunden gesperrt.
1: Es wird heute am Morgen und Vormittag recht grau. Das wegen Nebel sollte sich dann aber im Verlauf des Vormittags auflösen. Und dann sollte es meistens sonnig sein, ab 600 Meter aufwärts. Nebelgrenze dort sollte es, wenn es dann mal hell wird, sowieso schon sonnig sein. Teils der Tag durch ein paar höhere Wolkenfelder, sollte aber trocken bleiben. Und die Temperaturen, die reichen höchstwert um die 18 Grad heute Nachmittag. Aktuell Temperaturen eher noch knapp unter 10 Grad. Keine Störungsmeldungen haben wir auf dem Verkehrsradar. Da sollte es nach wie vor mehr oder weniger laufen. Wir wünschen allen unterwegs ganz eine gute und sichere Fahrt. Wer an den Bundeskanzler denkt, der denkt wahrscheinlich zuerst an Friedrich Merz oder an Angela Merkel aus Deutschland. Macht Sinn, aber viele wissen wahrscheinlich gar nicht, dass auch die Schweiz einen Bundeskanzler hat. In dem Amt 8 Jahre lang war, ist der Walter Thurnherr, der auch immer hat wieder müssen erklären müssen, was er eigentlich genau macht.
2: Ja, ich habe immer gesagt, das sei etwa ähnlich wie in Deutschland. Man könnte sich auf der Internetseite von der deutschen Bundeskanzlerin oder vom deutschen Bundeskanzler orientieren, aber das ist natürlich nur scherzhaft gemeint.
1: Der Schweizer Altbundeskanzler, der Walter Thurnherr, der ist am 19. Oktober zu Gast an der Seniorenuniversität Schaffhausen. Was er da genau zu erzählen hat und warum ihm das auch besonders wichtig ist, der Auftritt, das gehört da bei uns gerade in gut 7 Minuten. Am Mikrofon der Samuel Peter. Ich wünsche einen ganz guten Morgen.

0: 10 Sharp mit ihrem You. Auf Radio Munoz, in der Morgenshow. Schönen guten Morgen miteinander. Wir kommen im Donnerstag, geht noch 18 Minuten und dann ist es 7 Uhr. Seit dem Rücktritt von Guy Parmelin ist der Bundesrat wieder in aller Munde. Dass es in unserem Land aber auch einen Bundeskanzler gibt, das wissen wahrscheinlich nicht alle. An der Senioren-Uni Schaffhausen ist im Oktober jemand zu Gast, der das Amt bis vor 3 Jahren gehabt. Was man im Amt als Bundeskanzler von der Schweiz genau macht, darüber berichtet die Eva Pedritscher.
1: Der Arbeitstag vom Walter Thurnherr hat meistens schon am 5 Uhr am Morgen angefangen. Von 2016 bis 2023 war er als Bundeskanzler bei den Sitzungen vom Bundesrat dabei gewesen. Eine primär beratende Funktion. Das heisst aber lange nicht, dass der Bundeskanzler nichts zu tun hat, sagt Walter Thurnherr.
2: Er hat dann aber trotzdem auch noch einige Dossiers, die er gegenüber der Regierung selber muss verantworten, wie zum Beispiel die politische Rechte oder die Krisenvorbereitung. Also alles, was mit Initiativen und Referenden zu tun hat. Er ist auch ein bisschen das Bindeglied zwischen dem Parlament und der Regierung. Er ist Koordinationsstelle von der Verwaltung.
1: Was genau in diesen Sitzungen besprochen worden ist, darf er nicht verraten. Als Bundeskanzler ist er bis an sein Lebensende zur Geheimhaltung verpflichtet. Was er aus seiner Zeit als Bundeskanzler mitgenommen hat, ist, dass er sich nicht zu schnell eine Meinung bildet.
2: Wenn er im Bundesrat hockt und an diesen Sitzungen teilnimmt und der Bundeskanzler nimmt ja mit der beratenden Stimme auch an diesen Sitzungen teil, in der Regel habe ich mir jetzt angewöhnt, auch nachdem, dass ich ausgeschieden bin, mir damit mit der Meinung ein bisschen zurückzuhalten, weil ich weiss, dass es eben in Realität oft viel komplizierter ist als das, was man sieht, wenn man Zeitungen auftut.
1: Während seiner Zeit hat es einige Wochen gegeben, die sehr intensiv waren. Da wäre zum Beispiel der Angriff von Russland auf die Ukraine oder die Corona-Pandemie. Besonders in solchen Zeiten ist es wichtig, dass Bundesratssitzungen eben sachlich ablaufen.
2: Und da gibt es schon Streit in dem Sinn, dass man sich nicht einig ist in die Sache. Aber nie persönlich, sondern tut man einfach wirklich probieren, möglichst sachlich die Argumente vorzubringen, weil man muss ja nicht nur sich selber, sondern die anderen selbst überzeugen. Und das kann man nicht in dem, dass man emotional wird. Man tut sich auch bewusst sitzen, um den Respekt auch gegenüber einem anderen zu zeigen. In der Pause ist man dann wieder tabu.
1: Erfahrungen, die er in dieser Zeit als Bundeskanzler gemacht hat, wird Walter Thurnherr jetzt mit den Leuten teilen. Darum kommt er zu Schaffhausen vorbei für einen Vortrag über das Regieren in Zeiten globaler Krise und Entwicklung von der schweizerischen Aussenpolitik.
2: So ein bisschen eine Einordnung von dem, was weltweit passiert und wie die Schweiz darauf reagiert, respektive wie sich das entwickelt hat, wenn man das über die letzten 30 Jahre anschaut, wie sich eben die Schweizer Aussenpolitik hat auch müssen ändern oder neu orientieren. Und es gibt so ein bisschen Perspektiven auf geopolitische Entwicklungen.
1: Das sagt Walter Thurnherr, ehemaliger Bundeskanzler von der Schweiz. Seine Vorlesung «Regieren in Zeiten globaler Krisen über die Entwicklung der Schweizer Außenpolitik» ist am 19. Oktober um 2:30 an der Senioren-Universität Schaffhausen.
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0: Taylor Swift, I knew it, I knew you. Irgendwie so hat der Song geheißen, den wir da gehört haben. Frau Swift ja aktuell wieder auf Platz 3 der Schweizer Hitparade mit ihrem Song Patient Zero, nachdem letzte Woche mal noch eine Woche lang auf Platz 1 gsi isch. Hat jetzt wieder in dieser Woche Shakira mit ihrem Die Die WM-Song übernommen. So, genau 10 Minuten geht's noch, dann ist es 7. Und wie immer vor der 7. gibt's in dieser Woche ein paar Worte zum Tag vom Theologe und Publizist Adrian Berger.
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2: Geldvorrat für viele Jahre, keine materielle Sorgen, Luxus da antreten, Appetit und Hunger nach Genuss, nach Lebensgenuss. So lebt der Grossgrundbesitzer, wo Jesus von ihm erzählt. Er hat eine Totallebensversicherung abgeschlossen, zwar ohne Police, aber in seinem Kopf, in seinem Denken. Er versichert sich im Leben, indem er auf seine Vorsorge schaut. Vielleicht hat er vorgehabt, anderen von seinem Reichtum etwas abzugeben. Derjenigen, die weniger haben als er, kann sein. Um seine Seele und sein Gewissen zu beruhigen, hat er vielleicht Almosen gespendet, Brosamen von seinem Tisch den Hungernden überlassen. Das wissen wir nicht. Aber wir wissen, dass wir doch häufig genauso denken wie der Grossgrundbesitzer. Wir wiegen uns in falscher Sicherheit, meinen uns abgesichert und versichert zu haben, setzen aufs falsche Ross, weil wir denken, es könne uns nichts mehr passieren, weil wir Vorsorge betreiben, Geld anlegen, uns gesund ernähren, Fitness machen und so weiter. Alles schön und gut. Aber er hat keine Lebensversicherung, sondern ein Blendwerk, das uns täuscht, weil man das Leben gar nicht versichern kann. Nicht nur die reiche Ernte, die ganze Schöpfung, mit allem, was drin lebt und wohnt. Alles, was wir haben, brauchen und uns hoffentlich daran freuen. Das alles ist nämlich ein Geschenk. Auch das eigene Leben. Auf ein Geschenk hat man aber keinen Rechtsanspruch. Sonst wäre es ja kein Geschenk.
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1: Der Song, der erinnert mich immer an meine Trainingseinheiten zuhause.
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5: miteinander. Das ist ihm Thomas und mein Song of my life ist The Blower's Daughter von Damien Rice, ein Singer-Songwriter, wo mir eigentlich so den Mut gegeben hat, zum Musik wirklich vollberuflich in Angriff nehmen. 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
2: Am Mikrofon ist der Fabian Weber. Guten Morgen. Betrugsdelikte in der Schweiz nehmen zu. Dies zeigt eine neue repräsentative Umfrage der Zürcher Hochschule für angewandten Wissenschaften und der Universität St. Gallen. Fast 16% der Befragten sagten, sie seien 2025 von einem Betrugsdelikt betroffen gewesen. Damit ist der Anteil fast doppelt so hoch wie noch 2022. 3/4 aller Betrugsfälle passierten demnach im Internet und den sozialen Medien. Auch wenn das Sicherheitsgefühl allgemein sich leicht verschlechtert hat, schätzen die Menschen die Schweiz als sicher ein. 13.500 Personen hatten an der Umfrage teilgenommen. Starke Regenfälle haben in Istanbul zu großen Überschwemmungen geführt. Wie die staatliche Nachrichtenagentur Anadolu berichtete, füllten sich in vielen Stadtteilen der türkischen Millionenstadt Straßen und Unterführungen mit Wasser. Es kam zu Erdrutschen und Fahrzeuge blieben stecken. Auch in einigen Bezirken sei Wasser in Wohnungen eingedrungen. Laut den Behörden ist ein 14-jähriges Kind gestorben, nachdem es von einem Stromschlag in einer Pfütze getroffen wurde. In Costa Rica wurde ein neues Megagefängnis eröffnet. Es sei dem Megagefängnis in El Salvador nachempfunden und solle helfen, die Bandenkriminalität in Costa Rica zu bekämpfen. Im neuen Gefängnis soll es Platz für gut 5000 Häftlinge haben. In der Anstalt sollen strenge Regeln gelten, auch für Kontakte nach außen. Die Kriminalität im Land in Mittelamerika ist in den letzten Jahren sprunghaft gestiegen. Zuvor galt Costa Rica als eines der sichersten Länder in Lateinamerika. Und noch zum Sport, Fußball. Am zweiten Spieltag der Champions League gewann Paris Saint-Germain das Spitzenspiel gegen Manchester City mit 4:2. Weiter setzte sich Real Madrid gegen die AS Roma mit 4:3 durch. Die Spanier erzielten dabei 3 Tore in den letzten 10 Minuten. Ein besonderes Debüt feierte zudem Joao Manzambi. Der Genfer spielte sein erstes Champions League-Spiel, dies an seinem 21. Geburtstag. Und zudem beschenkte er sich selber mit einem Treffer, dies beim 6:0-Sieg von Aston Villa über Fenerbahce Istanbul.
3: 2 Minuten ab 7 ist es. Jetzt gibt es News aus der Region in der Kurzfassung mit dem Jonas Mielsch.
4: Die Musikinsel Rheinau braucht mehr Bitter, um kostendeckend zu arbeiten. Seit der Eröffnung vor 12 Jahren schreibt die Musikinsel jährlich ein Defizit von rund 100'000 Franken. Laut dem Stiftungsratspräsident Christoph Blocher braucht es rund 50 Bitter mehr, um kostendeckend zu sein, wie die Schaffhauser Nachrichten heute schreiben. Der Kanton Zürich prüft eine Erweiterung. Die Musikinsel will im März 2027 entscheiden, ob sie den Mietvertrag verlängern will. Die Schule Buchberg Rödlingen sucht per Frühling 2027 eine neue Schulleitung. Das ist um eine Stelle ins Rat von der Gemeinde Buchberg zu entnehmen. Der aktuelle Schulleiter, der Peter Hauser, ist seit dem 2019 zu Buchberg an der Schule. Warum er seine Position verlässt, ist unklar. Die Schule von den beiden Gemeinden umfasst rund 30 Lehrpersonen und knapp 200 Schülerinnen und Schüler. Und auf der Autobahn A81 bis Singen ist es gestern Abend zu einem Unfall gekommen. 3 Autos sind bei der Anschlussstelle Singen in Richtung Schaffhausen zusammengestoßen. Dabei haben sich 2 Personen leicht und 1 Person schwer verletzt. Der Sachschaden beträgt 50'000 Euro. Laut dem Polizeipräsidium Konstanz ist wegen der Unfallaufnahme und der Bergungsarbeiten die Fahrbahn in Richtung Hilzingen 8 Stunden gesperrt gewesen.
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3: Es ist also nach Grau zum Start in der Dusche rein. Das mit dem Nebel sollte sich den Tag durch aber auflösen. Und dort, wo er fort ist oder auch oberhalb der Nebelgrenze, ist es heute meistens sonnig. Da heisst es mit ein bisschen höheren Wolkenfeldern. Temperaturen um die 9, 10 Grad. So 8, 9, 10 Grad haben wir. Maximal Wert heute um die 17, 18 Grad.

0: Leute ist, ist auch gut. Und wir wünschen eine ganz gute Fahrt. Die einen machen es unter der Dusche, die anderen vor zigtausenden Leuten singen. Oder sie macht es in einer Gruppe oder in einem Chor. Und von diesen Chören gibt es ganz einen Haufen in der Region. Unser Reporter Nico Bollinger hat im Rahmen von unserer Sonderserie zu den Bandräumen einen ganz speziellen Chor besucht.
1: Bei fast allen Chören hört man ja immer wieder, oh, uns fehlen die Jungen, wir brauchen ein bisschen mehr Nachwuchs. Das Problem hat der Chor Chorisma hier in der Region Schaffhausen überhaupt nicht. Die spezialisieren sich nämlich nur auf junge Leute und passen auch ihr ganzes Programm auf die jungen Leute an. Darum sind auch ihre Proben und das ganze Programm rundherum immer ein bisschen speziell.
0: Wie hat denn das Ganze tönt und einen allgemeinen Einblick in die Proben, respektive eben in den Bandraum vom jungen Chor Chorisma in der Stadt Schaffhausen, das gibt es bei uns im Rahmen von der Bandraum-Serie gerade in ein paar Minuten. Am Mikrofon ist der Samuel Peter. Ich wünsche einen ganz guten Start in den Donnerstagmorgen.

0: jetzigen Start mit Elvis Presley und A Little Less Conversation. Da auf Radio Mono, in der Morgenshow. Willkommen im Donnerstag. 12 Minuten ab dem 7. Sitz. Ue, der
1: Saumeis! Sind ihr da am Probe?
2: Ja.
0: Radio Monot Backstage. Wir schauen bis auf unsere Musikerinnen und Musiker hinter die Kulissen. Chör gibt's wie Sand am Meer, egal ob Frauenchor, Männerchor, Alplerchor oder einfach ein Chor aus dem Dorf. Singen verbindet. Viele Chöre haben aber auch immer ein bisschen den Ruf, um einen relativ hohen Alterdurchschnitt zu haben. Nicht aber bei einem speziellen Chor zu Schaffhausen, der Chorisma. Das ist gezielt nur für junge Sängerinnen und Sänger. Und im Rahmen von unserer Bandraumserie ist der Nico Bollinger in einer Probe vorbeischauen.
3: We the
0: im Keller von der Schaffhauser Musikschule, dort proben die jungen Singwilligen aus der Region beim Chorisma. Mit Vorstand und Chorleitung sind es gut 30 Leute, die jeweils mitmachen und die verschiedenen Stücke proben. Zum Teil auch recht intensiv, sagt Leila Huber, Co-Chorleiterin.
4: Ja, am Anfang von einer Probephase geht es mehr darum, Noten zu fressen, ganz viele Stücke kennenzulernen. Wir machen viele Stimmproben und viel aufteilen, dass wir in aller Ruhe die Töne lernen können. Und je mehr es gegen Schluss von einer Probephase geht, geht es mehr ums Zusammensetzen, ums musikalische Ausarbeiten, um am Klang zu arbeiten, bis es dann alles zusammenkommt.
0: Denn mit ihr hat Anna-Barbara Winzler die Hauptverantwortung bei der Probe für das Projekt. Jeweils immer 3 pro Jahr.
5: Normalerweise, wenn wir ein reguläres Projekt haben, haben wir 10 Proben und 2 Probetage. Und nachher wird das verheben. Und es ist auch wirklich so, dass so eine Hauptprobe dafür da ist, zu merken, wer verhebt, wann müssen wir noch mal rein, auch dann müssen wir noch Arsch putzen. So. Aber ich glaube nicht, bei uns ist selten etwas wirklich überprobt.
0: Und darum wird in der Probe zum Teil auch mehrfach an der einen oder anderen Stelle noch mal geschliffen.
6: Okay. Können wir schauen, dass wir nicht langsamer werden durch die Achtel annehmen?
0: Zum Teil müssen hier die Sängerinnen und Sänger bei diesen Anweisungen auch ein bisschen improvisieren.
7: Es ist schon sehr viel rumprobieren und einfach hoffen, dass man es richtig versteht.
8: Meistens haben sie es auch schon ein paar Mal gesagt und haben es beim ersten Mal so ein bisschen vorgemacht. Und dann kann man es ja anhören und dann ist es auch sehr möglich zum Umsetzen.
0: So wird dann 2 Stunden lang geprobt. Zuerst natürlich mit Stimmen aufwärmen, zeigt der Sänger und Co-Präsident Julian Stoffel.
9: Es geht sicher darum, das Zwerchfell zu aktivieren, also dass man irgendwie eine Melodie nimmt und irgendwie findet so, ja, so, ja, so. Und das dann wiederholt, oder? Und dann irgendwie in verschiedenen Tonhöhen und dann kommt bei den meisten irgendwann so ein Bruch in der Stimme und dann geht es darum, den so ein bisschen über den Bruch drüber zu kommen.
0: Im Repertoire hat so der Chorisma dann klassische Chorlieder. Aber auch neuere Stücke. Beim Proben stehen vorne Anna-Barbara Winzler und Leila Huber und schauen ganz genau, wo es noch hakt.
4: Also wenn ich wie im Durchlauf oder so merke, die Stelle ist noch, ups, etwas passiert, aber nicht unterbrechen möchte und ich mir einfach schnell einen fetten roten Kreis mache. Und dann, vielleicht habe ich Zeit und dann korrigiere ich es gerade in der Probe und vielleicht habe ich aber wie keine Zeit. Und dann kann ich wie in der Vorbereitung aufs Konzert dann noch durchgehen und merken, okay, die 2 Stellen haben nicht funktioniert. Was kann ich wie zeigen, wenn ich gar keine Zeit mehr habe oder was kann ich in der Vorprobe noch korrigieren?
0: Am Schluss geht es beim Chorisma aber auch in erster Linie um 1. Der Spass.
10: Ich finde es einfach eine mega coole Community und man macht, es ist wie so ein bisschen von Art der Party, aber dass man halt auch noch miteinander singt und wirklich etwas Cooles, Musikalisches macht, das macht einfach mega Spass.
0: Die positive Energie ist auch immer da, wo bei der Chorleitung gut ankommt.
5: Sie machen auch alles, das ist so cool, auch Charisma. Du kannst dann irgendetwas anschmeißen und die finden zuerst vielleicht erst da und so, aber sobald man daran geht in die Musik, dann sind sie dabei und das ist das Coole daran.
0: Die Zusammensetzung beim Chorisma die wechselt jedes Mal ein bisschen. Bei jedem Projekt können sich neue, junge Leute mit maximal Jahrgang 1990 anmelden.
9: Manchmal braucht es das, dass dann wieder neue Leute kommen, die selber etwas aufbauen, wo wir auch eben das Gefühl können haben, ah, das ist unsere Sache, die haben wir irgendwie aufgebaut.
0: Um beim Chorisma mitmachen können, da muss man auch nicht zwingend schon 20 Jahre Bühnenerfahrung haben. Am Schluss langt auch die Freude am im Chor singen und die Pflichtbewusstsein, um die verschiedenen Stücke für das Projekt auch zu üben. Das ist nicht wirklich die Probe vom Schaffhauser Jungchor Chorisma. Haben wir noch im Beitrag ein paar Einblicke bekommen von Nico Bollinger. Nachdem wir doch den ein oder anderen Song so ein bisschen in der Auffassung bei diesen Proben gehört haben, gibt es jetzt noch ein ganzes fertiges Stück vom Chor Chorisma mit dem Titel Das Traurig-Meidli.

0: ist Radio Monotz. Am Sonntagmorgen mit klassischer Musik. Nein, Quatsch, natürlich Donnerstagmorgen. Und gehört haben wir ein Stück vom Schaffhauser Jungchor Chorisma. Das Traurig Meitli heisst der Titel. Und das haben wir gehört im Rahmen von unserer Bandroom-Serie, wo wir in dieser Woche eben in verschiedenste Bandroom hineinschauen und hineinhören. Und so eben heute Chorisma dran gewesen. Alle Bandräume, die wir schon besucht haben, respektive Beiträge dazu, die gebt ihr online auf radiomonat.ch zum Nachlesen. Der Arbeitsweg heute Morgen früh, der ist ein bisschen länger gegangen, respektive man hat nicht ganz so schnell können fahren auf der Autobahn. Der Grund ist, man hat einfach nicht weit gesehen. Das dank dem Herbstnebel, der die Sicht so ein bisschen eingeschränkt hat.
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0: So starten wir eben an vielen Orten heute grau in Tag. Und der Nebel, der hebt sich teils auch noch ein bisschen hartnäckig. Mario Rindisbacher vom Meteotist.
2: Ja, zumindest jetzt in den Morgenstunden schon. Wir haben zum Teil eine klare Nacht gehabt. Jetzt gegen Morgen haben sich eben die Nebelfelder gebildet. Das ist eine relativ flache Angelegenheit. Oberhalb von etwa 600 Meter. Da startet der Tag schon ziemlich sonnig unten aus. Da dauert es einen Moment, aber im Verlauf vom Vormittag oder dann gegen Mittag, da dürfte der Nebel dann weggehen. Und dann wird das Wetter ziemlich freundlich im Raum Schaffhausen. Am Mittag und Nachmittag, da scheint zeitweise die Sonne. Ganz wolkenlos ist es nicht. Ab und zu ziehen dann ein paar hohe Wolkenfelder über den Himmel. Temperaturen heute am Nachmittag relativ mild, die steigen auf etwa 18 Grad.
0: Am Morgen geht es dann wahrscheinlich zuerst mal mit Nebel los und der Tag gibt es dann wieder einen milden Herbsttag.
2: Ja, es sieht recht ähnlich aus vom Wetterablauf. Am Morgen da und dort auch wieder ein paar Nebelfelder, die sich dann auflocken und auflösen im Verlauf vom Vormittag und gegen Mittag. Und dann gibt es nochmal einen ziemlich ruhigen und zeitweise sonnigen Herbsttag. Ab und zu ziehen ein paar hohe Wolkenfelder durch und es ist auch noch einmal mild mit etwa 18 Grad am Nachmittag.
0: Und definitiv ein anderes Bild gibt es dann am Wochenende. Da wird es wieder mehr grau, aber eben nicht oder nicht nur wegen Nebel.
2: Nein, es hat dann auch ziemlich viel Bewölkung um die Luft. Die wird dann deutlich feuchter auf das Wochenende an. Am Samstag gibt es nur noch kurze Aufhellungen und über den Tag doch recht häufig dann bewölkte Verhältnisse. Und dann kommt es zeitweise auch regnen und die Beise kommt auf. Die Temperaturen, die gehen dann zurück. Am Samstag haben wir noch so etwa 12 bis 13 Grad. Noch ein bisschen kühler ist es dann am Sonntag mit etwa 11 Grad. Auch dort recht viel Wolken, Beise und da und dort ein bisschen Regen. Auf die nächste Woche an dürfte es eher wieder auf die trockene Seite gehen.
0: Heute Morgen, also abgesehen von Nebel, am Morgen recht freundlich, bevor es dann aufs Wochenende mehr grau, teils nass und eben auch ein bisschen kühler wird, wie wir gehört haben im Ausblick mit Mario Rindisbacher vom Meteotest.
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0: mit Radio Monat in Dulcic gestartet. Schönen guten Morgen miteinander. Halbe acht haben wir jetzt. Und darum macht Musik einmal mehr schnell Pause. Dafür gibt es Regionalnachrichten und die gibt es vom Jonas Mielsch.
1: 12 Jahre nach der Eröffnung schreibt die Musikinsel Rheinau weiterhin rote Zahlen. Das jährliche Defizit beträgt rund 100.000 Franken. Für einen kostendeckenden Betrieb braucht es 50 zusätzliche Betten, wie Stiftungsratspräsident Christoph Blocher gegenüber den Schaffhauser Nachrichten sagt. Die Musikinsel bietet derzeit 130 Betten und 14 Proberäume an. In den vergangenen 12 Jahren wurden rund 85.000 Übernachtungsgäste gezählt. Es hätten noch mehr sein können, so wurden allein im letzten Jahr laut der Musikinsel über 2.000 Interessenten abgewiesen. Der Kanton Zürich prüft derzeit eine Erweiterung des Klosters. Damit könnten frühestens in 4 Jahren 36 zusätzliche Betten entstehen. Im März 2027 will die Stiftung entscheiden, ob sie den Mietvertrag verlängern will. Am 19. Oktober findet an der Seniorenuniversität Schaffhausen eine Vorlesung des ehemaligen Bundeskanzlers Walter Thurnherr statt. Dabei geht es um das Regieren in einer Zeit der globalen Krisen, wie Walter Thurnherr gegenüber Radio Monat sagt.
2: Ja, es ist ein Vortrag über Regieren in Zeiten globaler Krisen, auch ein bisschen ein Vortrag über die Entwicklung von der schweizerischen Aussenpolitik, so ein bisschen eine Einordnung von dem, was weltweit passiert und wie die Schweiz darauf reagiert.
1: Walter Thurnherr war von 2016 bis 2023 Bundeskanzler der Schweiz. Er war unter anderem während der Corona-Pandemie und des Angriffs von Russland auf die Ukraine im Amt. Als Bundeskanzler wohnte er den Sitzungen des Bundesrates bei und hatte primär eine beratende Funktion. Die Schule Rüdlingen-Buchberg sucht per Frühling 2027 eine neue Schulleitung. Das ist einem Stelleninserat der Gemeinde Buchberg zu entnehmen. Der aktuelle Schulleiter Peter Hauser hat die Stelle im Jahr 2019 angetreten. Warum er die Position verlässt, ist nicht klar. Die Schule der beiden Gemeinden umfasst rund 30 Lehrpersonen und 190 Schülerinnen und Schüler vom Kindergarten bis zur Oberstufe. Erst Ende August wurde der neue Campus Kapf der Schule Rüdlingen-Buchberg eröffnet. Noch eine Polizeimeldung. Auf der Autobahn A81 bei Singen sind gestern Abend drei Autos zusammengestoßen. Nach Angaben des Polizeipräsidiums Konstanz wollte eine 26-jährige Frau bei der Anschlussstelle Singen auf die Autobahn Richtung Schaffhausen einfahren. Dabei übersah sie einen herannahenden Kleintransporter. Dieser prallte gegen die Mittelleitplanke und kollidierte anschließend mit einem weiteren Auto. Ein Autofahrer wurde dabei schwer verletzt, zwei weitere Personen erlitten leichte Verletzungen. Alle drei Verletzten wurden anschließend ins Spital gebracht. Der Sachschaden beträgt rund 50.000 Euro. Wegen der Unfallaufnahme und der Bergungsarbeiten war die Fahrbahn Richtung Hilzingen rund 8 Stunden gesperrt.
0: Morgen Vormittag teils recht grau mit Nebel. Sollte sich aber dann im Verlauf vom Vormittag auflösen. Oberhalb von 600 Meter sollte es schon relativ sonnig losgehen. Und eben dort, wo der Nebel dann fort ist, auch dort sollte es meistens sonnig sein. Teils mit ein bisschen höheren Wolkenfeldern sollte trocken bleiben. Temperaturen aktuell noch so um die 9, 10 Grad umeinander. Höchstwert von etwa 18 Grad gibt es heute. Keine Störungsmeldungen auf unserem Radar. Wünschen allen unterwegs ganz eine gute und sichere Fahrt. Seht ihr eher aus wie eine Ratte oder doch eher wie ein Frosch? Das ist jetzt keine Beleidigung, sondern der neueste Social-Media-TikTok-Furz, wo es 20 Minuten heute darüber berichtet. Gesichtszüge sollen verraten, ob man eher ein Ratte oder Frosch ist. Prominente Beispiele gibt es. Taylor Swift ist das Beispiel für den Rattentyp oder Zendaya ist ein Froschgesicht. Und eben nochmal, soll keine Beleidigung sein, anscheinend ein Kompliment. Wer hätte nicht schon immer mal wollen, gerne aussehen wie eine Ratte? Ich würde meinen, mein Typ ist eher so ein bisschen Elefant, das aber wegen dem dicken Bauch und nicht wegen der grossen Uhr.

0: Sheryl Crow mit ihrem Song «Up the Sun» hier auf Radio Munot. Gut 18 Minuten und dann ist es 8. Guten Morgen miteinander.
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0: Dirndl, Lederhosen und ein Mass Bier. Und schon sind wir mitten im bayerischen Gaudi-Modus. Am Freitag und Samstag da wird auf der Breititscher Fuße wieder ordentlich gefeiert mit Boktoberfest. So, Boktoberfest geht in die zweite Runde. Was euch dort denn erwartet, das erfahren wir jetzt von Marcia Strom.
2: Die Premiere im letzten Jahr ist offenbar gut angekommen mit Gaudi auf der Bank und Tisch. Wie bayerisch es Schaffhausen zu und her geht, das weiss Alexandra Sutter von ruegereventkonzept.ch.
3: Wir haben kein Riesenrad vor Ort, aber wir haben eine grosse Festhalle, die schön geschmückt ist, wirklich in dem Blau-Weiß typisch mit Lichterkitteli und ja, der traditionellen Unterhaltung und Verpflegung.
2: Am Freitag wird das Fest mit dem Fassanstich eröffnet. Für die Stadträtin Christine Thommen ist das erste Mal. Ob es gerade beim ersten Schlag klappt oder ob man ein bisschen mehr Geduld braucht, das wird sich zeigen. Und natürlich ist auch für den Hunger und Durst gesorgt.
3: Sehr feine Schmankerl gibt es. Das ist das traditionelle Händel mit Brot. Es gibt Schweinshaxen mit Brot und es gibt feine Kässpätzle mit Röstzwiebeln und Äpfelmus. Dann, wenn ich da fehle, sind Weisswürste mit Brezel. Zum Dessert Kaiserschmarrn. Es hat für alle etwas dabei, auch Beilagen. Also neben dem Getränk auch viel Feines zum Essen.
2: Wer jetzt denkt, es geht nur um das Essen und Trinken, der hat die Rechnung ohne ein Programm gemacht. Die Türöffnung ist am Freitag um 17:30 Uhr.
3: Dann gibt es wirklich zuerst mal die Verpflegung. Essen, Trinken, Vorglühen, Bödeln, wie in dem Stil. Und dann ist ca. um 6:30 Uhr der Fassanstich. Dann geht es mit der Band weiter. Das sind Muschlandstürmer, die bringen richtig gute Energie auf die Bühne und ins Zelt.
2: Und auch am Samstag ist für Programm gesorgt am Boktoberfest.
3: Da spielen dann die Alpenkracher. Auch die bringen richtig gute Lieder und Stimmung für die ganzen Gäste und für uns auch. Und dann geht es wie am Freitag auch am Samstag eigentlich nach dem Oktoberfest in dem Quartier weiter mit der Afterparty.
2: Dirndl und Lederhosen sind herzlich willkommen, aber keine Pflicht. Wer dabei sein will, kann seine Tickets online auf oktoberfest-sa.ch sichern.
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0: von der Donna Summer. Da bei Radio Mono heute Morgen schon gehört. Ganz genau, 10 Minuten geht es noch und dann ist es 8. Schönen guten Morgen miteinander. Früher da sind die sozialen Medien vor allem am Computer genutzt worden. Heute im Handy-Zeitalter geht es schnell, schnell. Und man hat das neueste TikTok-Video gesehen, die aktuellen Fotos auf Instagram und auch noch gerade den neuesten Tratsch auf der X-Twitter-Plattform X. Soziale Medien sind weit verbreitet, werden stark genutzt und darum soll es aber jetzt mehr Jugendschutz und strengere Regeln geben für so Internetplattformen in unserem Land. Das möchte der Bundesrat. Der Albert Rösti hat darum gestern ein neues Gesetz vorgestellt. Die Bundeshausredaktorin Selina Urech, was ist genau der Plan?
1: Konkret soll strengere Regeln für Internetdienstleistungen von zum Beispiel Google, Facebook oder YouTube, aber auch KI-Anbieter wie ChatGPT geben. Von der Regulierung sind aber nur Plattformen betroffen, die monatlich mindestens 10% der Schweizer Bevölkerung erreichen. Vor allem der Jugendschutz soll gestärkt werden. Plattformen sollen neu müssen prüfen, welche Risiken Jugendliche ausgesetzt sind, erklärt Albert Rösti.
2: Bei ungeeigneten Inhalten, bei suchtfördernden Funktionen wie endlosem Scrollen oder bei der Kontaktaufnahme durch Fremde. Und sie müssen im Gegensatz zu anderen Bereichen Massnahmen ergreifen, um diese Risiken zu verringern.
1: Ein Social-Media-Verbot für Jugendliche, wie es andere Länder überlegen oder schon haben, ist nicht vorgesehen. Aber die Plattformen sollen generell zu mehr Transparenz verpflichtet werden. Zum Beispiel gerade beim Algorithmus, sagt Albert Rösti.
2: Setzen Kommunikationsplattformen oder Suchmaschinen Empfehlungssysteme ein, müssen sie offenlegen, wonach sie ihren Nutzerinnen und Nutzern Inhalte vorschlagen.
1: Zudem müssen Plattformen eine einfache Möglichkeit geben, dass strafbare Inhalte wie zum Beispiel Hassaufrufe gemeldet werden können. Und sie müssen auch über das Ergebnis der Meldung informieren. Trotzdem soll die Meinungsfreiheit gewahrt bleiben, betont der Bundesrat.
2: Die Vorlage macht keine neuen Vorschriften darüber, was in sozialen Medien gesagt werden darf und was nicht. Behörden erhalten keine Möglichkeiten einzugreifen, um unerwünschte Informationen auf diesen Diensten verbieten oder löschen zu lassen.
1: Eine Mehrheit der Kantone und Parteien unterstützt das Vorhaben, die SVP und FDP lehnen es ab. Sie befürchten trotzdem eine Einschränkung der Meinungs- und Informationsfreiheit.

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1: Am Mikrofon ist der Fabian Weber. Diesen Sonntag, am 18. Oktober, wäre der deutsche Schauspieler Klaus Kinski 100 Jahre alt geworden. Ein kurzer Blick auf sein Lebenswerk kommt von George Wirsch.
2: Trotz seiner Lebzeiten haben viele nicht mögen. Wegen seinem hochtrabenden Auftreten als Selbstbenanntes-Genie, wegen seiner angriffigen Art oder wegen seiner Tobsuchtsanfall auf Filmsets. Und das ist dann noch ohne zu erwähnen, was die Öffentlichkeit dann noch nicht gewusst hat. Dass er sich nicht nur als sexsüchtigen und übergriffigen Lustmolch inszeniert hat, sondern dass er auch seine eigenen Töchter so missbraucht hat. Gute Gründe alles zusammen, um nie mehr einen Film zu sehen mit dem Klaus Kinski. Und trotzdem, er hat halt gleich fasziniert. Selten hat ein Schauspieler vor der Kamera so intensiv und so völlig ab der Leine gelassen, umchargiert wie er, selten hätte einen so einen eindringlichen irren Blick einsetzen können. Sei das als unterschaubarer Butler in Edgar Wallace-Krimis oder als grösser wahnsinniger Eroberer beim Werner Herzog. Wegschauen beim Klaus Kinski geht fast nicht. Darum, wer ihn will canceln und eigentlich müsste man es ja gescheiter gar nicht zuerst einschalten.
1: Betrugsdelikte in der Schweiz nehmen zu. Dies zeigt eine neue repräsentative Umfrage der Zürcher Hochschule für angewandte Wissenschaften und der Universität St. Gallen. Fast 16% der Befragten sagten, sie seien 2025 von einem Betrugsdelikt betroffen gewesen. Damit ist der Anteil fast doppelt so hoch wie noch 2022. 3/4 aller Betrugsfälle passierten im Internet und den sozialen Medien. Auch wenn das Sicherheitsgefühl allgemein sich leicht verschlechtert hat, schätzen die Menschen die Schweiz als sicher ein. 13.500 Personen haben an der Umfrage teilgenommen. Starke Regenfälle haben in Istanbul zu großen Überschwemmungen geführt. Wie die staatliche Nachrichtenagentur Anadolu berichtete, füllten sich in vielen Stadtteilen der türkischen Millionenstadt Straßen und Unterführungen mit Wasser. Es kam zu Erdrutschen und Fahrzeuge blieben stecken. Auch in einigen Bezirken sei Wasser in Wohnungen eingedrungen. Laut den Behörden ist ein 14-jähriges Kind gestorben, nachdem es von einem Stromschlag in einer Pfütze getroffen wurde. Ein Containerschiff ist bei der Fahrt durch die Straße von Hormuz gesunken. Das teilt die Hafenbehörde in Singapur mit. Demnach wurde die GFS Pride und ein weiteres in Singapur registriertes Schiff von unbekannten Geschossen getroffen, während sie die Meerenge passierten. Die GFS Pride sei dabei beschädigt geworden und habe Feuer gefangen. Inzwischen sei das Schiff gesunken. Die 21 Besatzungsmitglieder seien rechtzeitig evakuiert worden, hieß es in einer Mitteilung. Berichte über Verletzte gab es demnach keine.
3: 3 Minuten ab 8 haben wir sitzen. Jetzt gibt es noch News aus der Region in der Kurzfassung mit dem Jonas Milsch.
4: Die Musikinsel Rheinau braucht mehr Bitter zum kostendeckend zu arbeiten. Seit der Eröffnung vor 12 Jahren schreibt die Musikinsel jährlich ein Defizit von 100'000 Franken. Laut dem Stiftungsratspräsident Christoph Blocher braucht es 50 Bitter mehr zum kostendeckend zu arbeiten. Wirtschaft aus der Nachrichten heute schreibt. Der Kanton Zürich prüft Erweiterung. Die Musikinsel will im März 2027 entscheiden, ob sie den Mietvertrag verlängern will. Die Schule Buchberg und Rödlingen suchen per Frühling 2027 eine neue Schulleitung. Das ist in einem Stelleninserat von der Gemeinde Buchberg zu entnehmen. Der aktuelle Schulleiter, der Peter Hauser, ist seit dem 2019 zu Buchberg. Warum er seine Position verlässt, ist unklar. Die Schule der beiden Gemeinden umfasst rund 30 Lehrpersonen und knapp 200 Schülerinnen und Schüler. Und auf der Autobahn A81 bei Singen ist es gestern Abend zu einem Unfall gekommen. 3 Autos sind bei der Anschlussstelle Singen in Richtung Schaffhausen zusammengestossen. Dabei sind 2 Personen leicht und 1 Person schwer verletzt worden. Der Sachschaden beträgt 50'000 Euro. Laut dem Polizeipräsidium Konstanz ist wegen der Unfallaufnahme und der Bergungsarbeiten die Fahrbahn in Richtung Hildzingen 8 Stunden gesperrt gewesen.
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3: Es ist ein grauer Morgen mit Nebel. Gerade über Schaffhausen, über der Stadt, hat sich das schon recht aufgelöst. Dort, wo der Nebel fort ist oder oberhalb von der Nebelgrenze, ist es heute recht sonnig. Den ganzen Tag durch, teils mit ein bisschen höheren Wolkenfeldern, die durchziehen, bleibt aber trocken. Die Temperaturen aktuell im Raum Schaffhausen so um die 8, 9, 10 Grad umeinander. Höchstwert von etwa 17 Grad, 18 Grad gibt es heute. Keine Störungsmeldungen auf unserem Radar. Dort sollte es mehr oder weniger rund laufen auf Strasse und Schiene. Wir wünschen, dass es so bleibt und ganz eine gute Reise ans Ziel. Das Rauschen von der Wellen im Meer, der Geruch von Regen in der Luft oder der Blick in den Sternenhimmel. Es gibt so ein paar Sachen, die haben einfach eine spezielle Wirkung auf uns Menschen. Gerade das Beobachten vom Sternenhimmel, das ist ja etwas, wo Menschen seit Jahrtausenden fasziniert. Die Sternwarte Schaffhausen arbeitet gerade an einem Projekt, wo der Blick in die Zukunft noch schärfen soll. Wie das Projekt genau aussieht, das gehört da bei uns zusammengefasst, gerade in gut 7 Minuten. Am Mikrofon ist der Samuel Peter. Ich wünsche ganz einen guten Morgen miteinander.

ATC singt «Around the World», rundum um die Welt. Machen wir jetzt nicht gerade, aber wir machen doch einen grossen Schritt. Und zwar gehen wir fast 300 Kilometer von Schaffhausen entfernt auf etwa 3000 Meter über Meer zu Graubünden, wo die Naturforschungsgesellschaft Schaffhausen im Moment ein Höhenteleskop baut.

0: Sensor, der dort entstehen, die können dann direkt in die Sternwarte Schaffhausen projiziert werden. Der Maximilian Wickenhauser hat mit dem Architekt vom Teleskop darüber geredet, was die Schwierigkeiten sind, wenn man mitten in den Bergen ein Teleskop baut.
1: Auf 3000 Meter über Meer ist die Atmosphäre viel dünner, die Luft ist weniger feucht und es gibt weniger Lichtverschmutzung als die Schaffhausen auf grob 400 Meter über Meer. Das alles verbessert die Sicht ins Weltall raus deutlich und ist auch der Grund, wieso die naturforschende Gesellschaft Schaffhausen das Höheteleskop auf der Diavoletza baut. Wie man sich denken kann, gibt es dafür andere Herausforderungen, wenn man mitten in den Alpen ein überdimensioniertes Fernglas bauen will. Das bestätigt auch der Architekt vom Höhenteleskop, der Peter Sandri.
2: Da oben musst du natürlich viel mit Helikopter arbeiten, oder? Also wir haben den ganzen Beton zum Beispiel von dieser Säule, das ganze Material ist mit dem Helikopter geführt worden. Auch der Ring, der 5 Meter Durchmesserring, also der Holzring, der ist rund 800 Kilo schwer gewesen, den müssen wir fliegen. Der ist unten zusammengesetzt worden und dann angeflogen worden und versetzt. Dann haben wir die ganzen Gitterröste, die noch kommen, also die Plattform, wo man dann drauf kann stehen, wo man nachher rumlaufen kann, auf dem Dach. Da ist alles angeflogen worden.
1: Der Winterdurre kann nicht gebaut werden, aus offensichtlichen Gründen. Nicht nur wegen dem Wetter sind wir aber deutlich unflexibler, wenn man in den Bergen baut. Ein Teleskop werde auf ein bestehendes Gebäude von der Seilbahnstation drauf gebaut und das hat auch einen Grund.
2: Das ist alles Bauverbotszonen eigentlich, oder? Also wir haben zum Beispiel auch nicht dürfen nebendran hingehen. Also hätten wir gerne wollen natürlich, irgendwo noch so auf einem kleinen Gipfel nebenan, das, und wenn es so 200-300 Meter vom Gebäude weg ist, oder, da haben wir nicht dürfen, also weil das ist einfach, da geht nicht, du darfst dort nie bauen, außer das Militär. Also das sind die Einzigen, die dort bauen dürfen, oder?
1: Diesen Sommer ist die erste Etappe vom Bau abgeschlossen worden. Fertig soll das Höhenteleskop nächsten Sommer werden. Dann kommt auch das eigentliche Teleskop selber rauf. Diesen Sommer sind vor allem viele Vorarbeiten gemacht worden.
2: Wir haben jetzt dieses Jahr das Fundament gemacht, unten, die Säule für das Teleskop und die Vorarbeiten, auch die Foundation eigentlich für die Kuppel, die nachher drauf kommt. Das sind zwei separate Teile, also die Säule ist Beton, die steht unten im Fels, die haben wir etwa 8 Meter hoch müssen betonieren. Das Fundament von der Kuppeln eigentlich, das ist ein Holzring mit 5 Meter Durchmesser.
1: Für den Peter Sandri ist es nicht das erste Projekt in diesem Gebiet. Er hat auch die Sternwarte zu Schaffhausen gebaut. Dort sollen die Bilder vom Höhenteleskop dann auch direkt übertragen werden, wenn es dann fertig ist. Das Teleskop ist komplett fernsteuerbar. Genutzt wird es dann auch nicht nur zu Schaffhausen. Die Uni Hamburg ist ebenfalls beteiligt. Die hat auch ein Teleskop gesponsert. Außerdem ist die Uni Zürich auch mit dabei. Und auch die hat Geld zugesteuert.
2: So ein glücklicher Aspekt war dann, dass die Uni Zürich mit dem neuen Lehrstuhl, was gemacht haben, die haben einen Ort gesucht, wo sie eine Sternwarte bauen könnten. Und haben bei der Diavoletza angefragt. Und dann haben die auf der Diavoletza gesagt, ja Moment, es gibt ja eine Baueingabe oder respektive schon ein baubewilligtes Projekt für die Sternwarte bei uns oben. Aber da macht die Sternwarte Schaffhausen. Und dann hat es den Zusammenschluss gegeben. Also wir haben dann mit denen Kontakt aufgenommen, sind mit uns.
1: Sagt der Peter Sandri, Architekt und Mitglied von der Naturforschenden Gesellschaft Schaffhausen. Finanziert wird das Projekt unter anderem von der Windler Stiftung, dem Kanton und der Stadt Schaffhausen und der Georg Fischer AG. Das Ganze kostet rund 1,2 Millionen Franken.
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0: mit Radio Monats Endunschen gestartet. Schönen guten Morgen miteinander. Der Arbeitsweg heute Morgen früh, der ist bei mir ein bisschen länger gegangen. Respektive, ich konnte nicht ganz so schnell fahren. Der Grund war die Sicht. Man hat wirklich nicht so wahnsinnig weit gesehen mit dem dicken Zehennappel von heute Morgen.
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0: Grau sind wir heute Morgen früh sicher einmal an vielen Orten in den Tag hineingestartet. Hat schon recht bessert, auch gerade mit Blick über die Stadt Schaffhausen. Da ist der Himmel doch recht aufgegangen. Aber eben, Nebel hat sich teils oder hebt sich teils ein bisschen hartnäckig an gewissen Orten. Hat uns heute Morgen der Mario Rindlisbacher vom Meteotest erzählt.
2: Wir haben zum Teil eine klare Nacht gehabt. Jetzt gegen Morgen haben sich eben die Nebelfelder gebildet. Das ist eine relativ flache Angelegenheit. Oberhalb von etwa 600 Metern. Da startet der Tag schon ziemlich sonnig unten aus. Da dauert es einen Moment, aber im Verlauf vom Vormittag oder dann gegen Mittag, da dürfte der Nebel dann weggehen und dann wird das Wetter ziemlich freundlich im Raum Schaffhausen. Am Mittag und Nachmittag da scheint zeitweise die Sonne, ganz wolkenlos ist es nicht. Ab und zu ziehen dann ein paar hohe Wolkenfelder über den Himmel. Temperaturen heute am Nachmittag relativ mild, die steigen auf etwa 18 Grad.
0: Milde Temperaturen, da ist sonnig, vielleicht mal ein bisschen grau dann im Verlauf des Tages, also es gibt auch einen freundlichen Herbsttag und so ein ähnliches Bild dann auch morgen.
2: Am Morgen da und dort auch wieder ein paar Nebelfelder, die sich dann auflocken und auflösen im Verlauf vom Vormittag und gegen Mittag. Und dann gibt es nochmal einen ziemlich ruhigen und zeitweise sonnigen Herbsttag. Ab und zu ziehen ein paar hohe Wolkenfelder durch. Und es ist auch noch einmal mild mit etwa 18 Grad am Nachmittag.
0: Und definitiv ein anderes Bild gibt es dann aufs Wochenende an, Samstag und Sonntag. Da wird es mehr grau, aber eben nicht nur wegen dem Nebel.
2: Die Luft die wird dann deutlich feuchter aufs Wochenende an. Am Samstag gibt es nur noch kurze Aufhellungen und über den Tag doch recht häufig dann bewölkt. Die Verhältnisse und dann kommt es zeitweise auch regnen und Beisen kommt auf. Die Temperaturen die gehen dann zurück. Am Samstag haben wir noch so etwa 12 bis 13 Grad. Noch ein bisschen kühler ist es dann am Sonntag mit etwa 11 Grad. Auch dort recht viel Wolken, Beisen und da und dort ein bisschen Regen. Auf die nächste Woche dürfte es endlich wieder auf die trockene Seite gehen.
0: Heute und morgen, also abgesehen von Morgennebel, recht freundlich. Bevor es dann aufs Wochenende mehr grau, also mit Wolken, teils eben auch ein bisschen Regen und definitiv kühlere Temperaturen gibt. Wie wir gehört haben im Wetterausblick mit dem Mario Rindisbacher vom Meteotest.
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0: und 14 Proberäume an. In den vergangenen 12 Jahren wurden rund 85.000 Übernachtungsgäste gezählt. Es hätten durchaus mehr sein können. So wurden alleine im letzten Jahr über 2.000 Interessenten abgewiesen, wie die Musikinsel mitteilt. Der Kanton Zürich prüft derzeit eine Erweiterung des Klosters. Damit könnten frühestens in 4 Jahren 36 zusätzliche Betten entstehen. Im März 2027 will die Stiftung entscheiden, ob sie den Mietvertrag verlängert. Die Neuhauser Kilbi könnte auch im nächsten Jahr stattfinden. Organisator Rito Büttiker zeigt sich trotz geringer Besucherzahlen grundsätzlich zufrieden mit dem Comeback. Daher möchte er die Kilbi 2027 erneut durchführen. Das schreiben heute die Schaffhauser Nachrichten. Nach 15 Jahren Pause fand die Kilbi vergangenes Wochenende auf der Burgunwiese statt. Büttiker erhielt viele positive Rückmeldungen. Ob die Kilbi zurückkehren kann, ist noch offen. Die Burgunwiese soll möglicherweise zu einem Stadtpark umgestaltet werden. Ende November stimmt die Neuhauser Bevölkerung über die weiteren Pläne ab. Die Schule von Rödlingen-Buchberg sucht per Frühling 2027 eine neue Schulleitung. Das ist einem Stelleninserat der Gemeinde Buchberg zu entnehmen. Der aktuelle Schulleiter Peter Hauser hat die Stelle im Jahr 2019 angetreten. Warum er die Position verlässt, ist nicht klar. Die Schule der beiden Gemeinden umfasst rund 30 Lehrpersonen und 190 Schülerinnen und Schüler, vom Kindergarten bis zur Oberstufe. Erst Ende August wurde der neue Campus Krapf der Schule Rüdlingen-Buchberg eröffnet. Und noch zu einer Polizeimeldung. Auf der Autobahn A81 bei Singen sind gestern Abend 3 Autos zusammengestoßen. Nach Angaben des Polizeipräsidiums Konstanz wollte eine 26-jährige Frau bei der Anschlussstelle Singen auf die Autobahn Richtung Schaffhausen einfahren. Dabei übersah sie einen herannahenden Kleintransporter. Dieser prallte gegen die Mittelleitplanke und kollidierte anschließend mit einem weiteren Auto. Ein Autofahrer wurde dabei schwer verletzt, 2 weitere Personen erlitten leichte Verletzungen. Alle 3 Verletzten wurden ins Spital gebracht. Der Sachschaden beträgt rund 50.000 Euro. Wegen der Unfallaufnahme und der Bergungsarbeiten war die Fahrbahn Richtung Hilzingen rund 8 Stunden gesperrt.
1: Es hat heute Morgen teils recht grau mit dem Nappel. Dort, wo er fort ist, oder oberhalb von der Nappelgrenze, sollte es aber sonnig sein. Meistens auf jeden Fall. Nebst teils ein bisschen höhere Wolkenfelder, die durchziehen, sollte auch trocken bleiben den Tag durch und aber relativ freundlich werden. Temperaturen mit Höchstwert um die 18 Grad im Verlauf des Nachmittags. Aktuell noch gut zum Durchlüften, wert so um die 8, 9, knapp 10 Grad. Nichts zu melden von der Strasse und Schiene. Unser Verkehrsmonitor nach wie vor leer. Wünscht allen unterwegs weiterhin ganz eine gute Reise ans Ziel. In 2 Minuten gibt es da wieder eine Luxus-Variante von unserer Rubrik Swiss Made. Wir stellen neue Schweizer Musik vor, respektive Musik von einer Schweizerin, weil wohnen, da tut sie schon seit einer Zeit in Berlin. Und jetzt ist sie dann gerade da bei uns zu Gast und stellt ihren neuesten Song vor, Lena Lisa mit Horizont. Lebt in Deutschland, singt aber Schweizerdeutsch, wie das funktioniert, respektive wieso sie denn überhaupt in das Deutsche raus ist. Und natürlich mehr über ihre musikalische Laufbahn plus die neueste Single in voller Länge. Das alles in dieser nächsten halben Stunde mit einem Live-Such von der Lena Lisa. Am Mikrofon dazu ist der Samuel Peter. Ich wünsche weiterhin ganz einen guten Morgen miteinander.

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0: schönen guten Morgen miteinander. Geht noch 19 Minuten, dann ist es 9 Uhr. Und jetzt gibt es nicht nur neue Schweizer Musik, sondern eben wieder eine in der Luxusvariante. Die Macherin erzählt uns nämlich noch etwas drüber. Jetzt live zu Gast hier bei Radio Monot.
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0: Sie ist in Luzern aufgewachsen, wohnt mittlerweile schon ein Zeitchen in der deutschen Hauptstadt Berlin und ist jetzt auf dem Besuch mit ihrer neuen Musik. Herzlich willkommen, Schaffhausen, Lena Lisa.
2: Schönen guten Morgen. Oh, ich freue mich mega.
0: Luzern aufgewachsen, in Berlin, zuhause. Woher kommst du jetzt gerade?
2: Jetzt gerade von Luzern.
0: Genau, also bist du schon ein bisschen früher gekommen, weil du noch einem Festival auftreten bist, aber eigentlich bist du immer noch in Berlin zuhause.
2: Ja.
0: Warum eigentlich in Berlin? Als Musikerin, bringt das mehr?
2: Hey, also ich bin vor 9 Jahren nach Berlin gezogen und der Grund war einfach, hey, ich wollte mal etwas anderes sehen. Es hat mich irgendwie gezogen, ein bisschen jemand anders durch. Und dann bin ich in Berlin gelandet und habe dann auch lange in der Musikbranche selber gearbeitet, also so im Artistmanagement. Das heisst, da ist auf jeden Fall Berlin auch so ein guter Ort dafür. Und dann ja, bin ich aber immer mehr zu meiner Musik gekommen.
0: Zu der eigenen Musik. Wir hören nachher gerade die neueste Single, die du da mitgebracht hast. Wenn zuerst aber ein bisschen etwas über dich erfahren. Zuerst ganz blöd und simpel gefragt, warum machst du Musik?
2: Warum mache ich Musik? Hey, also ich glaube, ich habe Musik so ein bisschen angefangen oder Songs zu schreiben eher so ein bisschen später, also nicht irgendwie schon seit ich 11 bin oder so, sondern es hat erst so mit 19, 20 angefangen. Es hilft mir mega, meine eigenen Emotionen zu verstehen, zu verarbeiten und also textlich und nachher in Kombination mit Klang, mit dem Sound, hey, das ist einfach eine geile Frequenz, die da entsteht, die mega heilsam ist.
0: Also bei dir, Musik entsteht alles von dir? Musik, Melodie, Text?
2: Hey, unterschiedlich. Ich schreibe Songs meistens auch mit anderen Künstlern zusammen. Das ist ja mega schön, so ein Co-Writing. Ist auch nochmal ganz eine andere Energie. Also ich mache beides mega gerne oder auch alleine schreiben. Beides ist schön.
0: Das habe ich beim Recherchieren ein bisschen falsch aufgefasst. Auf Instagram hast du aber mal Poster gehabt, dass du eine Schweizer Musik geschrieben hast mit anderen Schweizer Künstlern.
2: Für mich.
0: Genau, für dich Musik geschrieben, ja, vor allem. Genau. Mit was für Schweizer Künstlern?
2: Ja, zum Beispiel haben wir den Nick Mello. Mit ihm habe ich auch den Song «Farben» rausgebracht. Der ist vor einem Jahr rausgekommen. Oder mit Dom Sweden habe ich auch schon mal zusammen geschrieben. Und da gibt es noch so ein paar, ja.
0: Alles nehmen, die auch schon da sind bei uns auf Besuch.
2: Ja.
0: Machst du aber auch Musik für andere?
2: Nein, bisher noch nicht.
0: Noch nicht.
2: Ja, aber, vielleicht kommt das noch. Aber bisher ist gerade mal so ein bisschen der Fokus auf so den eigenen Musikstil ein bisschen zu finden.
0: Aber bei der eigenen Musik hast du auch schon Unterstützung oder machst du mit anderen zusammen, mit Künstlern oder mit Produzenten so zusammenarbeiten?
2: Ja.
0: Wie wichtig ist dir so ein kreativer Austausch und wie viel Kontrolle möchtest du selber noch über deine Musik behalten?
2: Hey, Austausch ist mir mega wichtig. Ich finde, das ist etwas vom Schönsten, wenn man mit Menschen zusammen arbeitet, die so auf der gleichen Wellenlänge sind, wo man einfach merkt, hey, geil, es matcht einfach. Ich sage dir, das ist für mich einfach mega heilig und etwas mega, mega Schönes.
0: Und die könnten dir aber nicht zu fest reinreden in deine Musik?
2: Nein, ich glaube, ich sage dir schon, wenn mir etwas nicht passt.
0: Aber dann müssen sie gleich schon die Folgen, wie es ja immer noch deine Musik ist.
2: Ich glaube, es ist nicht irgendwie ein Folgen jemandem, sondern es ist, hey, man hockt am Anfang zusammen und sagt so, hey, look, irgendwie in die Richtung soll es gehen. Und dann im Fall trust the process. Und bisher ist das immer mega geil so gekommen.
0: Dann unbedingt so weitermachen, würde ich meinen. Du hast früher auch englische Musik gemacht, irgendwann auf Mundart und auf Deutsch gewechselt.
2: Englisch habe ich, also nicht eigene, da bin ich einfach so ein bisschen unterwegs mit Covers und so. Aber deutsche Musik, genau. Also meine erste EP hat hochdeutsche Songs. Hey, gell, ich bin selber halb Deutsch, halb Schweizerin. Das heisst, beides liegt mir sehr am Herzen. Vielleicht gibt es auch wieder irgendwann mal deutsche Songs. Aber jetzt gerade bin ich sehr beim Mundart-Projekt angekommen.
0: Und das funktioniert auch in Berlin?
2: Du, bisher habe ich es noch nicht probiert, aber man könnte ja mal...
0: Du hast keine Schweizer Musik aufgeführt in Berlin?
2: Nein, aber man könnte ja mal anfangen.
0: Mal schauen, ob sie mitsingen, da die Deutschen, im hohen Norden.
2: Ja, genau.
0: Ich meine, wir reden in einem zweiten Teil noch ein bisschen weiter und hören jetzt erst einmal, wie denn du tönst. Der Hauptgrund, so ein bisschen, warum du heute da bist.
2: Ja, sehr schön.
0: Nämlich deine neue Single. Lena Lisa, «Horizont» heisst sie. Vielleicht noch schnell ein paar Worte von dir. Um was geht es in dem Song?
2: «Horizont», es ist wirklich so eine Zeit, die jetzt ready ist für etwas Neues, für ein neues Kapitel, das kommt. Deswegen auch so ein bisschen ein neuer Horizont, der sich zeigt. Und dass man es ab jetzt so richtig auf die eigene Art darf, kann, muss machen mit den eigenen Stärken und Facetten. Also von dem her, let's go, Horizont.
0: Das sagt Lena Lisa live im Studio. Wir reden nachher noch ein bisschen weiter mit dir. Hört jetzt die neueste Single. Da ist Lena Lisa mit Horizont.

0: Rico.
1: Das ist Lena Lisa mit Horizont. Ganz neue Musik aus der Schweiz, respektive so ein bisschen aus Berlin, kann man sagen. Aber eben von der Dame, die in Luzern aufgewachsen ist und jetzt live ist, wie ist Lena Lisa. Der Song ist auch mit jemandem zusammen entstanden, glaube ich, oder?
0: Ja, auch mit
1: dem Nick Mello.
0: Nick Mello wieder, ja.
1: Genau, ich habe Angst gehabt, das stimmt nicht, weil ich so gewisse Sachen durcheinander gebracht habe beim Recherchieren.
0: Nein, ist alles gut, alles tipptopp.
1: Wie kommt es denn zu einer Zusammenarbeit mit dem Nick Mello? Nimmst du das Telefon in die Hand und sagst, hey Nick, ich möchte einen Song machen, kommst du?
0: Ja, so ungefähr. Okay. Also so ganz am Anfang, hey, über Insta anschreiben. Ich habe einfach mega viele Artists über Insta angeschrieben oder auch Produzenten, wo ich das Gefühl hatte, so, hey, hat die irgendwie mega Bock und kannst ja nicht viel falsch machen. Also sie können nur Nein sagen, wenn sie nicht wollen.
1: Kostet das etwas für dich, oder?
0: Kommt drauf an, manchmal, aber das tut jeder so ein bisschen für sich selber handhaben, ja.
1: Und die anderen wahrscheinlich auch das einfach mal ausprobieren, wahrscheinlich mit dir zusammenarbeiten?
0: Genau, ja.
1: Wie läuft so eine Songschreibeinheit ab bei dir? Hockt ihr da zusammen und wartet auf Inspiration oder probiert ihr da stundenlang aus?
0: Hey, beides. Manchmal kommt man vielleicht schon so mit Ideen, so mit Themen, grob, wo es dann durchgehen soll. Und dann ist es ein Zusammenhocken. Man nimmt die Gitarre vielleicht führen, vielleicht einfach auch das Piano oder auch direkt im Studio. Und dann wird das so ein bisschen zusammen umbasteln. Ja. Manchmal sind es zuerst Melodien, die kommen, manchmal aber auch der Text. Und dann so, ist so ein bisschen wie so ein Puzzle. Und dann kommen so ein Puzzleteil nach dem anderen kommt so zusammen. Und am Schluss merken wir, mal, ich glaube, das könnte etwas werden.
1: Gibt noch ein schönes Puzzle-Sujet.
0: Genau.
1: Witzig, habe ich beim Recherchieren aber nicht gefunden. Ich habe einfach mal deinen Namen bei Google eingegeben. Mache ich dann
0: irgendwann noch. Was hast du gefunden?
1: Jetzt bin ich gespannt. Zu den bekanntesten Songs gehören Horizont.
0: Ah, okay, gut.
1: Wie geht das?
0: Weiss ich nicht.
1: Also schon einer von den bekanntesten Songs.
0: Du, der ist also erst am Freitag rausgekommen.
1: Genau, 6 Tage alt, glaubst du. Und schon einer von den bekanntesten.
0: Vielleicht hast du noch ganz viel gegoogelt davor. Und dann hat es ChatGPT so.
1: Google, wie immer die KIs heissen. Ja. Genau. Horizont, ein Song über Aufbruch, die eigene Kraft. Ja. Gibt es in deinem Leben dann auch so einen konkreten Moment, wo du gemerkt hast, jetzt muss ich etwas ändern?
0: Hey, so einen Moment habe ich täglich gefühlt. Nein, hey, die Momente kommen immer wieder. Immer so ein bisschen, schon so ein paar Jahre, wo ich merke, hey, jetzt ist wieder Zeit für etwas Neues. Ist so ein Gefühl, das sich so immer so ein bisschen nicht anstaut, aber so ein bisschen piekt vielleicht. So, ja, oder auch breit macht, genau. Und irgendwann merkt man so, jetzt dürfen wir, glaube ich, einen neuen Weg wieder einschlagen. Aber hey, das finde ich immer das Coole am Leben. Es kommt, kannst irgendwie die Weichen immer wieder ein bisschen neu justieren. Und ja, genau.
1: Aber unbedingt sich selber bleiben, das ist auch so eine Botschaft. Es geht auch darum, sich nicht mehr die ganze Zeit anzupassen und es allen recht zu machen. Ist denn das etwas, was du selber gemacht hast oder vielleicht auch immer noch machst?
0: Oh ja, ich glaube, an diesem Thema darf ich immer noch gut arbeiten. Oder auch so ein bisschen das People-Pleasing, wer kennt es nicht. Ich glaube, das ist ein Thema, das uns noch, sicher noch viel von uns so beschäftigt. Dass sie recht wollen machen, dass vielleicht auch nicht falsch verstanden werden, dass... Das ist immer sehr wichtig, mir glaube ich so.
1: Wem sagst du das?
0: Ja.
1: Am Mikrofon.
0: Dann denke ich immer, dann sage ich aber lieber nichts, bevor ich falsch verstanden werde. Das ist so ein bisschen mein. Aber ja, hey, dafür gibt es Songs, dafür kann man da irgendwie das alles schön verarbeiten.
1: Der Song, den wir gerade vorher gehört haben, erste Vorbote von einer neuen EP, das Mini-Album. Ja. Das kommt am 7. November raus.
0: Die EP selber, die wird es wahrscheinlich nächstes Jahr geben. Ich glaube, die letzte EP war am 7. November oder so etwas.
1: Das steht da, ich kann nochmal nachlesen,
0: okay, gut.
1: Auch wieder falsch, aber ja, ich habe das gut gelesen. Wann kommt sie raus? Anfang nächstes Jahr?
0: Eher in der zweiten Hälfte.
1: Eher zweite Hälfte.
0: Genau, ja.
1: Und wenn man mehr möchte wissen, Web oder Instagram, wo bist du am aktivsten?
0: Instagram würde ich
1: Instagram,
0: sagen.
1: Instagram, Lena Lisa Music.
0: Genau.
1: Mit C am Schluss. Oder eben Homepage Lena Lisa Xell.com.
0: Ja, genau.
1: Dein richtiger, kompletter Name.
0: Ja.
1: Sehr gut. Wenn man dich live möchte sehen, wie machen wir das am gescheitsten?
0: Wir schreiben und sagen, hey, kommst du bei uns spielen? ich hoffe, es kommen auf jeden Fall nächstes Jahr neue Konzertmöglichkeiten. Da bin ich fleissig dran am Arbeiten. Ja, also bin ich aber guten Mutes, auf jeden Fall. Das kann man überall auf der Webseite oder auf Insta dann sehen.
1: Genau,
0: wenn es
1: also
0: etwas Neues gibt.
1: LenaLisaXell.com oder Instagram LenaLisaMusic. Zum Schluss noch der Blick in die Zukunft. Wenn du in einem Jahr auf deinen heutigen musikalischen Horizont zurückschaust, was müsste bis dahin passiert sein, damit du kannst sagen, genau so habe ich mir das vorgestellt?
0: Einfach genau so weitermachen, dranbleiben, der Intuition folgen. Und ich glaube, dann wird das schon. Das ist im Fall so simpel, wie es ist. Und weil dann kommen da irgendwie die Leute auf einem zu, dann ergeben sich coole Zusammenarbeiten. dann ja, ich bin so irgendwie der Überzeugung, das, was man ausstrahlt und das, so wie man es irgendwie fühlt, das kommt auch irgendwie wieder so zurück. Daher, hey, einfach bei sich machen. Bleiben und einfach machen, ja genau. Und auch machen, das einfach machen finde ich manchmal immer so spannend, weil manchmal Pausen sind auch ganz okay. Das ist auch vielleicht eine Art von Machen. Es darf auf jeden Fall in der Balance bleiben. Sonst geht es irgendwie in ein zu extrem rein. Aber ja, in the end geht es eh voraus. Also ist es dann eine dynamische Bewegung.
1: Dann wünsche ich dir auf dem Weg auf jeden Fall weiterhin ganz viel Spass.
0: Danke vielmals.
1: Und viel Erfolg und viel Motivation und alles andere, was du brauchst dazu.
0: Super, danke schön. Vielmals.
1: Lena Lisa, zu Gast hier live bei uns in der Radio Monat Morgenshow mit ihrer neuen Single Horizont. Und wie gesagt, Infos unter anderem auf lenalisagsell.com oder auch auf Instagram Lena Lisa Music. Show für den Donnerstag. Geht noch gut 5 Minuten, dann ist es 9 Uhr, gibt es die nächsten News. Nachher unsere Musikmix, Musikbox und ab 11 Uhr dann die Mittagsshow. Heute mit dem Nico Bollinger. Am Mikrofon gewesen, bis dahin ist der Samuel Peter. Ich wünsche weiterhin gute Unterhaltung hier bei uns und ganz einen guten Rest von dem Donnerstag.

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1: Am Mikrofon ist Fabian Weber. Die Migros und ihre Sozialpartner haben den Landesgesamtarbeitsvertrag für die Jahre 2027 bis 2031 erneuert und die Lohnmaßnahmen für 2027 beschlossen. Mitarbeitende profitieren von verbesserten Anstellungsbedingungen. Unter anderem werden viele Mitarbeitende demnach künftig 41 statt 43 Stunden pro Woche bei gleichem Lohn arbeiten. Zudem teilte die Migros mit, dass die Mitarbeitenden ab 2027 pro Franken Einkauf 10 statt nur einem Kumuluspunkt erhalten. Dies entspreche einem Rabatt von 10% auf ihre Einkäufe in Form von Einkaufsgutscheinen und sorge für eine spürbare finanzielle Entlastung im Alltag. Ein 19-jähriger mutmaßlicher Neonazi ist nach einem gescheiterten Anschlagsversuch auf einen Hindu-Tempel im US-Bundesstaat Illinois festgenommen worden. Laut Ermittlern plante er ein Massaker an Besuchern, getrieben von rassistischem Hass. Der Anschlag scheiterte offenbar, weil sein Gewehr klemmte. Ein Arbeitskollege hatte die Polizei zuvor über seine Pläne informiert. Der Verdächtige soll den Angriff während 2 Jahren vorbereitet und ein rassistisches Manifest verfasst haben. Bei einer Hausdurchsuchung fanden die Ermittler hunderte Schüsse Munition und Symbole der rechtsextremen White Supremacy-Bewegung. In Istanbul dauern die Such- und Rettungsmaßnahmen sowie die Evakuierung nach starken Überschwemmungen an. Eine 34-jährige Person ist bei dem Versuch gestorben, eine überschwemmte Straße zu überqueren, meldete die staatliche Nachrichtenagentur Anadolu. Nachdem sie gestürzt war, konnte sie sich selber nicht mehr aus der Wasserlache befreien. Passanten kamen zu Hilfe, jedoch starb sie anschließend im Krankenhaus. Bereits am Abend war ein 14-Jähriger gestorben, nachdem ihn ein Stromschlag in einer Pfütze getroffen hatte. Am Flughafen Frankfurt kann es derzeit zu Einschränkungen bei der Kerosinversorgung kommen. Die Lufthansa hat nach eigenen Angaben vorsorgliche Maßnahmen ergriffen, um den Flugbetrieb aufrechtzuerhalten. Dazu gehört, dass Flugzeuge auf ausgewählten Verbindungen bereits vor dem Abflug nach Frankfurt zusätzlichen Kraftstoff aufnehmen. Mit Flugstreichungen sei derzeit nicht zu rechnen, wie das Unternehmen auf Anfrage mitteilte.
2: Jetzt ist es 3 Minuten ab der 9. Jetzt gibt es die News aus der Region in der Kurzfassung mit dem Jonas Mielsch.
3: Die Musikinsel Rheinau braucht mehr Beton, um kostendeckend zu arbeiten. Seit der Eröffnung vor 12 Jahren schreibt die Musikinsel jährlich ein Defizit von 100'000 Franken. Laut dem Stiftungsratspräsident Christoph Blocher braucht es 50 Beton mehr, um kostendeckend zu sein. Wie die Schaffhauser Nachrichten heute schreiben. Der Kanton Zürich prüft Erweiterung vom Kloster. Die Musikinsel will im März 2027 entscheiden, ob sie den Mietvertrag verlängern will. Die Schule Buchberg-Rüdlingen sucht per Frühling 2027 eine neue Schulleitung. Das ist einem Stelleninserat der Gemeinde Buchberg zu entnehmen. Der aktuelle Schulleiter, der Peter Hauser, ist seit dem 2019 zu Buchberg. Warum er seine Position verlässt, ist unklar. Die Schule der beiden Gemeinden umfasst rund 30 Lehrpersonen und knapp 200 Schülerinnen und Schüler. Und auf der Autobahn A81 bei Singen ist es gestern Abend zu einem Unfall gekommen. 3 Autos sind bei der Anschlussstelle Singen in Richtung Schaffhausen zusammengestossen. Dabei haben sich 2 Personen leicht und 1 Person schwer verletzt. Der Sachschaden beträgt rund 50'000 Euro. Laut dem Polizeipräsidium Konstanz ist wegen der Unfallaufnahme und der Bergungsarbeiten die Fahrbahn in Richtung Hilzingen 8 Stunden gesperrt gewesen.
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2: Es ist teils noch ein bisschen grau mit Nebel, teils auch ein bisschen Wolkenfelder. Sollte sich aber noch ein bisschen auflockern. Im Verlauf des Tages recht sonnig sein. Teils auch noch ein bisschen mit höheren Wolkenfeldern, die durchziehen. Bleibt auf jeden Fall trocken und die Temperaturen um die 7, 8, 9 Grad im Moment. Wäre dann noch ein bisschen wärmer mit Höchstwert um die 18 Grad. Nichts melden vom Verkehrsradar. Sollte mehr oder weniger rund laufen auf der Straße und Schiene. Wir wünschen allen unterwegs ganz gute und sichere Fahrt.

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1: Am Mikrofon ist Fabian Weber. Die Migros und ihre Sozialpartner haben den Landesgesamtarbeitsvertrag für die Jahre 2027 bis 2031 erneuert und die Lohnmaßnahmen für 2027 beschlossen. Mitarbeitende profitieren von verbesserten Anstellungsbedingungen. Unter anderem werden viele Mitarbeitende demnach künftig 41 statt 43 Stunden pro Woche bei gleichem Lohn arbeiten. Zudem teilte die Migros mit, dass die Mitarbeitenden ab 2027 pro Franken Einkauf 10 statt nur einem Kumuluspunkt erhalten. Dies entspreche einem Rabatt von 10% auf ihre Einkäufe in Form von Einkaufsgutscheinen und sorge für eine spürbare finanzielle Entlastung im Alltag. Ein 19-jähriger mutmaßlicher Neonazi ist nach einem gescheiterten Anschlagsversuch auf einen Hindu-Tempel im US-Bundesstaat Illinois festgenommen worden. Laut Ermittlern plante er ein Massaker an Besuchern, getrieben von rassistischem Hass. Der Anschlag scheiterte offenbar, weil sein Gewehr klemmte. Ein Arbeitskollege hatte die Polizei zuvor über seine Pläne informiert. Der Verdächtige soll den Angriff während 2 Jahren vorbereitet und ein rassistisches Manifest verfasst haben. Bei einer Hausdurchsuchung fanden die Ermittler hunderte Schüsse Munition und Symbole der rechtsextremen White Supremacy-Bewegung. In Istanbul dauern die Such- und Rettungsmaßnahmen sowie die Evakuierung nach starken Überschwemmungen an. Eine 34-jährige Person ist bei dem Versuch gestorben, eine überschwemmte Straße zu überqueren, meldete die staatliche Nachrichtenagentur Anadolu. Nachdem sie gestürzt war, konnte sie sich selber nicht mehr aus der Wasserlache befreien. Passanten kamen zu Hilfe, jedoch starb sie anschließend im Krankenhaus. Bereits am Abend war ein 14-Jähriger gestorben, nachdem ihn ein Stromschlag in einer Pfütze getroffen hatte. Am Flughafen Frankfurt kann es derzeit zu Einschränkungen bei der Kerosinversorgung kommen. Die Lufthansa hat nach eigenen Angaben vorsorgliche Maßnahmen ergriffen, um den Flugbetrieb aufrechtzuerhalten. Dazu gehört, dass Flugzeuge auf ausgewählten Verbindungen bereits vor dem Abflug nach Frankfurt zusätzlichen Kraftstoff aufnehmen. Mit Flugstreichungen sei derzeit nicht zu rechnen, wie das Unternehmen auf Anfrage mitteilte.
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3: Seht ihr heute teils grau am Vormittag mit Nebel, sonst der Tag durch auch teils ein bisschen höhere Wolkenfelder. Aber abgesehen davon sollte es gerade im Verlauf vom Nachmittag meistens sonnig sein. Das mit Temperaturen Höchstwert um die 18 Grad heute.

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1: Am Mikrofon ist der Fabian Weber. Die SVP-Vizepräsidentin und Genfer Nationalrätin Céline Amoudru will Bundesrätin werden. Das hat sie am Donnerstagvormittag in Genf vor den Medien bekannt gegeben. Sie ist damit die erste bestätigte Interessierte für die Nachfolge von SVP-Bundesrat Guy Parmelin. Ich habe mir die Kandidatur gut überlegt, sagt Amoudru. Zudem meinte sie, sie wolle das Amt mit Demut ausüben und ihre politische Erfahrung einbringen. Falls sie die Wahl schaffen würde, wäre sie die erste Frau, die für die SVP in den Bundesrat einziehen würde. Siemens Schweiz erhält einen neuen Hauptsitz in Zürich-Albisrieden. Dafür hat der Technologiekonzern sein bisheriges Industrie- und Büroareal an den Immobilieninvestor Prosimo verkauft. Der Neubau soll bis Mitte 2031 fertiggestellt werden. Der neue Schweizer Siemens Hauptsitz entsteht im nordwestlichen Teil des Areals auf einer Fläche, die derzeit als Parkplatz genutzt wird. Bis zur Fertigstellung mietet Siemens einen Teil der bestehenden Gebäude weiter. Anschließend sollen die frei werdenden Flächen neu vermietet oder anderswertig genutzt werden. Beim Einsturz eines Schuldachs in Pakistan sind laut örtlichen Behörden mindestens 28 Schüler und eine Lehrerin ums Leben gekommen. Der Vorfall ereignete sich laut Polizei und Rettungskräften in Peshawar im Nordwesten des Landes. Es wird befürchtet, dass weitere Opfer unter den Trümmern liegen. Die Rettungsarbeiten dauern an. Kinder im Alter von bis zu 12 Jahren waren in den Klassenzimmern, als das Dach am frühen Morgen einstürzte, sagte ein Sprecher der pakistanischen Rettungsdienste. Mehr als 40 Menschen seien teils schwer verletzt und zur Behandlung in das städtische Krankenhaus gebracht worden. Wegen heimlicher Nacktaufnahmen von minderjährigen Turnerinnen ist ein ehemaliger Nachwuchstrainer in den USA zu 90 Jahren Haft verurteilt worden. Er wurde in 3 Anklagepunkten für schuldig gesprochen. Der 39-Jährige bekannte sich schuldig. Er hatte in einem Turnzentrum im US-Bundesstaat Mississippi eine versteckte Kamera in einer Toilette installiert und hatte nach Angaben der Ermittler mindestens 10 Minderjährige nackt oder beim Entkleiden gefilmt. Der Verurteilte hatte an einer renommierten Nachwuchsakademie gearbeitet. Dort sollen die Verantwortlichen von den Vorwürfen gewusst, jedoch zunächst nicht unternommen haben, hieß es in einem Bericht der Nachrichtenagentur AP.
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3: So wie gestern, sollte auch jetzt langsam die Wolkendecke und den Nebel über der Region Schaffhausen auftun und die Sonne ein bisschen zum Vorschein kommen. Das Ganze heute bei Höchsttemperaturen um die 18 Grad. So gibt es nachher doch im grössten Teil noch einen freundlichen Tag in der Region. Schauen wir noch kurz auf den Verkehrsradar. Laut dem hat es nämlich aktuell keinen Stopp oder Staus in der Region. Ich wünsche darum euch weiterhin gute Fahrt. Wer beim Wort Bundeskanzler irgendetwas gehört, denkt wahrscheinlich gerade zuerst an Deutschland. Halt Angela Merkel, Friedrich Merz. Ja. Das macht Sinn, aber viele wissen das wahrscheinlich gar nicht, dass auch die Schweiz einen Bundeskanzler hat. Was so ein Bundeskanzler von der Schweiz für Aufgaben hat, das hören wir unter anderem gerade nach 2 Songs. Für ein Mikrofon Nico Bollinger, wünsche ich euch einen ganz schönen Donnerstag.

0: Sehr Welfi, an einem Donnerstag am Mittag. Ihr habt Radio Muno zur Mittagsshow eingeschaltet. Und seit kurzem, da wird ja wieder gross darüber geredet, über den Bundesrat. Seit dem Rücktritt von Guy Parmelin ist der wieder in aller Munde. Und trotzdem, auch wenn wir über Thema Bundesrat redet, vergessen viele, es gibt ja auch noch einen Bundeskanzler. Ja, das wissen die wenigsten. An der Senioren-Uni, dort Schaffhausen, ist jetzt im Oktober aber jemand zu Gast, der das Amt ausgeführt hat. Was der Bundeskanzler von der Schweiz genau macht, darüber berichtet Eva Pedritscher.
1: Der Arbeitstag vom Walter Turnherr hat meistens schon am 5 Uhr am Morgen angefangen. Von 2016 bis 2023 ist er als Bundeskanzler bei den Sitzungen vom Bundesrat dabei gewesen. Eine primär beratende Funktion. Das heisst ja aber lange nicht, dass der Bundeskanzler nichts zu tun hat, sagt Walter Turnherr.
2: Er hat dann aber trotzdem auch noch einige Dossiers, die er gegenüber der Regierung selber muss verantworten, wie zum Beispiel die politische Recht oder die Krisenvorbereitung. Also alles, was mit Initiativen und Referenden zu tun hat. Er ist auch ein bisschen das Bindeglied zwischen dem Parlament und der Regierung. Er ist Koordinationsstelle von der Verwaltung.
1: Was genau in diesen Sitzungen besprochen worden ist, darf er nicht verraten. Als Bundeskanzler ist er bis an sein Lebensende zur Geheimhaltung verpflichtet. Was er aus seiner Zeit als Bundeskanzler mitgenommen hat, ist, dass er sich nicht zu schnell eine Meinung bildet.
2: Wenn er im Bundesrat hockt und an diesen Sitzungen teilnimmt, und der Bundeskanzler nimmt ja mit der beratenden Stimme auch an diesen Sitzungen teil, in der Regel habe ich mir jetzt angewöhnt, auch nachdem, dass ich ausgeschieden bin, mir mit der Meinung ein bisschen zurückzuhalten, weil ich weiss, dass es eben in Realität oft viel komplizierter ist als das, was man sieht, wenn man Zeitungen auftut.
1: Während seiner Zeit hat es einige Wochen gegeben, die sehr intensiv waren. Da wäre zum Beispiel der Angriff von Russland auf die Ukraine oder die Corona-Pandemie. Besonders in so Zeiten ist es wichtig, dass Bundesratssitzungen eben sachlich ablaufen.
2: Und da gibt es schon Streit in dem Sinn, dass man sich nicht einig ist in die Sache. Aber nie persönlich, sondern tut man einfach wirklich probieren, möglichst sachlich die Argumente vorzubringen, weil man muss ja nicht nur sich selber, sondern die anderen selbst überzeugen. Und das kann man nicht in dem, dass man emotional wird. Man tut sich auch bewusst sitzen, um den Respekt auch gegenüber einem anderen zu zeigen. In der Pause ist man dann wieder tabu.
1: Erfahrungen, die er in dieser Zeit als Bundeskanzler gemacht hat, wird Walter Turnherr jetzt mit den Leuten teilen. Darum kommt er zu Schaffhausen vorbei für einen Vortrag über das Regieren in Zeiten globaler Krise und Entwicklung von der schweizerischen Aussenpolitik.
2: So ein eine Einordnung von dem, was weltweit passiert und wie die Schweiz darauf reagiert, respektive wie sich das entwickelt hat, wenn man das über die letzten 30 Jahre anschaut, wie sich eben die Schweizer Aussenpolitik hat auch müssen ändern oder neu orientieren. Und es gibt so eine Perspektive auf geopolitische Entwicklungen.
1: Das sagt Walter Turnherr, ehemaliger Bundeskanzler der Schweiz. Seine Vorlesung «Regieren in Zeiten globaler Krisen über die Entwicklung der Schweizer Außenpolitik» ist am 19. Oktober um 2:30 Uhr an der Senioren-Universität Schaffhausen.

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0: 9 Minuten sind es noch. Dann ist halb 12. Und bei uns dreht sich diese Woche vieles um regionale Musik. Musik aus Schaffhausen, unserer Sonderserie Radio Munod Backstage, beleuchten wir ausführlich verschiedene Bands und Musikgruppen und besuchen die auch ihren Proberäumen. Heute zum Beispiel sind wir jetzt bei einem Chor vorbeigegangen, das gehört dann da gerade noch bei uns nach der Eis. Und heute Morgen bin ich aufmerksam darauf gemacht worden, dass da auch Musik über und von Schaffhausen gibt, aber auch noch aus anderen Teilen der Schweiz. Heute Morgen ist nämlich eine Kollegin zu mir gekommen aus dem Büro und hat gesagt, du, lass mal da, schau mal, da singt jemand über Hemmedal. Man hört es vielleicht schon beim Akzent oder am Dialekt an. Der kommt nicht von hier Schaffhausen, sondern ist ein Bündner. Kommt aus Chur. Der Arkas heisst oder eben Raphael Loy mit echtem Namen. Sein Künstlername hat er auch, ich sage jetzt mal, ihr einem lustigen Zufall zu verdanken.
1: Das ist inspiriert von Arkadasch. Beste Dönerladen in Chur.
0: Und trotzdem, er hat anscheinend auch seine Wurzeln dort Schaffhausen. Wenn man da nämlich im Internet Glauben schenken darf, meine ich da jetzt nicht zwingend 100% machen, dann hat anscheinend seine Familie väterlicherseits ihre Wurzeln irgendwo da über Schaffhausen in der Umgebung Hemmedal. Und trotzdem, sein Herz schlägt ganz klar.
1: Chur, ich habe die wichtigeren Jahre von meinem Leben hier verbracht. Die prägenderen.
0: Und trotzdem muss man sagen, er macht ganz eine spezielle Musik, beschreibt es selber als Post-Punk gemischt mit Rap. Zuerst habe ich nicht gewusst, wann ich damit anfangen mit dieser Beschreibung, wenn ich jetzt aber so reinlose. Ich glaube, das trifft es relativ gut. Er selber hat Spass an der Musik, ab und zu sieht das aber auch ein bisschen schwierig.
1: Ich habe eine Beziehung mit der Musik mit vielen Auf und Abs. Das heisst, dass es manchmal mega Spass macht und manchmal versinkt man in Selbstzweifel.
0: Das Ganze hat er gegenüber dem RTR, also dem retromänischen SRF, gesagt. Und ich finde jetzt mal, wenn wir da schon darauf aufmerksam gemacht werden, dann hören wir doch auch mal rein in den Song vom Arkas. Eben, Song über Hemmedal mit sogar ein bisschen Wurzeln aus Hemmedal. Letztes Jahr eben erst rausgekommen, ist noch ganz ein junger Künstler musikalisch gesehen. Und darum, da hören wir doch gerne mal rein. 1, 2, 3, 4.

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0: mit Klock Klock unterwegs durch den Donnerstagmittag hier auf Radio Monat. Und jetzt ist es 11:30 und das heisst, es gibt Regionalnachrichten jetzt mit der Jenny von Gisela.
1: Für die Ersatzwahl in den Steiner Stadtrat sind zwei Kandidaturen eingegangen. Wie die Stadt in einer Mitteilung schreibt, haben sich Rolf Meier von der SVP und Angela Sawald von der SP für das Amt gemeldet. Die Wahl ist aufgrund des Rücktritts von Simon Goth-Ehrensberger zum 31. Dezember 2026 nötig. Wählbar sind auch Personen, die nicht als Kandidatin oder Kandidat vorgeschlagen wurden. Die Wahl findet am 29. November 2026 statt. An allen rund 5400 Bahnhöfen der Deutschen Bahn tritt heute das Alkoholverbot in Kraft. Die Deutsche Bahn verbietet den Konsum von Alkohol auf sämtlichen Perrons. Alkoholische Getränke sollen künftig nur noch in Gastrobetrieben konsumiert werden dürfen. Damit will die Deutsche Bahn die Sicherheit und Ordnung an Bahnhöfen und in Zügen erhöhen. Im Kanton Schaffhausen sind davon folgende Bahnhöfe betroffen: der Badische Bahnhof Neuhausen sowie die DB-Bahnhöfe im Kleckau, in Herblingen und in Thayingen. Diese gehören dem Deutschen Bundeseisenbahnvermögen. Konkret sind alle Bahnhöfe betroffen, an denen die Hausordnung der Deutschen Bahn gilt. In Waldshut-Thieringen ist es gestern Morgen zu einem Unfall zwischen einem Auto und einem Fahrrad gekommen. Dabei wurde der Fahrradfahrer schwer verletzt. Laut einer Medienmitteilung des Polizeipräsidiums Freiburg bog der 42-jährige Autofahrer kurz vor 7 Uhr morgens links in eine Straße ein und übersah dabei den 58-jährigen Radfahrer. Anschließend kam es zur Kollision. Der Fahrradfahrer musste mit schweren Verletzungen in ein Krankenhaus gebracht werden. Der Sachschaden an beiden Fahrzeugen wurde auf rund 3.500 Euro geschätzt.
0: Vorläufig ist es noch grau in der Region Schaffhausen. Es sollte jetzt aber langsam aber sicher auftun. Durch noch ein paar Sonnenstrahlen. Dann durchkommen wir heute am Nachmittag. Dort tut die Tuchendecke auf und es wird freundlich.

Okay. Wie funktioniert das genau? Und das läuft jetzt eben gerade. Die Weltmeisterschaft in China vom Bahnradfahren. Also dort, wo sie den Kreis umfahren, auf dieser schrägen Holzbahn. Ja, und da sind heute, und das habe ich jetzt erst auch gerade vorgelernt, und ich habe kurz ein bisschen reingelesen, sogar ein Thurgauer mit dabei, der Alex Vogel. Und als amtierender Europameister gehört er sogar auch in seiner Kategorie oder seiner Disziplin, Scratch nennt die sich, sogar zu den Favoriten auf eine Medaille. Scratch ist, kann man sich vorstellen, wie eigentlich ein normales Rennen in dieser Bahn, wer als erstes ins Ziel kommt, gönnt. Halt einfach ein Langstreckenrennen. Ist jetzt so die einfachste Zusammenfassung, die ich euch hier geben kann. Ich hoffe, es ist einigermaßen richtig. Ich muss ehrlich zugeben, bei diesen Velosportarten blicke ich nicht 100% durch, aber hoffen wir mal, dass da Schweizer und vor allem eben Thurgauer Medaille gibt. Im Einsatz ist er, glaube ich, ab der halben 2 plus minus. Wir drücken auf alle Fälle Daumen mit Alex Vogel. Für mich von Nico Bollinger wünsche ich weiterhin ganz gute Unterhaltung an diesem Donnerstag und vor allem auch nachher ein paar Sonnenmomente.

0: In den letzten Tagen, Wochen, ist ordentlich schon geredet worden über das Geld. Budget ist schon jetzt aktuell ein grosses Thema in vielen Gemeinden, vor allem auch im Kanton. Und bei vielen sieht es jetzt eben da gar nicht mal so rosig aus. Der Kanton Schaffhausen, der muss in den nächsten Jahren anfangen, jeden Franken zweimal umzudrüllen. Vor ein paar Wochen hat der Regierungsrat bekannt, dass es bis 2030 jedes Jahr klare rote Zahlen wird geben. Um sich über Wasser halten zu können, müssen darum die Finanzreserven angezapft werden, sagt die zuständige Regierungsrätin Cornelia Stammhurter.
1: Das wird jetzt konsequent und geplant abbauen, wie es auch uns immer der Kantonsrat gesagt hat. Wir werden auch am Ende dieser Finanzplanung, also haben wir immer noch ein Eigenkapital und damit haben wir auch die Vorgaben vom Finanzhaushaltsgesetz erfüllt.
0: Die scheiteren Aussichten von der Schaffhauser Finanzen beschäftigen auch den Kantonsrat. Der Präsident von der Geschäftsprüfungskommission, Walter Hotz, hat eine Interpellation eingereicht und will einen genauen Plan für die Zukunft vom Regierungsrat hören. Wenn dort nicht die richtigen Antworten kommen, würde er sogar noch das Budget kippen.
2: Wir müssen uns ernsthaft überlegen, ob wir überhaupt auf das Budget 2027 eintreten und nicht der Regierung nochmal den Auftrag geben, absolute Sparmaßnahmen in Angriff zu nehmen.
0: Was sich der Walter Hotz jetzt vom Regierungsrat in der aktuellen Finanzlage erhofft und wie man finanziell aus seiner Sicht wieder besser könnte dastehen, das gehört gerade nach der 12. hier bei uns im Infomittag.

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0: Die zählende Quake, wie das doch so schön heisst. Counting Crows mit ihrem Song Mr. Jones. 9 Minuten vor der 12 ist es, vor der Mittagspause. Werfen wir jetzt noch kurz einen Blick auf die Börse.
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0: Der Euro, der kostet 93,04 €. Der US-Dollar hat einen Wert von 82,93 €. Der Kurs für ein Kilo Gold notiert aktuell bei 110.764 Franken. Und dann noch der Zwischenkurs vom SMI, der ist um 0,43% auf und liegt aktuell bei 14.190 Punkten. Ein weiteres Börsenupdate gibt es heute Abend kurz vor der 6 Uhr hier auf Radio Monat in der Abendshow.

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1: Am Mikrofon ist der Fabian Weber. Guten Mittag. Die Genfer SVP-Nationalrätin Céline Amoudry will Bundesrätin werden. Das hat sie heute Morgen vor den Medien bekannt gegeben.
2: Ma décision est mûrement réfléchie. Je l'ai prise après avoir échangé avec mon époux, mes proches et les responsables de mon parti.
1: Sie hätte sich die Kandidatur sorgfältig überlegt und mit ihrem Mann, ihren Nächsten und den Parteiverantwortlichen besprochen. Céline Amoudry war in den vergangenen Tagen in den Medien als aussichtsreiche Kandidatin für die Nachfolge von Guy Parmelin gehandelt worden. Sollte Amoudry gewählt werden, wäre sie die erste Frau, die für die SVP in den Bundesrat einzieht. Die Streichung von Boni für frühere hohe Kader der Credit Suisse war rechtmäßig. Das Bundesgericht hat eine Beschwerde von Bund und UBS gutgeheißen, wie ein am Donnerstag publiziertes Urteil zeigt. Das eidgenössische Finanzdepartement ordnete im Mai 2023 an, die variablen Vergütungen für die obersten drei Führungsebenen der Bank ganz oder teilweise zu streichen. Angesichts der staatlichen Hilfen für die systemrelevante Bank habe ein großes öffentliches Interesse an der Streichung bestanden. Es sei nicht haltbar, dass Boni für Geschäftsperioden, in denen die Krise entstand, mit staatlichen Mitteln finanziert würde, schreibt das Gericht. Beim Einsturz eines Schuldachs in Pakistan sind laut örtlichen Behörden mindestens 28 Schüler und eine Lehrerin ums Leben gekommen. Der Vorfall ereignete sich laut Polizei und Rettungskräften in Peshawar im Nordwesten des Landes. Es wird befürchtet, dass weitere Opfer unter den Trümmern liegen. Die Rettungsarbeiten dauern an. Kinder im Alter von bis zu 12 Jahren waren in den Klassenzimmern, als das Dach am frühen Morgen einstürzte, sagte ein Sprecher der pakistanischen Rettungsdienste. Mehr als 40 Menschen seien teils schwer verletzt und zur Behandlung in das städtische Krankenhaus gebracht worden. Wegen heimlicher Nacktaufnahmen von minderjährigen Turnerinnen ist ein ehemaliger Nachwuchstrainer in den USA zu 90 Jahren Haft verurteilt worden. Er wurde in drei Anklagepunkten für schuldig gesprochen. Der 39-Jährige bekannte sich schuldig. Er hatte in einem Turnzentrum im US-Bundesstaat Mississippi eine versteckte Kamera in einer Toilette installiert und hatte nach Angaben der Ermittler mindestens 10 Minderjährige nackt oder beim Entkleiden gefilmt. Der Verurteilte hatte an einer renommierten Nachwuchsakademie gearbeitet. Dort sollen die Verantwortlichen von den Vorwürfen gewusst, jedoch zunächst nicht unternommen haben, hieß es in einem Bericht der Nachrichtenagentur AP.
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4: In der Region Schaffhausen bleibt es kurz noch ein bisschen grau. Die Sonne drückt schon langsam ein bisschen durch, muss sich aber noch ein bisschen mehr anstrengen, dass sie es auch noch schafft. Heute Nachmittag wird es dann aber doch eher sonnig, freundlich, blauer Himmel, etwa so wie gestern. Das ganze bei Temperaturen um die 18 Grad. Morgen deckt sich es dann eigentlich wieder mit. Heute am Morgen grau, am Nachmittag blau und Sonne. Das dann aber morgen auch wieder bei ähnlichen Temperaturen um den Dreh wie heute. Zum Start in der Mittagspause haben wir keine Meldungen vom Verkehrsradar. Ich wünsche allen unterwegs trotzdem weiterhin gute und vor allem sichere Fahrt. 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Jetzt sind gerade 4 Minuten nach der 12 Uhr an dem Donnerstagmittag und heute beschäftigt heute das Thema. 250 Millionen Franken. Mit so viel Minus rechnet aktuell der Kanton Schaffhausen bis im Jahr 2030. Die Finanzaussichten sehen also alles andere als verheißungsvoll aus. Ein politischer Vorstoss vom Präsidenten der Schaffhauser Geschäftsprüfungskommission will jetzt, dass der Regierungsrat noch vor der Budgetdebatte im November auf die Finanzstrategie genauer eingeht. Wo aktuell dort der Hund begraben liegt, das gehört ihr gerade nach zwei Songs. Für mich, Nico Bollinger, wünsche ich weiterhin ganz einen schönen Donnerstag. Und jetzt vor allem einen guten.

Sehr 12 Uhr ist es, einem Donnerstagmittag hier in Radio Monat Mittagsshow eingeschaltet. Und bei uns geht es jetzt ums Geld. Im Kanton Schaffhausen geht in den nächsten Jahren zwar noch nicht gerade das Geld aus, aber die Reserven, die er aktuell noch auf der hohen Kante hat, die werden deutlich kleiner. Ab 2027 rechnet der Regierungsrat jedes Jahr mit einem klaren Minus. Kein schönen Ausblick findet auch der Walter Hotz als Geschäftsprüfungskommissionspräsident und hat darum jetzt einen politischen Vorstoss eingereicht. Wir schauen darum jetzt mit ihm auf seine Anliegen und die allgemeine Finanzlage.

0: Wie gross ist ein finanzielles Risiko für den Kanton Schaffhausen in der Zukunft? Diese Frage wirft Walter Hutz in seiner Interpellation auf. Er will über die roten Zahlen, wo der Kanton bis 2030 schreiben wird, noch weiter rausschauen.
1: Da geht es mal um den Standort und die Steuerentwicklung. Also da muss man sich mal Gedanken machen, wie sieht das eigentlich aus nach 2030. Also 4 Jahre sind schnell vorbei. Und die Steuererleichterungen, wo die Firmen laufen, die Verträge weiter. Und wie sieht das aus?
0: Für ihn gibt es verschiedene Faktoren, die in die aktuelle Situation hineinspielen. Zum einen steigen die Kosten mit dem nationalen Finanzausgleich, zum anderen der Wirtschaftsstandort Schaffhausen. Da müssen wir jetzt probieren, wieder aktiver zu werden.
1: Man muss Firmen hier anbringen und es nützt natürlich nichts, wenn man sagt, ja, jetzt sind wieder zwei Start-ups gekommen, die zwei Mitarbeiter haben, sondern wir müssen mal wieder richtige Produktionsfirmen, sage ich immer, sollten wir eigentlich haben. Da muss jetzt halt die Regierung muss natürlich jetzt auch mal noch einen Zahn zulegen.
0: Und noch ein weiterer Punkt sind aus Sicht von Walter Hutz auch noch die zu hohen Kosten. Vor allem im Bereich vom Personal beim Kanton selber. Dort soll künftig gespart werden. Wenn nötig, auch mit Beihilfe von aussen.
1: Dann muss sich vielleicht die Regierung überlegen, wenn wir mal eine externe Firma engagieren, dann kostet natürlich einen Haufen Geld, aber dann den Auftrag geben, wir müssen 30-40% einsparen und die würden denen dann schon aufzeigen, wo das man kann sparen kann.
0: Sparen wäre aber nur eine Option, um wieder mehr Geld in der Staatskasse zu haben. Die andere Option wäre eine Steuererhöhung. In den letzten Jahren sind die Steuern ein paar Mal gesenkt worden. Jetzt aber wieder aufzugehen, sei ein Schritt in die falsche Richtung.
1: Im Moment ganz sicher nicht. Das wäre also jetzt das Dümmste, was man könnte machen, weil da gegen aussen ein schlechtes Image für den Kanton Schaffhausen würde auswirken. Und jetzt muss man einfach wirklich anfangen zu sparen. Und das ist jetzt die Aufgabe der Regierung.
0: Der SVP-Kantonsrat Walter Hutz will, dass so schnell wie möglich im Kantonsrat über die Finanzlage vom Kanton diskutiert wird. Sollten keine zufriedenstellende Antworten vom Regierungsrat kommen, könnte das auch Auswirkungen aufs Budget haben.
1: Wir müssen uns ernsthaft überlegen, ob wir überhaupt auf das Budget 2027 eintreten und nicht der Regierung nochmal den Auftrag geben, absolute Sparmaßnahmen in Angriff zu nehmen.
0: Die nächste Sitzung vom Schaffhausen Kantonsparlament ist Anfang November. Dort muss das Parlament entscheiden, ob die Interpellation von Walter Hutz direkt und noch vor der Budgetdebatte behandelt werden soll. Die Budgetdebatte selber ist aktuell für Mitte November angesetzt.

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0: Umami, vermitteln wir Ritchie. Ein bisschen Schweizer Musik hier. 9 Minuten vor der halben 1. Und wir schauen jetzt noch ausführlich aufs Wetter. Die Nebel-Wulchensuppe über die Region, die macht nämlich langsam auf.
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0: Auf meinem Wettertext steht nämlich: Die Sonne, die ist heute Nachmittag durchbrechen durch die Wolkendecke. Ich warte noch ein bisschen drauf, aber ich merke schon, mit jeder Stunde mehr, da wird es ein bisschen heller. Oder bis, was denkst du, Marin Lisbacher vom Meteotest, bis wann können wir da wirklich mit Sonne rechnen?
2: Ja, es ist recht hartnäckig. Wir haben jetzt aktuell immer noch zum Teil ein bisschen Nebel und Hochnebel über die Region. Der lockert jetzt aber langsam auf. Und heute am Nachmittag, da gehe ich dann davon aus, dass in den nächsten paar Stunden dann überall sonnig wird. Zumindest teilweise. Es hat insgesamt dann auch noch da und dort ein paar hohe Wolkenfelder rum. Aber heute am Nachmittag dann doch deutlich freundliches Wetter als am Vormittag. Zeitweise, da scheint dann eben auch die Sonne. Und die Temperaturen, die werden dann nochmal ein bisschen milder. Die Höchstwerte liegen so etwa um die 16 bis 17 Grad.
0: Und die Sonne, die haben wir jetzt eigentlich immer ein bisschen am Nachmittag gehabt. Bleibt das auch so?
2: Das bleibt auch morgen dann so. Wir haben in der Nacht auf morgen dann wieder eine Neubildung vom Nebel und Hochnebel und dementsprechend morgen der Start in den Tag zum Teil auch wieder grau. Im Verlauf vom Vormittag und Mittag, da lockert dann der Nebel wieder auf und am Nachmittag, da kommt dann auch wieder zeitweise die Sonne zum Vorschein. Ab und zu hat es ein paar hohe Wolkenfelder, die über den Himmel ziehen. Temperaturen am Morgen so um die 8 bis 9 Grad, am Nachmittag 16 bis 17 Grad.
0: Ich meine, aktuell kann ich ja mit gutem Gewissen sagen, der Herbst zeigt sich von der freundlichen Seite. Bleibt das am Wochenende auch noch so?
2: Nicht unbedingt am Wochenende, da ist die Luft dann deutlich feuchter. Wir haben am Samstag schon von morgen an recht viel Wolken. Meistens ist es zuerst mal noch trocken, es kommt dann langsam Biesen auf und über den Tag aus, da ist der Himmel doch recht häufig bewölkt. Und am Mittag und Nachmittag, da kommt es dann zeitweise auch regnen. Temperaturen sind dann tiefer. Wir haben dann einen Höchstwert von etwa 13 Grad. Und das ist auch über die Währung für am Sonntag. Dort haben wir auch recht häufig bewölktes Wetter. Ab und zu gibt es auch ein bisschen Regen. Das dann vor allem am Morgen und Vormittag, am Nachmittag längere trockene Phasen, Aufhellungen kannst du und dort geben, sind aber eher selten am Wochenende.
0: Das sind Wetteraussichten mit unserem Wetterexperten Marin Lisbacher von Meteotest.
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0: Es ist halb eins, ist Musikrap-Pause und dafür gibt es Regionalnachrichten mit der Jennifer Gisela.
1: Für die Ersatzwahl in den Steiner Stadtrat sind zwei Kandidaturen eingegangen. Wie die Stadt in einer Mitteilung schreibt, haben sich Rolf Meier von der SVP und Angela Sawald von der SP für das Amt gemeldet. Die Wahl ist aufgrund des Rücktritts von Simon Goth-Ehrensberger zum 31. Dezember 2026 nötig. Wählbar sind auch Personen, die nicht als Kandidatin oder Kandidat vorgeschlagen wurden. Die Wahl findet am 29. November 2026 statt. An allen rund 5.400 Bahnhöfen der Deutschen Bahn tritt heute das Alkoholverbot in Kraft. Die Deutsche Bahn verbietet den Konsum von Alkohol auf sämtlichen Perrons. Alkoholische Getränke sollen künftig nur noch in Gastrobetrieben konsumiert werden dürfen. Damit will die Deutsche Bahn die Sicherheit und Ordnung an Bahnhöfen und in Zügen erhöhen. Im Kanton Schaffhausen sind davon folgende Bahnhöfe betroffen: der Badische Bahnhof Neuhausen sowie die DB-Bahnhöfe im Kleckau, in Herblingen und in Thayingen. Diese gehören dem Deutschen Bundeseisenbahnvermögen. Konkret sind alle Bahnhöfe betroffen, an denen die Hausordnung der Deutschen Bahn gilt. In Waldshut-Thiengen ist es gestern Morgen zu einem Unfall zwischen einem Auto und einem Fahrrad gekommen. Dabei wurde der Fahrradfahrer schwer verletzt. Laut einer Medienmitteilung des Polizeipräsidiums Freiburg bog der 42-jährige Autofahrer kurz vor 7 Uhr morgens links in eine Straße ein und übersah dabei den 58-jährigen Radfahrer. Anschließend kam es zur Kollision. Der Fahrradfahrer musste mit schweren Verletzungen in ein Krankenhaus gebracht werden. Der Sachschaden an beiden Fahrzeugen wurde auf rund 3.500 Euro geschätzt.
0: Die Sonne, sie kommt langsam durch in der Region Schaffhausen. Bis ganz strahlend müssen wir uns aber noch ein bisschen gedulden. Die Wolken sind heute hartnäckig. Das Ganze wird bei Höchsttemperaturen um die 18 Grad. Morgen startet man dann zuerst auch wieder grau in den Morgen rein. Nachher dann kommt aber auch die Sonne zum Vorschein. Dann wird es wieder ähnlich wie heute, auch mit Temperaturen etwa so wie heute. Wir schauen noch kurz auf den Verkehr. Weiterhin keine Meldungen haben wir über Mittag. Sollte ihr trotzdem im Stau stehen oder einen Unfall gesehen, gehen Sie uns doch nachher gerne durch auf unsere gratis Verkehrshotline 0800 915 und 3x0. Wir wünschen weiterhin gute Fahrt. Es ist wieder Brezen, Mass und einfach grosse Festzeit. Überall in München, Deutschland, aber jetzt auch hier in Schaffhausen. Es startet der Oktoberfest an. Juhu, da freuen sich immer ganz viele Leute. Ich gehöre nicht dazu. Trotzdem aber, dort Schaffhausen geht es jetzt in die zweite Ausgabe vom Oktoberfest. Was das ja alles ansteht und wie ihr sogar noch

0: Die Nationalbegleiter ist beim Mittagessen oder vielleicht auch schon beim Dessert, wenn ihr schon so weit sind. Und falls ihr jetzt noch nicht wisst, wann ihr das Wochenende machen solltet, vielleicht wird es mal wieder Zeit, um die Lederhose und die Dirndl für zu nehmen.
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0: Dirndl, Lederhosen und ein Maß Bier. Ja, und schon sind wir mitten im bayerischen Gaudi-Modus. Ja, ab Freitag und Samstag wird auf der breiten deutschen Fuße wieder ordentlich gefeiert. Es Oktoberfest geht in die zweite Runde. Was ihr dort erwartet, das gehört ihr von der Marcia Strom.
2: Die Premiere im letzten Jahr ist offenbar gut angekommen mit Gaudi auf der Bank und Tisch. Wie bayerisch es in Schaffhausen zu und her geht, das weiss Alexandra Sutter von ruegereventkonzept.ch.
3: Wir haben kein Riesenrad vor Ort, aber wir haben eine grosse Festhalle, die schön geschmückt ist, wirklich in dem Blau-Weiß typisch mit Lichterkitteli und ja, der traditionellen Unterhaltung und Verpflegung.
2: Am Freitag wird das Fest mit dem Fassanstich eröffnet. Für die Stadträtin Christine Thommen ist das erste Mal. Ob es gerade beim ersten Schlag klappt oder ob noch ein bisschen mehr Geduld braucht, das wird sich zeigen. Und natürlich ist auch für den Hunger und Durst gesorgt.
3: Sehr feines Schmankerl gibt es. Das ist das traditionelle Händel mit Brot. Es gibt Schweinshaxen mit Brot und es gibt feine Kässpätzle mit Röstzwiebeln und Apfelmus. Dann, was ich da fehle, sind Weisswürste mit Brezel. Zum Dessert Kaiserschmarrn. Es hat für alle etwas dabei, auch Beilagen. Also neben dem Getränk auch viel Feines zum Essen.
2: Wer jetzt denkt, es geht nur um das Essen und Trinken, der hat die Rechnung ohne ein Programm gemacht. Die Türöffnung ist am Freitag um 17:30 Uhr.
3: Dann gibt es wirklich zuerst mal die Verpflegung. Essen, Trinken, Vorglühen, Bödeln, wie in dem Stil. Und dann ist ca. um 6:30 Uhr der Fassanstich. Dann geht es mit der Band weiter. Das sind Muschellandstürmer. Die bringen eine richtig gute Energie auf die Bühne und ins Zelt.
2: Und auch am Samstag ist für Programm gesorgt am Oktoberfest.
3: Da spielen dann die Alpenkracher. Auch die bringen richtig gute Lieder und Stimmung für die ganzen Gäste und für uns auch. Und dann geht es wie am Freitag auch am Samstag eigentlich nach dem Oktoberfest in dem Quartier weiter mit der Afterparty.
2: Dirndl und Lederhosen sind herzlich willkommen, aber keine Pflicht. Wer dabei sein will, kann seine Tickets online auf oktoberfest-sa.ch sichern.
4: Und zapft es!
0: Und wenn ihr jetzt gerade lustig geworden sind aufs Oktoberfest für morgen Abend, hätten wir gerade noch 4 Plätze zu vergeben, also so einen schönen Tisch. 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

Vor etwa zwei Monaten bei uns zu Gast gewesen, die britische Band The Dessens mit «Should I Keep Speaking?». 9 Minuten da vor der Eisen. Und wir schauen nochmal kurz zurück auf heute Morgen.

0: Geld alleine macht nicht glücklich. Aber es hilft anscheinend, das zeigt eine neue Umfrage über die Zufriedenheit der Schweizerinnen und Schweizer. Da sind eben anscheinend mehr Menschen in unserem Land glücklich als unzufrieden. Was die Gründe dafür sind, das war unter anderem das Thema heute in der Morgenshow beim Samuel Peter. In unserem Land ist grundsätzlich glücklich. Das sagen die neue Umfrage vom Forschungsinstitut Sotomo. Und aber besonders glücklich sind die Menschen, die Geld haben, hat uns die Inlandredaktorin Mia Schirmer heute Morgen erzählt.
1: Besonders ausgeprägt ist das positive Lebensgefühl bei den Menschen über 65 und finanziell gut situierten Personen. Ist weniger Geld um, sind es nur noch 58%, die sagen, sie hätten meistens oder oft Glück im Leben.
0: Aber auch das Leben selber in der Hand zu haben und seine Träume zu verwirklichen, das macht die Leute gemäss dieser Umfrage besonders glücklich. Besonders speziell ist der Job, den Walter Thurnherr 8 Jahre lang hatte, und zwar Bundeskanzler, nicht etwa in Deutschland, sondern in der Schweiz. Ein Amt, wo es nebst der Bundesrat ja auch noch gibt. Und da hat er als Teilnehmer von der Bundesratssitzung auch einiges gelernt fürs Leben.
2: In der Regel habe ich mir jetzt angewöhnt, mit der Meinung ein bisschen zurückzuhalten, weil ich weiss, dass es eben in Realität oft viel komplizierter ist als das, was man sieht, wenn man Zeitungen auftut.
0: Mehr über die Arbeit von einem Schweizer Bundeskanzler, aber auch den Blick führen auf Walter Thurnherr seinen Auftritt an der Senioren-Uni Schaffhausen am 19. Oktober. Das gibt es alles in einem ausführlichen Beitrag, jederzeit auf unserer Webseite oder auch mit der Handy-App zum Nachlesen. Und gelesen haben wir heute Morgen auch die neueste Single «Horizont» von der Schweizer Musikerin Lena Lisa.
3: Und ich
0: nicht nur gelassen haben sie, sondern Lena Lisa ist live vorbeigekommen heute Morgen für ein Interview in unsere Morgenshow und hat unter anderem erzählt, wie das ihre Musik entsteht.
4: Es ist so ein bisschen wie so ein Puzzle und dann kommen so ein Puzzleteil nach dem anderen, kommt so zusammen und am Schluss merken wir mal, ich glaube, das könnte etwas werden.
0: Warum sie mittlerweile seit ein paar Jahren in Berlin lebt und ihre Heimat Luzern verlassen hat, warum sie überhaupt Musik macht und eben auch ihre neue Song in voller Länge, das gibt es alles zusammen mit dem Interview auf radiouno.ch oder mit unserer Handy-App unter Menü Live-Gäste zum Nachhören. Das unter anderem los heute in der Morgenshow.

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1: Am Mikrofon ist der Fabian Weber. Die Kriminalität in der Schweiz hat 2022 zugenommen. Besonders deutlich ist der Anstieg bei Eigentumsdelikten und Betrug, wie die neue Kriminalitätsumfrage der ZHW und der Universität St. Gallen zeigt. Um sich davor zu schützen, soll man immer misstrauisch bleiben, sagt Nora Markwalder, Professorin für Strafrecht an der Universität St. Gallen.
2: Vielleicht auch gewisse Codewörter abmacht, beispielsweise wenn man eine telefonische Forderung überkommt und meint, es sei ein Familienmitglied, das sind sogenannte Schockanrufe, beispielsweise, dass man dort wirklich auch ein bisschen vorsichtig ist und nicht alles glaubt, weil auch mit den neuen Technologien wird es immer einfacher, Stimmen auch nachzuahmen.
1: Trotzdem nimmt die Schweizer Bevölkerung die Schweiz weiterhin als sicheres Land wahr. SVP-Vizepräsidentin und Genfer Nationalrätin Céline Amodru will Bundesrätin werden. Das hat sie am Donnerstagvormittag in Genf vor den Medien bekannt gegeben. Sie ist damit die erste bestätigte Interessierte für die Nachfolge von SVP-Bundesrat Guy Parmelin. «Ich habe mir die Kandidatur gut überlegt», sagt Amodru. Zudem meinte sie, sie wolle das Amt mit Demut ausüben und ihre politische Erfahrung einbringen. Falls sie die Wahl schaffen würde, wäre sie die erste Frau, die für die SVP in den Bundesrat einzieht. Der ChatGPT-Entwickler OpenAI ist von 8 Bundesstaaten verklagt worden. Sie werfen OpenAI vor, nicht genug für den Schutz der Nutzer zu unternehmen, während sie über die Sicherheit der Plattform in die Irre geführt würden. In den Klagen wird auch auf Gefahren der Technologie hingewiesen, die die eigenständige Hacking-Attacke künstlicher Intelligenz von OpenAI auf die KI-Firma Hugging Face in einem Test offenbart hatte. Die Videoplattform YouTube will künftig von künstlicher Intelligenz erstellte Songs kennzeichnen. Die Hinweise werden zunächst im Musikdienst von YouTube eingeführt und sollen dann auch auf die Haupt-App ausgeweitet werden, wie die Google-Tochter ankündigte. Die Nutzer werden dabei darauf aufmerksam gemacht, dass ein Titel mit KI verändert oder komplett mit Hilfe der Technologie erstellt wurde. YouTube folgt damit dem Vorgehen der Musikstreaming-Rivalen Spotify und Apple Music.
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4: Jetzt ist es durch mit diesen Wolken. Jetzt ist sonnig, blauer Himmel, zwar immer noch ein paar Wolken. Schwaden, die sind aber mittlerweile harmlos. Die Sonne hat das Zepter über noch. So bleibt es dann einmal für den Rest des Tages mit 18 Grad heute im Höchstwert. Am Morgen tut es dann wieder zu. Zuerst grau und dann auch wieder am Nachmittag kommt die Sonne durch. Auch wieder bei eigentlich ähnlichen Bedingungen wie heute. Zum Start im Nachmittag rein schauen wir auch noch kurz auf den Verkehr. Und ich merke jetzt gerade, die Sonne strahlt jetzt sogar schon so fest bei mir ins Studio rein. Ich sehe die Maus auf dem Bildschirm nicht mehr. Jetzt müssen wir mal schnell eine Sekunde geben. So, jetzt da. Habe sie wieder gefunden. Das ist wirklich da. Wenn die Sonne einmal reinprallt, dann keine Chance mehr. Und wir haben sogar eine Meldung auf dem Verkehrsradar. Nämlich von der A4 Winterthur Richtung Schaffhausen zwischen dem Riethölzl-Tunnel und Henkert stockt wegen einem Unfall, den es gegeben hat. Dort müssen wir also mit Zeitverlust rechnen. Hoffen natürlich allen weiterhin unterwegs auf sichere und vor allem aber auch einigermaßen zeitiges Ankommen. Die einen, die gehen in den Turnverein, wenn sie jung sind, die anderen in die Pfadi und wieder andere, die gehen Musik machen. Meistens in Bands, weil Orchester oder Chör doch ja, meistens ein bisschen zu alt sind vom Altersdurchschnitt her. Dort Schaffhausen gibt es aber mit dem Charisma ein Chor, der dem Altersklischee entgegenwirken will und nur auf junge Leute sitzt. Wie das funktioniert und wie es bei ihnen so in der Probe tönt, das hören wir gerade im Rahmen von unserer Sonderserie Radio Munot Backstage. Das gerade hier noch zwei Songs für ein Mikrofon von Nico Bollinger. Wünsche weiterhin ganz einen schönen Donnerstag.

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0: De Nicky Kershaw. I won't let the sun go down on me. Das ist auch doch schon mal schön, da zu ab Eis. Und jetzt kommen wir aber wieder zurück in die Region zu Schaffhauser Musik. Und das heute in einer ein bisschen speziellen Form, weil ich meine, Chöre gibt es ja wie Sand am Meer. Egal, ob ein Frauenchor, Männerchor, Elblerchor oder auch einfach der Chor aus dem Dorf. Ein Singen, das verbindet. Viele Chöre haben aber auch immer ein bisschen den Ruf, zu einem relativ höheren Altersdurchschnitt zu haben. Nicht aber bei einem speziellen Chor, dort Schaffhausen. Der Chorisma, der ist gezielt nur für junge Sängerinnen und Sänger. Und im Rahmen für unserer Bandroom-Serie Backstage bin ich da mal in einer Probe vorbeischauen.
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0: 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Wir schauen bei Schaffhauser Musikerinnen und Musiker hinter die Kulissen.

0: Keller von der Schaffhauser Musikschule. Dort proben die jungen Singwilligen aus der Region beim Chorisma. Mit Vorstand und Chorleitung sind es gut 30 Leute, die jeweils mitmachen und die verschiedenen Stücke proben. Zum Teil auch recht intensiv, sagt Leila Huber, Chorleiterin.
1: Ja, am Anfang von einer Probephase geht es mehr darum, Noten zu fressen, ganz viele Stücke kennenzulernen. Wir machen viele Stimmproben und viel aufteilen, dass wir in aller Ruhe die Töne lernen können. Und je mehr es gegen Schluss von einer Probephase geht, geht es mehr ums Zusammensetzen, ums musikalische Ausarbeiten, um am Klang zu arbeiten, bis es dann alles zusammenkommt.
0: Zusammen mit ihr hat Anna-Barbara Winzler die Hauptverantwortung bei der Probe für das Projekt. Jeweils immer 3 pro Jahr.
2: Normalerweise, wenn wir ein reguläres Projekt haben, haben wir 10 Proben und 2 Probetage. Und dann kann man das verheben. Und es ist auch wirklich so, dass so eine Hauptprobe dafür da ist, zu merken, wer verhebt, wann müssen wir noch mal rein, auch dann müssen wir noch Asche putzen. So. Aber ich glaube nicht, bei uns ist selten etwas wirklich überprobt.
0: Und darum wird in der Probe zum Teil auch mehrfach an der einen oder anderen Stelle noch mal geschliffen.
1: Können wir schauen, dass wir nicht langsamer werden durch die Achtel annehmen?
0: Zum Teil müssen hier die Sängerinnen und Sänger bei diesen Anweisungen auch ein bisschen improvisieren.
3: Es ist schon sehr viel rumprobieren und einfach hoffen, dass man das Richtige versteht.
4: Meistens haben sie es auch schon ein paar Mal gesagt und haben es beim ersten Mal so ein bisschen vorgemacht. Und dann kann man es ja anhören und dann ist es auch sehr möglich zum Umsetzen.
0: So wird dann 2 Stunden lang geprobt. Zuerst natürlich mit Stimmen aufwärmen, zeigt der Sänger und Co-Präsident Julian Stoffel.
5: Es geht sicher darum, das Zwerchfell zu aktivieren, also dass man irgendwie eine Melodie nimmt und irgendwie findet so, ja, so, ja, so. Und das dann wiederholt, oder? Und dann irgendwie in verschiedenen Tonhöhen und dann kommt bei den meisten irgendwann so ein Bruch in der Stimme und dann geht es darum, den so ein bisschen über den Bruch drüber zu kommen.
0: Im Repertoire hat so der Chorisma dann klassische Chorlieder. Aber auch neuere Stücke. Beim Proben stehen vorne Anna-Barbara Winzler und Leila Huber und schauen ganz genau, wo es noch hakt.
1: Also wenn ich wie im Durchlauf oder so merke, die Stelle ist noch, ups, etwas passiert, aber nicht unterbrechen möchte und ich mir einfach schnell einen fetten roten Kreis mache. Und dann, vielleicht habe ich Zeit und korrigiere es dann gerade in der Probe und vielleicht habe ich aber wie keine Zeit. Und dann kann ich wie in der Vorbereitung aufs Konzert dann noch durchgehen und merken, okay, die 2 Stellen haben nicht funktioniert. Was kann ich wie zeigen, wenn ich gar keine Zeit mehr habe oder was kann ich in der Vorprobe noch korrigieren?
0: Am Schluss geht es beim Chorisma aber auch in erster Linie um 1. Der Spass.
6: Ich finde es einfach eine mega coole Community und man macht, es ist wie so ein bisschen von Art der Party, aber dass man halt auch noch miteinander singt und wirklich etwas Cooles, Musikalisches macht, das macht einfach mega Spass.
0: Die positive Energie ist auch immer da, wo bei der Chorleitung gut ankommt.
2: Sie machen da alles, das ist so cool, auch Charisma. Du kannst dann irgendetwas anschmeißen und die finden zuerst vielleicht was da und sobald man daran geht in die Musik, dann sind sie dabei und das ist das Coole daran.
0: Die Zusammensetzung beim Chorisma die wechselt jedes Mal ein bisschen. Bei jedem Projekt können sich neue, junge Leute mit maximal Jahrgang 1990 anmelden.
5: Manchmal braucht es das, dass dann wieder neue Leute kommen, die selber etwas aufbauen, wo wir auch eben das Gefühl können haben, ah, das ist unsere Sache, die haben wir irgendwie aufgebaut.
0: Um beim Chorisma mitmachen können, da muss man auch nicht zwingend schon 20 Jahre Bühnenerfahrung haben. Am Schluss langt auch die Freude am im Chor singen und Pflichtbewusstsein, um die verschiedenen Stücke für das Projekt auch zu üben.

Ein Ausschnitt aus der Probe vom Schaffhauser Jugendchor Charisma haben wir da jetzt gerade gehört im Rahmen von unserer Bandserie Backstage. Und wie wir es auch schon mit anderen richtigen Bands gemacht haben und die auch ihre offiziellen Songs draussen haben, hören wir jetzt auch da noch ein volles Stück von ihnen, nämlich das traurige Mädchen, das haben sie im Rahmen von ihrem letzten Programm gespielt.

0: Das traurige Mädchen. Vom Charisma haben wir da jetzt gerade gehört. Und ich habe gefunden, wenn wir ja gerade schon dabei sind, bei Schaffhauser Musik, dann schauen wir doch auch gerade mal ein bisschen zurück. Denn Schaffhauser hat ja nicht nur jetzt ganz viel Musik zu bieten, sondern auch früher schon. Vor allem dort auch mit Bands, die sich schweizweit einen Namen gemacht haben.
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0: 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Wir schauen bei Schaffhauser Musikerinnen und Musiker hinter die Kulissen. Es hat in den 80er Jahren musikalisch gewesen, die experimentelle und verrückte Phase gegeben. So ein bisschen Dadaismus aus der Kunst, aber in akustisch gemischt mit Rock und sogenanntem Swiss Wave. Das passendes Beispiel, die Schaffhauser Band, der böse Bub Eugen. Ein Trio aus Dahingen und Schaffhausen rund um den Frontsänger, der Remy, hat damals angefangen, Musik zu machen, Mitte der 80er, ja, 1983 um genau zu sein, mit dem Remy auch an der Gitarre. Und er schaut auch gerne zurück auf die Zeit, auch wenn das damals noch in seiner Jugend war, hat er mal vor ein paar Jahren im SRF-Interview erzählt.
3: Ich würde nie sagen, das waren Jugendsünden gewesen oder so etwas. Aber also die Geschichte der Band war dann so, dass der Bassist im 90er ausgestiegen ist und mit dem Schlagzeuger und eine neue Formation haben wir, glaube ich, bis 98 Musik gemacht. Und ich habe dann irgendwie einfach keine Idee mehr gehabt und gefunden.
4: Wenn man
3: gar nicht mehr.
0: Ja, aber vorher hat er ganz viele Ideen gehabt, nämlich praktisch jedes Jahr haben sie Single rausgebracht. Damals war das eben alles noch ein bisschen anders gewesen, auch wie der Remy überhaupt zu der Musik gekommen ist und zum Stil vom bösen Bub Eugen. Zwar wegen einem Plattenladen hier in der Stadt Schaffhausen.
3: Rainbow hat er geheißen, ist in Schaffhausen ein Plattenladen gewesen. Ich mag mich noch erinnern, Stiff Label, das hat er super gefunden. Also das war Elvis Costello gewesen, Nick Lowe. Es war einfach Punk-Zeit gewesen, die wichtig war für mich. Ich war jetzt so 13, 14 gewesen, mit dem sich eine neue Welt aufzutun.
0: Der Plattenladen dürfte vielen sicher eben auch ein Begriff gewesen sein. Rainbow, betrieben vom Dani Bollinger, einem ehemaligen Mitarbeiter auch hier vom Radio Monot. Und der hat den Remy mit auf den Punk-Rock-Trip gebracht und den Stein von der Band ins Rollen gebracht. Als drei Kollegen sind sie dann ins Studio mal aufgenommen. Ein Heidenaufwand dazumals.
3: Das war extrem teuer gewesen, das war kompliziert gewesen und eben alles analog. Also das heisst, es hat eine grosse Spulenmaschine gehabt, die gelaufen ist. Da haben wir nicht einfach können, irgendetwas am Kompi Basslinie ein bisschen verschieben oder einen Gesang ein bisschen anheben oder irgendeinen Schnipsel rausnehmen, sondern da hat man müssen die ganze Spur mehr oder weniger eben analog aufnehmen.
0: Bei diesen Studiobesuchen ist dann unter anderem auch ihren grössten Schweizer Hit Birmin zu Ehren vom Skifahrer Birmin Zubricken entstanden. Der Song ist kurz vor Olympia 1988 rausgekommen und der böse Bub Eugen hat sogar Birmin Zubricken für Dreis an das Spiel noch eine Platte überreicht. Dass es aber überhaupt so weit gekommen ist, hat die Band am Anfang noch müssen dafür krampfen und selber ihre eigene Kassette verkaufen, meinte Remy.
3: Die Kassette, die man gemacht hat, hat man vervielfältigt, hat irgendwo in einem Scheissehäuschen ein Konzert gemacht oder in einem Jugendzentrum und nach dem Konzert hat man gesagt, da, wenn er die Kassette, und hat ja im Prinzip so buchladenmässig verkauft. Und dann hat man dann ein Briefli im Briefkasten gehabt, mit einem Zehnernötchen, und dann hat man die Kassette dem geschickt, wo die bestellt hat.
0: Mittlerweile ist es ein bisschen ruhiger geworden um der böse Bub Eugen. Schon seit Jahren ist da nichts mehr gekommen. Aber trotzdem, die sind relativ lang aktiv gewesen und eben auch schweizweit durch mit ihren Erfolg sind auch schweizweit auf Tour gewesen. Und wenn wir jetzt eben im Rahmen von unserer Backstage-Serie schon ein bisschen komische oder sprechen wir mal Schaffhauser eigene Band anschauen, dann schauen wir auch gerne mal zurück auf eine eigene Band aus Schaffhausen aus den 80er Jahren und natürlich auch 90er Jahren. Der böse Bub Eugen mit ihrem grössten Hit Birmin.

0: auf so einer schönen Sonntagsspazierfahrt, eine sogenannte Joyride, sind wir mit Roxette unterwegs, musikalisch. Es ist 13:30 und das heisst, es ist Zeit für die Regionalnachrichten und die gibt's jetzt mit der Jennifer Gisela.
1: Für die Ersatzwahl in den Steiner Stadtrat sind 2 Kandidaturen eingegangen. Wie die Stadt in einer Mitteilung schreibt, haben sich Rolf Meier von der SVP und Angela Sawald von der SP für das Amt gemeldet. Die Wahl ist aufgrund des Rücktritts von Simon Goth-Ehrensberger zum 31. Dezember 2026 nötig. Wählbar sind auch Personen, die nicht als Kandidatin oder Kandidat vorgeschlagen wurden. Die Wahl findet am 29. November 2026 statt. An allen rund 5400 Bahnhöfen der Deutschen Bahn tritt heute das Alkoholverbot in Kraft. Die Deutsche Bahn verbietet den Konsum von Alkohol auf sämtlichen Perrons. Alkoholische Getränke sollen künftig nur noch in Gastrobetrieben konsumiert werden dürfen. Damit will die Deutsche Bahn die Sicherheit und Ordnung an Bahnhöfen und in Zügen erhöhen. Im Kanton Schaffhausen sind davon folgende Bahnhöfe betroffen: der Badische Bahnhof Neuhausen sowie die DB-Bahnhöfe in Kleckau, in Herblingen und in Thayingen. Diese gehören dem Deutschen Bundeseisenbahnvermögen. Konkret sind alle Bahnhöfe betroffen, an denen die Hausordnung der Deutschen Bahn gilt. In Waldshut-Thieringen ist es gestern Morgen zu einem Unfall zwischen einem Auto und einem Fahrrad gekommen. Dabei wurde der Fahrradfahrer schwer verletzt. Laut einer Medienmitteilung des Polizeipräsidiums Freiburg bog der 42-jährige Autofahrer kurz vor 7 Uhr morgens links in eine Straße ein und übersah dabei den 58-jährigen Radfahrer. Anschließend kam es zur Kollision. Der Fahrradfahrer musste mit schweren Verletzungen in ein Krankenhaus gebracht werden. Der Sachschaden an beiden Fahrzeugen wurde auf rund 3.500 Euro geschätzt.
0: Mittlerweile ist es sonnig in der Region Schaffhausen. Die Sonne hat übernommen von dieser Wolkendecke. Jetzt ist das grösste Teil blau und so bleibt es dann auch. Höchsttemperaturen heute um die 18 Grad. Morgen Morgen macht dann da aber zuerst mal wieder das Grau oben zu. Nebel und Wolken. Erst wieder am Nachmittag kämpft sich die Sonne durch. Es wird wieder ähnlich wie heute, auch von der Temperatur her 18 Grad etwa im Höchstwert. Schauen wir noch mal kurz auf den Verkehr. Vielleicht finde ich damals sogar auch die Maus noch ein bisschen schneller. Sieht nicht gut aus. Ich muss nachher, glaube ich, den Stogen runterlassen, weil mir die Sonne hier gerade schon so reinblärt. Aktuell keine Meldungen haben wir bei uns im Verkehrsradar. Hast du euch auch noch angebracht? Solltet ihr jetzt aber irgendwo im Stau stehen, ein Unfall gewesen, gehen Sie es doch gerne durch auf unsere Gratis-Verkehrs-Hotline 0800 915 und 3x0. Ich wünsche euch weiterhin gute Fahrt. Heute Morgen haben wir mal wieder Besuch gehabt bei uns im Studio, Live-Besuch. Und zwar eine Schweizer Musikerin, die einen recht langen Anfahrtsweg Hit können haben.
2: Das Gefühl, ich stehe wieder am Anfang. Es ist wieder gleich wie vor 2 Jahren.
0: Die Lena Lisa. Sie ist zwar gebürtige Luzernerin, wohnt jetzt aber mittlerweile in Berlin. Wieso sie die Schweiz jetzt mal für den Moment zumindest verloren hat und wie ihre neueste Single tönt, das gehört ihr gerade nachher nach 2 Songs in der Rubrik Swiss Made. Für am Mikrofon Nico Bollinger wünsche ich weiterhin einen ganz schönen Donnerstag.

0: unendliche Schmerzen und Qualen wird da der Bruno Mars auf sich nehmen, zumindest laut dem Song Grenade. Da für die grosse Liebe. Und so ein bisschen Qual würde ich es jetzt doch beschreiben, nämlich früh aufstehen und lang müssen reisen. Und das hat heute Morgen auch eine Schweizer Künstlerin auf sich genommen.
1: Ein kleines Land mit grosser Musik. Das ist Swiss Made.
0: Live und in Farbe. Das hat heute Morgen hier bei uns gegolten für unseren musikalischen Besuch. Die Schweizer Musikerin Lisa Lena hat heute uns ihre neue Musik vorbeigebracht.
2: Das Gefühl, ich stehe wieder am Anfang. Es ist wieder gleich wie vor zwei Jahren.
0: Die gebürtige Luzernerin macht Mundart-Pop-Musik und das mittlerweile in einer Umgebung, wo sie kaum jemand vorsteht mit dem Schweizer Dialekt. Zu Berlin, dort ist sie eine für eine kleine Luftveränderung.
3: Der Grund war einfach, hey, ich wollte mal etwas anderes sehen. Es hat mich irgendwie gezogen, ein bisschen jemand anders durch. Und dann bin ich in Berlin gelandet und habe dann auch lange in der Musikbranche selber gearbeitet, also so im Artist-Management. Das heisst, da ist auf jeden Fall Berlin auch so ein guter Ort dafür. Und dann ja, bin ich aber immer mehr zu meiner Musik gekommen.
0: Musikalisch, da schreibt sie sich auch ein bisschen experimentell. Eine Mischung aus Tinkerbell und Catwoman, halt mitunter auch, weil sie sehr viel von sich in ihren Songs reinpackt.
3: Es hilft mir mega, meine eigenen Emotionen zu verstehen, zu verarbeiten. Und also textlich und nachher in Kombination mit Klang, mit dem Sound, hey, es ist einfach eine geile Frequenz, die da entsteht, die mega heilsam ist.
0: So jetzt eben auch bei ihrer neuesten Single «Horizont», die sie uns mitgebracht hat. Es ist so ein bisschen eher etwas poppiger als damals, ein bisschen weniger Dings. Aber immer noch Schweizerdeutsch.
3: Es ist wirklich so eine Zeit, die jetzt ready ist für etwas Neues, für ein neues Kapitel, das kommt. Deswegen auch so ein neuer Horizont, der sich zeigt. Und dass man es ab jetzt so richtig auf die eigene Art darf, kann, muss machen, mit den eigenen Stärken und Facetten. Also von dem her, let's go, Horizont.
0: Ein Song, der zusammen mit dem Nick Mello entstanden ist und vor allem auch noch viel probieren und Hösle im Studio.
3: Kommt man vielleicht schon so mit Ideen, so mit Themen, grob, wo es dann durchgehen soll. Und dann ja, ist es ein Zusammenhocken, man nimmt die Gitarre vielleicht führen, vielleicht einfach auch das Piano oder auch direkt im Studio. Und dann haben wir das so ein bisschen zusammen umgebastelt. Ja, manchmal sind es zuerst Melodien, die kommen, manchmal aber auch der Text. Und dann so, ist so ein bisschen wie so ein Puzzle. Und dann kommen so ein Puzzleteil nach dem anderen, kommt dann so zusammen.
0: Die ganzen Interview und Antworten von der Luzerner Berliner Musikerin, der Lena Lisach. Und ihre neue Single «Horizont» können auf unserer Webseite radiomuno.ch oder radiomuno.app auch noch nachhören. Jetzt hören wir mal noch rein in die neue Single, und zwar in voller Länge. Ist nämlich auch gerade noch ein Vorgeschmack auf ihre dritte EP, die bald rauskommen sollte.

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1: Hey zusammen. Hallo zusammen. Hallo zusammen mit dem Song of My Life.
2: Song of My Life.
3: Song of My Life.
4: Der Song, der erinnert mich immer an meine Trainingseinheiten zu Hause.
5: Der zieht mich einfach auf die Tanzfläche.
1: Wenn ich das Lied höre, bin ich wieder voll da.
6: Ach, das schmilzt mir einfach immer aus Herz.
7: Song
8: miteinander. Das ist ihm Thomas und mein Song of My Life ist The Blower's Daughter von Damien Rice, ein Singer-Songwriter, wo mir eigentlich so den Mut gegeben hat, zum Musik wirklich vollberuflich in Angriff nehmen.
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1: Damien Rice.
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1: Mit The Blower's Daughter. Und der Songwunsch, der Song of My Life von Shim Thomas. Da 9 Minuten vor der 2 an dem Donnerstagmittag. Und unsere Mittagsstudie neigt sich langsam, aber sicher am Ende zu. Ich schaue darum schon mal ein bisschen früher richtig heute Abend. Ab der 4 übernehme ich dann nämlich wieder mit der Abendshow. Und dann haben wir für euch im Angebot ein Sicherheitsgefühl von der Schweiz. Jetzt nämlich gerade eine Kriminalitätsumfrage, wer sich wo wie sicher fühlt. Wie das Gefühl bei den Schweizerinnen und Schweizer aussieht, das gibt es dann da bei uns nach der 4. Unter anderem mit natürlich auch noch allem Wichtigsten aus der Region. Jetzt zuerst machen wir aber mit den besten Songs vom heutigen Datum von den vergangenen Jahr weiter. Unter anderem auf Platz 1 gsi am 15. Oktober. Damals vor 38 Jahren war Whitney Houston. Oder wenn wir da auch sonst noch ein bisschen schauen, falls ihr ein bisschen, ja, ein bisschen etwas mehr mit ein bisschen Reggae-Feeling wollt, dann haben wir auch noch die noch da im Angebot. Im gleichen Jahr auf Platz 1 war, dort einfach in den USA, das andere war von UK. Und wenn wir jetzt noch ein bisschen moderner schauen, haben wir zum Beispiel auch an dem heutigen Datum Adele auf Platz 1 gehabt. Never. Man sagt ja immer so quasi, ja, jetzt geht's weiter mit dem besten Mix aus den letzten Jahrzehnten, Jahrhundert und so weiter und so fort. Ausnahmsweise stimmt's halt auch wirklich. Wir nehmen jetzt nämlich gerade nur Nummer 1 Hits vom heutigen Datum aus den letzten paar Jahren. Jetzt nämlich gerade weiter mit Cold Heart, Elton John, Dua Lipa. Für ein Mikrofon war Nico Bollinger. Ich wünsche weiterhin gute Unterhaltung an dem Donnerstagmittag.

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1: Am Mikrofon ist der Fabian Weber. Die Kriminalität in der Schweiz hat 2022 zugenommen. Besonders deutlich ist der Anstieg bei Eigentumsdelikten und Betrug, wie die neue Kriminalitätsumfrage der ZHW und der Universität St. Gallen zeigt. Um sich davor zu schützen, soll man immer misstrauisch bleiben, sagt Nora Markwalder, Professorin für Strafrecht an der Universität St. Gallen.
2: Vielleicht auch gewisse Codewörter abmacht, beispielsweise wenn man eine telefonische Forderung überkommt und meint, es sei ein Familienmitglied, das sind sogenannte Schockanrufe, beispielsweise, dass man dort wirklich auch ein bisschen vorsichtig ist und nicht alles glaubt, weil auch mit den neuen Technologien wird es immer einfacher, Stimmen auch nachzuahmen.
1: Trotzdem nimmt die Schweizer Bevölkerung die Schweiz weiterhin als sicheres Land wahr. SVP-Vizepräsidentin und Genfer Nationalrätin Céline Amodru will Bundesrätin werden. Das hat sie am Donnerstagvormittag in Genf vor den Medien bekannt gegeben. Sie ist damit die erste bestätigte Interessierte für die Nachfolge von SVP-Bundesrat Guy Parmelin. «Ich habe mir die Kandidatur gut überlegt», sagt Amodru. Zudem meinte sie, sie wolle das Amt mit Demut ausüben und ihre politische Erfahrung einbringen. Falls sie die Wahl schaffen würde, wäre sie die erste Frau, die für die SVP in den Bundesrat einzieht. Der ChatGPT-Entwickler OpenAI ist von 8 Bundesstaaten verklagt worden. Sie werfen OpenAI vor, nicht genug für den Schutz der Nutzer zu unternehmen, während sie über die Sicherheit der Plattform in die Irre geführt würden. In den Klagen wird auch auf Gefahren der Technologie hingewiesen, die die eigenständige Hacking-Attacke künstlicher Intelligenz von OpenAI auf die KI-Firma Hugging Face in einem Test offenbart hatte. Die Videoplattform YouTube will künftig von künstlicher Intelligenz erstellte Songs kennzeichnen. Die Hinweise werden zunächst im Musikdienst von YouTube eingeführt und sollen dann auch auf die Haupt-App ausgeweitet werden, wie die Google-Tochter ankündigte. Die Nutzer werden dabei darauf aufmerksam gemacht, dass ein Titel mit KI verändert oder komplett mit Hilfe der Technologie erstellt wurde. YouTube folgt damit dem Vorgehen der Musikstreaming-Rivalen Spotify und Apple Music.
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4: Sonne ist angesagt. Heute Nachmittag in der Region Schaffhausen von grauem Herbst sind wir ja bei freundlichem Herbst gelandet. Das Ganze mit Temperaturen im milden Bereich um die 18 Grad. Morgen macht es zuerst wieder zu mit Nebel und Wolken. Dann kommt aber am Nachmittag die Sonne wieder zum Vorschein, auch wieder bei Temperaturen ähnlich so etwa wie heute.

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0: 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James Bond.
1: 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Who you gonna call? Ghostbusters! 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Der Filmtipp mit der Sophie Wirth auf Radio Minut.
2: Die Erwachsenen sind doch nicht ganz gebacken.
3: In der Schweiz betrifft es gut jede 11. Person über 65 Demenz. Eine Form davon ist Alzheimer und genau mit dem beschäftigt sich der Film «Wenn die Erinnerung verblasst», respektive mit der Geschichte der Brigitta Martensson.
4: Ich erkenne die Leute nicht mehr oder ich kenne den Namen nicht mehr. Ich weiß nicht, wann werde ich nicht mehr kochen können. Ich sehe jetzt, was ich verliere, so langsam.
3: Obwohl ihre Selbstbestimmung immer mehr entgleitet, ist für die Brigitta klar, dass das Pflegeheim nicht in Frage kommt. Das Filmteam hat Brigitta und ihre beste Freundin Christiane über fast 3 Jahre begleitet.
4: Mein ganzes Leben bin ich selbstständig gewesen und ich kann mir nicht vorstellen, dass ich von jemandem abhängig werde.
5: Wir kennen das jetzt 50 Jahre. Wir haben Reisen gemacht, wir haben alles geteilt. All die Austausch, die wir hatten, oder auch Pläne, die wir hatten, die sind halt nicht mehr da.
3: Das intime Porträt über das Thema Demenz und Alzheimer könnt ihr unter dem Film «Wenn die Erinnerung verblasst» am 15. Oktober in den Schweizer Kinos schauen. Wer sich lieber in eine lang vergangene Zeit entführen lässt, ist bei der Verfilmung vom Jane Austen-Roman Sense and Sensibility aus dem Jahr 1811 gut aufgehoben. Nach dem Tod von ihrem Vater müssen die Schwestern Eleanor und Marianne Dashwood ihr geliebtes Zuhause verlassen, weil der ältere Stiefbruder das ganze Erbe für sich beansprucht.
6: Wir finden ein ebenso schönes Haus mit dem Geld, das Vater uns hinterließ.
7: Welches Geld?
8: Nein!
7: Ich hörte von eurer Misere und sagte, ich muss diesem Mädchen helfen. Im Nu bringe ich euch 3 unter die Haube.
3: Umso wichtiger wird eine vorteilhafte Ehe für die beiden grundverschiedenen Schwestern. In dieser Gesellschaft müssen sie lernen, ihren Weg finden zwischen der gesellschaftlichen Pflicht und dem Weg, wo ihr Herz gern einschlagen würde.
9: Verzeihen Sie mir, Edward Ferrars.
7: Eleanor Dashwood. Ich mag ihn. Ich schätze ihn sehr.
8: Du magst ihn, du schätzt ihn sehr.
7: Der Mann, der mich liebt, muss brennen. Mit seiner ganzen Leidenschaft, ohne Zurückhaltung, ohne Zögern. Ich habe hohe Ansprüche.
3: Neue Verfilmung von Sinn und Sinnlichkeit läuft am 15. Oktober in den Deutschschweizer Kinos, am 21. Oktober in Verbindung mit einer Ausgabe vom Strick-Kino im Kiwiskala Schaffhausen. Wir machen noch einen Abstecher in die düstere Welt vom DC-Universum. Der Matt Hagen ist ein junger und besonders bei den Frauen beliebter aufsteigender Schauspieler in Gotham. Sein Weg zum Hollywood-Star wird ziemlich abrupt beendet, nachdem sein Gesicht durch einen Gangsterboss brutal entstellt wird. Er sucht

0: unerklärliche Mutation.
1: Was passiert mit mir?
0: Die Zellen kontrollieren dich nicht. Das tust du. Du wirst es nicht glauben können, aber er kann sein Gesicht verändern. So wie andere Leute aussehen.
2: Der Fantasy-Thriller Clayface könnt ihr am 22. Oktober in der Schweizer Kinos anschauen.
3: Ha, you know some people just don't know what I'm talking about, but I know you understand. Yeah.

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1: Am Mikrofon ist der Fabian Weber. Die Kriminalität in der Schweiz hat 2022 zugenommen. Besonders deutlich ist der Anstieg bei Eigentumsdelikten und Betrug, wie die neue Kriminalitätsumfrage der ZHW und der Universität St. Gallen zeigt. Um sich davor zu schützen, soll man immer misstrauisch bleiben, sagt Nora Markwalder, Professorin für Strafrecht an der Universität St. Gallen.
2: Vielleicht auch gewisse Codewörter abmacht, beispielsweise wenn man eine telefonische Forderung überkommt und meint, es sei ein Familienmitglied, das sind sogenannte Schockanrufe, beispielsweise, dass man dort wirklich auch ein bisschen vorsichtig ist und nicht alles glaubt, weil auch mit der neuen Technologie wird es immer einfacher, Stimmen auch nachzuahmen.
1: Trotzdem nimmt die Schweizer Bevölkerung die Schweiz weiterhin als sicheres Land wahr. SVP-Vizepräsidentin und Genfer Nationalrätin Céline Amoudry will Bundesrätin werden. Das hat sie am Donnerstagvormittag in Genf vor den Medien bekannt gegeben. Sie ist damit die erste bestätigte Interessierte für die Nachfolge von SVP-Bundesrat Guy Parmelin. «Ich habe mir die Kandidatur gut überlegt», sagt Amoudry. Zudem meinte sie, sie wolle das Amt mit Demut ausüben und ihre politische Erfahrung einbringen. Falls sie die Wahl schaffen würde, wäre sie die erste Frau, die für die SVP in den Bundesrat einzieht. Der ChatGPT-Entwickler OpenAI ist von 8 Bundesstaaten verklagt worden. Sie werfen OpenAI vor, nicht genug für den Schutz der Nutzer zu unternehmen, während sie über die Sicherheit der Plattform in die Irre geführt würden. In den Klagen wird auch auf Gefahren der Technologie hingewiesen, die die eigenständige Hacking-Attacke künstlicher Intelligenz von OpenAI auf die KI-Firma Hugging Face in einem Test offenbart hatte. Die Videoplattform YouTube will künftig von künstlicher Intelligenz erstellte Songs kennzeichnen. Die Hinweise werden zunächst im Musikdienst von YouTube eingeführt und sollen dann auch auf die Haupt-App ausgeweitet werden, wie die Google-Tochter ankündigte. Die Nutzer werden dabei darauf aufmerksam gemacht, dass ein Titel mit KI verändert oder komplett mit Hilfe der Technologie erstellt wurde. YouTube folgt damit dem Vorgehen der Musikstreaming-Rivalen Spotify und Apple Music.
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4: Sonne ist angesagt. Heute Nachmittag in der Region Schaffhausen von grauem Herbst sind wir ja bei freundlichem Herbst gelandet. Das Ganze mit Temperaturen im milden Bereich um die 18 Grad. Morgen macht es dann zuerst wieder zu mit Nebel und Wolken. Dann kommt aber am Nachmittag die Sonne wieder zum Vorschein, auch wieder bei Temperaturen ähnlich so etwa wie heute.

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1: Am Mikrofon ist Philipp Bürgi. Die Schweizer Hotellerie hat im September deutlich mehr Gästeübernachtungen verzeichnet. Die Zahl der Logiernächte stieg gegenüber dem Vorjahresmonat um 5,5%, wie das Bundesamt für Statistik anhand seiner ersten Schätzung meldet. Dabei stieg die Nachfrage der ausländischen Gäste um 6,4% an. Bei den Gästen aus dem Inland nahm die Zahl der Übernachtungen um 4,4% zu. Damit ist der September der zweite positive Monat für die Schweizer Hotellerie seit Ausbruch des Iran-Krieges Ende Februar. In den ersten 8 Monaten des Jahres 2026 wurden insgesamt 30,2 Millionen Logiernächte gezählt. Das waren 0,7% weniger als in der entsprechenden Vorjahresperiode. Die bürgerlichen Parteien haben heute die Abstimmungskampagne für die Lockerung des Kriegsmaterialgesetzes gestartet. Für Schweizer Rüstungsfirmen seien einfachere und mehr Exporte wichtig, sagt der St. Galler SVP-Nationalrat Michael Götte.
2: Wenn die Rüstungsindustrie in der Schweiz nur für das eigene Land würde produzieren, das heisst vor allem für die eigene Armee und vielleicht noch ein paar Polizei gehen, wäre da viel zu kleine Menge, dass die Rüstungsindustrie überhaupt noch da bleiben würde. Sie wäre gezwungen, zum ins Ausland zu suchen und wir hätten keine eigene Industrie mehr, die uns in einer Krise mit Rüstungsgütern könnte beliefern.
1: Gegen die Lockerung des Kriegsmaterialgesetzes hatte Linksgrün das Referendum ergriffen. Die Volksabstimmung ist Ende November. Im Fall des Erpressungsversuchs gegen den deutschen Babynahrungshersteller Hipp ist der Verdächtige aus der Untersuchungshaft entlassen worden. Der 39-Jährige kam unter Auflagen frei, wie das zuständige Gericht mitteilt. Der ehemalige Hipp-Mitarbeiter soll jeweils 2 Gläser Babynahrung in Österreich, Tschechien und der Slowakei mit Rattengift versetzt haben. Eines der manipulierten Gläser, das in einer Sparfiliale im österreichischen Eisenstadt verkauft worden sein soll, wurde bisher nicht gefunden. Der Mann war Anfang Mai festgenommen worden und saß seither in Untersuchungshaft. Der Tatverdacht besteht demnach aber weiterhin. Papst Leo XIV. Erholt sich nach Angaben seiner Ärzte weiterhin planmäßig von der Operation an der Lunge. Die Röntgenuntersuchung des Brustkorbes des 71-Jährigen habe eine gute Erholung der operierten Lunge gezeigt. Das teilen seine behandelnden Ärzte in der Gemelli-Klinik in Rom mit. In einer längeren Operation war dem Oberhaupt der katholischen Kirche am Dienstag ein bösartiger Tumor aus der rechten Lunge entfernt worden. Die Ärzte entfernten dafür den unteren Lappen des rechten Lungenflügels.
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4: In der Region Schaffhausen gibt es heute noch mal einen freundlichen Tagesabschluss mit viel Sonne und blauem Himmel, aber auch irgendwie so ein paar dünne Wolken oben durch. Das bei 80 Grad. Morgen geht es zuerst mit dicken Wolken und Nebel los, bevor es dann nachher am Nachmittag wieder aufreißt mit Sonne und freundlichem Wetter. Keine Meldungen haben wir aktuell von der Strasse und die Schiene. Wünscht darum einfach weiterhin gute Fahrt. Die Schlagzeilen sind gross gewesen, wo man rausgekommen ist. Schaffhausen gehört zu den gefährlichsten Orten von der ganzen Schweiz. Das wegen einer Umfrage und Statistikerhebung etc. pp. Rausgekommen ist, dass wenn man Fläche, Kopf, Anzahl etc. anschaut, dass Schaffhausen wie die grösste Zahl hat. Und auch die drittgrösste, um genau zu sein, von der Stadt. Mittlerweile hat sich das wieder ein bisschen relativiert. Es ist wieder Zeit vergangen. Jetzt gibt es eine Umfrage rund ums Sicherheitsgefühl in der Schweiz. Also von Schweizerinnen und Schweizer. Mit dabei auch ein Teil von Schaffhauserinnen und Schaffhauser. Wie die Umfrage schweizweit ausgefallen ist, das gehört ihr gerade nach 2 Songs. Ich habe Mikrofon Nico Bollinger. Ich wünsche euch einen ganz schönen Donnerstag.

0: 11 Minuten nach der 4 an dem Donnerstag Nachmittag. Ich hoffe, wir sind bis jetzt gut durch den Tag durchgekommen. Wir haben jetzt hier die Radio Mono die Abendshow eingeschaltet und wir informieren euch jetzt über das Sicherheitsgefühl der Schweizerinnen und Schweizer. Im Internet, auf dem Heimweg oder sogar in den eigenen vier Wänden. Überall können sich Gefahren verstecken. In der Schweiz erleben mehr Menschen Straftaten als noch vor 3 Jahren. Das zeigt die Umfrage zu der Kriminalität von der ZHAW und der Universität St. Gallen. Unsere Inlandsredaktorin Mia Schirmer berichtet.
1: Seit der letzten Umfrage hat sich das Sicherheitsgefühl verschlechtert. Die Schweizer beurteilen die Polizeipräsenz im öffentlichen Raum als zu gering, sagt Nora Markwalder, Professorin für Strafrecht an der Universität St. Gallen.
2: Und was man auch sieht, ist, dass die Leute das Gefühl haben, dass die Polizeipräsenz auch zurückgegangen ist. Also sie haben das Gefühl, es gibt weniger Polizei auf der Strasse. Und wir haben auch gesehen, dass sie sich teilweise an gewissen Orten weniger sicher fühlen, an gewissen Orten meiden.
1: Besonders deutlich ist der Anstieg beim Betrug. Mittlerweile können wir ihn auch als Massendelikt bezeichnen. Die Zahlen haben sich fast verdoppelt, bemerkt Nora Markwalder.
2: Mittlerweile sind über 70% von allen Delikten finden online statt. Und da gibt es natürlich immer wieder neue Maschen, die aufkommen und die so probieren, die Leute zu betrügen. Und das wird wahrscheinlich in der nächsten Zeit auch noch weiterhin so bleiben.
1: Der beste Weg, um sich zu schützen, sei eine misstrauische Haltung gegenüber plötzlichen Anrufen zu bewahren. Und vorsichtig zu sein bei Angeboten, die zu gut zum wahr sein scheinen. So die Nora Markwalder.
2: Wenn man nicht alles glauben, vielleicht auch gewisse Codewörter abmacht, beispielsweise wenn man eine telefonische Forderung überkommt und meint, es sei ein Familienmitglied, das sind sogenannte Schockanrufe, beispielsweise, dass man dort wirklich auch ein bisschen vorsichtig ist und nicht alles glaubt, weil auch mit den neuen Technologien wird es immer einfacher, Stimmen auch nachzuahmen.
1: Man sollte die Entwicklung ernst nehmen, ohne sie zu dramatisieren, meint Nora Markwalder weiter. Trotzdem werde die Schweiz immer noch als sicheres Land wahrgenommen.

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glaube, Gnarls Barkley ist da eine kleine Eule verloren gegangen. So viel Huhu, wie der da am Schluss noch gemacht hat in seinem Song Crazy. 9 Minuten vor der halben 7. Ihr habt das Radio Mono zur Abendshow eingeschaltet.

0: Ein unverzichtbares Instrument im Alltag von sehbehinderten Personen ist der weisse Stock. Man unterstützt bei der Orientierung im Strassenverkehr und gibt Stabilität beim Laufen. Und trotzdem ist der richtige Umgang mit dem Stock kein Selbstläufer, sagt der Präsident vom Schweizerischen Blinden- und Sehbehindertenverband, der Roland Studer.
1: Es dauert doch ein paar Monate, bis man wirklich weiss, wie läuft man einen Steg durch ab, ohne dass man umgeht, oder wie erkennt man, wo man durch muss, wenn es mal eng wird. Für uns wäre es wahnsinnig wichtig, wir würden uns nicht zu viel in den Weg stellen, keine Koffer auf die Leitlinie, kein Auto auf die Leitlinie.
0: Im Alltag wird der Stock von sehbehinderten Personen zum Beispiel bei einer Strassenüberquerung gebraucht. Alle anderen Verkehrsteilnehmer müssen in so einem Moment die Regeln vom weissen Stock kennen, sagt der Roland Studer.
1: Das Wichtigste ist, wenn er den Stock in die Höhe hebt, dass man wirklich anhaltet, dass man nicht irgendwie 50 Meter vorher anhaltet, sondern dass man wirklich nach anfährt, damit der Blinde auch hört, dass das Auto kommt und stehen bleibt, oder?
0: Nach dem Halt sollte dann die sehbehinderte Person relativ sicher die Strasse überqueren können. Und genau um das geht es eben heute, am sogenannten Internationalen Tag vom Weissen Stock. Der Tag soll über die täglichen Herausforderungen von Menschen mit einer Sehbehinderung sensibilisieren. Wie blinde Personen im Kanton Schaffhausen zurechtkommen und vor allem, wo die Stellschrauben in der behindertengerechten Infrastruktur noch angezogen werden sollten, das ist Thema bei uns. Gerade nach der 5 hier im Infoabend.

0: einen von den Lieblingssongs von einer Mitarbeiterin bei uns in der Redaktion. Habe ich gefunden, wenn ich den gerade schon gesehen habe. Dann spielen wir doch da auch gerade, wenn doch noch jemand ein bisschen glücklicher ist. Ist jetzt auch gerade schon 16:30 und das heisst, es wird Zeit für die Regionalnachrichten. Und die Regionalnachrichten, die gibt es jetzt mit der Jennifer Giselon.
1: Im Kanton Schaffhausen hat sich ein überparteiliches Komitee gebildet, das sich für ein Ja zur Revision des Kriegsmaterialgesetzes einsetzt. Über die Vorlage wird am 29. November abgestimmt. Das Komitee wird gemeinsam von FDP-Ständerat Severin Brünker und SVP-Nationalrat Thomas Hurter geleitet. Es setzt sich unter anderem für eine starke Schweizer Rüstungsindustrie und eine verteidigungsfähige Armee ein. Zu diesem Zweck organisiert das Komitee am 22. Oktober einen öffentlichen Podiumsabend im Kronenhofsaal in Schaffhausen. Nach einem Referat des ehemaligen Armeechefs Thomas Süssli folgt eine Diskussion zur Vorlage. Neben Süssli nehmen unter anderem auch Reto Maurer, Präsident von Swissmem ASD, der SVP-Nationalrat Thomas Walter und die SP-Nationalrätin Linda De Ventura auf dem Podium Platz. Der Wirtschaftsstandort Schaffhausen soll künftig wieder stärker gefördert werden. Das ist die Ansicht von GPK-Präsident Walter Hotz. Aufgrund der drohenden roten Zahlen im Kantonsbudget müsse nun wieder mehr auf die Ansiedlung grosser Unternehmen gesetzt werden, so Hotz gegenüber Radio Monat.
2: Man muss Firmen hier anbringen. Wir müssen mal wieder richtige Produktionsfirmen, sage ich immer, sollten wir eigentlich haben. Da muss jetzt halt die Regierung natürlich jetzt auch mal noch einen Zahn zulegen.
1: Im Rahmen seiner Interpellation fordert Hotz nun vom Regierungsrat Antworten zu einer langfristigen Strategie, um die Finanzlage des Kantons zu verbessern. Sollte die Antwort des Regierungsrates nicht seinen Vorstellungen entsprechen, hat Hotz bereits eine Ablehnung des Budget 2027 angekündigt. Die Kadetten Schaffhausen starten im Achtelfinal in die Mission Titelverteidigung im Schweizer Cup. Das teilen die Kadetten auf ihrem Instagram-Kanal mit. Nach dem 11. Cup-Sieg in Kriens Ende vergangenen Jahres treffen sie auf Handball Emmen aus der Nationalliga B. Spätestens am 1. November ausgetragen werden. Wann genau das Spiel stattfindet, ist noch offen. In Stüdingen ist in einen Golfclub eingebrochen worden. Wie das Polizeipräsidium Freiburg in einer Mitteilung schreibt, geschah dies zwischen Dienstagabend und Mittwochmorgen. Die unbekannten Täter gelangten gewaltsam in die Büroräume des Ortsteils Bettmaringen und brachen im Inneren weitere Türen und Möbel auf. Wie viel gestohlen und zerstört wurde, ist aktuell noch Gegenstand der Ermittlungen. Das Polizeirevier Waldshut-Tiengen sucht aktuell nach Zeugen.
0: In der Region Schaffhausen wird es weiterhin freundlich bleiben, zumindest heute noch. Morgen wird es dann eher wieder grau mit Wolken und Nebel, gefolgt dann aber wieder am Nachmittag mit ganz viel Sonnenschein und blauem Himmel. Es wird dann wieder freundlich. Bei ähnlichen Wetterbedingungen wie heute, Temperatur aktuell und dann am Morgen beim Höchstwert so um die 18 Grad. Wir schauen auch noch kurz auf die Strasse. Laut aus dem Verkehrsradar sollte er nämlich... Ah nein, jetzt hat es gerade einen reingegeben. Auf der A4 Winterthur, jetzt Schaffhausen, zwischen Schaffhausen Süd und Schaffhausen Nord. Dort stockt es wegen einer Verkehrsüberlastung. Hätte ich ja schon sagen wollen, es sollte eigentlich störungsfrei vorwärts kommen. Weit gefehlt, eben zwischen Schaffhausen Süd und Nord. Wir müssen noch ein bisschen mit Stocken im Verkehr rechnen. Sollte ihr sonst noch im Stau stehen oder einen Unfall sehen, gehen Sie uns gerne durch. Gerade das Verkehrsradlein Nummer wäre 0800 915 und 3x0. Ich wünsche weiterhin gute Fahrt. Heute Morgen da haben wir mal wieder Live-Besuch gehabt bei uns. Und zwar eine Schweizer Musikerin, die einen recht langen Anfahrtsweg hätte können haben.
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0: Die Lena Lisa ist zwar gebürtige Luzernerin, wohnt jetzt aber mittlerweile in Berlin. Wieso sie die Schweiz jetzt mal für den Moment verloren hat und vor allem wie jetzt ihre neueste Single tönt, das gehört ihr gerade nach zwei Songs. Für ein Mikrofon von Nico Bollinger. Ich wünsche weiterhin ganz gute Unterhaltung und jetzt gerade ein bisschen gute Laune mit dem Justin Timberlake.

0: Schon mal ein bisschen Schweizer Musik. Perfekt, muss ich einstimmen mit dem Bastian Becker. Dafür ist die Musikrubrik Swiss Made mit Schweizer Musik. Heute ausnahmsweise sogar mit ein bisschen deutschen Aspekt drin.
1: Ein kleines Land mit grosser Musik. Das ist Swiss Made.
0: Live und in Farbe, das hat heute Morgen bei uns gegolten für unseren musikalischen Besuch. Die Schweizer Musikerin Lisa Lina hat uns ihre neue Musik vor... Nein, Lena Lisa, so muss ich es richtig. Warte, doch, Lena Lisa, ja, das verkehrt um aufgeschrieben. Super, ganz gut vorbereitet, Nico. Hat nämlich hier bei uns neue Musik mitgebracht, zum uns reinhören.
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0: Eben so tönt es bei ihr so ein bisschen Mundart-Pop-Musik, ein bisschen emotional und dann mittlerweile in einer Umgebung, wo man sie eigentlich kaum versteht. In Berlin oben. Dort ist sie hin für eine kleine Luftveränderung.
3: Der Grund war einfach, ich wollte mal etwas anderes sehen. Es hat mich irgendwie gezogen, ein bisschen jemand anders.

0: durch. Und dann bin ich in Berlin gelandet und habe dort dann auch lange in der Musikbranche selber gearbeitet, also so im Artistmanagement. Das heisst, da ist auf jeden Fall Berlin auch so ein guter Ort dafür. Und dann ja, bin ich aber immer mehr zu meiner Musik gekommen.
1: Musikalisch. Da beschreibt sie sich jetzt auch gerade beim neuen Song ein bisschen experimentell. Eine Mischung aus Tinkerbell und Catwoman. Halt mitunter auch, weil sie sehr viele von ihren Facetten zeigt und Musik halt als ihr Ventil nutzt.
0: Es hilft mir mega, meine eigenen Emotionen zu verstehen, zu verarbeiten. Und also textlich und nachher in Kombination mit Klang, mit dem Sound, hey, es ist einfach eine geile Frequenz, die da entsteht, die mega heilsam ist.
1: So jetzt eben auch bei ihrer neuesten Single frisch rausgekommen, Horizont.
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0: Es ist wirklich so eine Zeit, die jetzt ready ist für etwas Neues, für ein neues Kapitel, das kommt. Deswegen auch so ein bisschen, ja, ein neuer Horizont, der sich zeigt. Und dass man es ab jetzt so richtig auf die eigene Art darf, kann, muss machen, mit den eigenen Stärken und Facetten. Also von dem her, let's go, Horizont.
1: Ein Song, der zusammen mit dem Nick Mello entstanden ist und vor allem auch noch viel probieren und puzzeln, amix im Studio, wie ihre anderen Songs.
0: Da kommt man vielleicht schon so mit Ideen, so mit Themen, groben, wo es dann soll durchgehen. Und dann ja, ist es ein Zusammenhocken, man nimmt die Gitarre vielleicht führen, vielleicht einfach auch das Piano oder auch direkt im Studio. Und dann haben wir das so ein bisschen zusammen um. Basteln, ja. Manchmal sind es zuerst Melodien, die kommen, manchmal aber auch der Text. Und dann so, ist so ein bisschen wie so ein Puzzle. Und dann kommen so ein Puzzleteil nach dem anderen, kommt dann so zusammen.
1: Die neue Musik von Luzerner Berliner Musikerin Delina Lisa. Horizont, die hören wir da jetzt gerne noch in voller Länge. Das ganze Interview übrigens, das wir heute Morgen mit ihr geführt haben, findet auch noch in voller Länge auf unserer Radio Monat Webseite oder unserer Radio Monat App. Jetzt schauen wir aber zuerst mal die Single in Horizont. Ist auch gerade ein Vorgeschmack auf ihre dritte EP, die noch demnächst rauskommt.

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0: Blondie singt da schon mal über Sunday Girl. Ist noch ein bisschen früher, haben doch erst Donnerstag Abend jetzt denn. 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Und bei uns gibt es jetzt aktuell auch gerade neue deutsche Musik und das sogar im Doppelpack.
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0: Brand neu, das Album von der Woche. Was bekommt man, wenn man ein bisschen amerikanisches Country-Flair mit zwei deutschen Top-Musikern zusammenmischt? Ja, dann gibt es das neue Album von der Woche bei uns, nämlich von Peter Maffay und Johannes Oerding.
8: Wenn wir uns
0: Will heisst das, ein neues Album, wo sie beide zusammen aufgenommen haben. Und sie haben gedacht, spannend, sie beide zusammen, hätte ich jetzt nie gedacht. Wobei, wenn ich mir dann nachher ihre Lieder so anhöre.
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0: Ich meine, so tönt Peter Maffay, schön ruhig. Und dann noch Johannes Oerding. Klar, ein bisschen wilder in dem Sinn, aber trotzdem eigentlich sehr gut. Und die haben jetzt auch sehr gut zusammen harmoniert und vor allem beide sind ja auch die grossen Wortkönig und Gedankenmenschen. Die, die sich viel Gedanken machen, das merkt man auch bei vielen Liedern. Aber bei dem, was ich da euch nachher dann noch spiele, ein Leben lang ist nicht lang. Peter Maffay hat die Bedeutung vom Song etwa mit Carpe Diem können zusammenfassen.
9: Wir vergeuden manchmal Chancen, die wir haben in unserem Leben. Und dieses Lied soll daran erinnern, dass man das tunlichst unterlassen sollte. Das Leben ist zu wertvoll und zu kurz, um es für unpassende Augenblicke zu verwenden. Man sollte die Chancen, die sich bieten, ergreifen, dann, wenn sie da sind.
0: Also eben, Carpe Diem, nutze den Tag und sicher auch, was du heute kannst besorgen, das verschiebe nicht auf morgen. Ja, das sind jetzt ein paar ganz tolle Floskeln gewesen. Jetzt werden wir aber auch noch ganz tolle Musik dazu hören. Vom neuen Album von Peter Maffay zusammen mit dem Johannes Oerding, Nashville. Lassen wir uns mal jetzt eben noch ein Leben lang ist nicht lang. Das jetzt im Rahmen von unserem Album von der Woche.

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1: Am Mikrofon ist Philipp Bürgi. Die Schweizer Hotellerie hat im September deutlich mehr Gästeübernachtungen verzeichnet. Die Zahl der Logiernächte stieg gegenüber dem Vorjahresmonat um 5,5%, wie das Bundesamt für Statistik anhand seiner ersten Schätzung meldet. Dabei stieg die Nachfrage der ausländischen Gäste um 6,4% an. Bei den Gästen aus dem Inland nahm die Zahl der Übernachtungen um 4,4% zu. Damit ist der September der zweite positive Monat für die Schweizer Hotellerie seit Ausbruch des Irankrieges Ende Februar. In den ersten 8 Monaten des Jahres 2026 wurden insgesamt 30,2 Millionen Logiernächte gezählt. Das waren 0,7% weniger als in der entsprechenden Vorjahresperiode. Die bürgerlichen Parteien haben heute die Abstimmungskampagne für die Lockerung des Kriegsmaterialgesetzes gestartet. Für Schweizer Rüstungsfirmen seien einfachere und mehr Exporte wichtig, sagt der St. Galler SVP-Nationalrat Michael Götte.
2: Wenn die Rüstungsindustrie in der Schweiz nur für das eigene Land würde produzieren, das heisst vor allem für die eigene Armee und vielleicht noch ein paar Polizei gehen, wäre da viel zu kleine Menge, dass die Rüstungsindustrie überhaupt noch da bleiben würde. Sie wären gezwungen, zum ins Ausland zu suchen und wir hätten keine eigene Industrie mehr, die uns in einer Krise mit Rüstungsgütern könnte beliefern könnte.
1: Gegen die Lockerung des Kriegsmaterialgesetzes hatte Linksgrün das Referendum ergriffen. Die Volksabstimmung ist Ende November. Im Fall des Erpressungsversuchs gegen den deutschen Babynahrungshersteller Hipp ist der Verdächtige aus der Untersuchungshaft entlassen worden. Der 39-Jährige kam unter Auflagen frei, wie das zuständige Gericht mitteilt. Der ehemalige Hipp-Mitarbeiter soll jeweils 2 Gläser Babynahrung in Österreich, Tschechien und der Slowakei mit Rattengift versetzt haben. Eines der manipulierten Gläser, das in einer Sparfiliale im österreichischen Eisenstadt verkauft worden sein soll, wurde bisher nicht gefunden. Der Mann war Anfang Mai festgenommen worden und saß seither in Untersuchungshaft. Der Tatverdacht besteht demnach aber weiterhin. Papst Leo XIV. Erholt sich nach Angaben seiner Ärzte weiterhin planmäßig von der Operation an der Lunge. Die Röntgenuntersuchung des Brustkorbes des 71-Jährigen habe eine gute Erholung der operierten Lunge gezeigt. Das teilen seine behandelnden Ärzte in der Gemelli-Klinik in Rom mit. In einer längeren Operation war dem Oberhaupt der katholischen Kirche am Dienstag ein bösartiger Tumor aus der rechten Lunge entfernt worden. Die Ärzte entfernten dafür den unteren Lappen des rechten Lungenflügels.
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4: Geniessen wir noch ein bisschen die späte Abendsonne hier in der Region Schaffhausen. Das bei 18 Grad um den Dreh herum. Morgen müssen wir nämlich zuerst wieder in die grauen Nebelsuppe aufstehen. Am Morgen ist es nämlich noch dicht und grau, das ganze Morgen mit Höchsttemperaturen um die 18 Grad. Aber am Nachmittag, da haben dann die guten Nachrichten für alle, die gute Sonne haben. Es wird wieder freundlich. Blauer Himmel, Sonne sind angesagt, sobald dann die Wolkendecke ein bisschen aufmacht. Wir schauen auf den Feierabendverkehr. Weiterhin hat es stockenden Verkehr zwischen der A4-Winterthur Richtung Schaffhausen, zwischen Schaffhausen Süd und Schaffhausen Nord. Wegen Verkehrsüberlastung müssen wir also mit Zeitverlust rechnen. Trotzdem allen unterwegs, wünsche ich weiterhin gute und vor allem sichere Fahrt. Da ist der internationale Tag vom Weissen Stock. Der Tag soll Leute auf der ganzen Welt über die tagtäglichen Herausforderungen von sehbehinderten Personen sensibilisieren. Im Kanton Schaffhausen ist bei der behindertengerechten Verkehrsinfrastruktur, das ist jetzt auch ein tolles Wort, in den letzten Jahren schon vieles gegangen. Aber es gibt immer noch Verbesserungspotenzial. Wie das Potenzial noch voll ausgeschöpft werden kann, und genau das geht es bei uns. Gerade nach 2 Songs für euer Mikrofon, Nico Bollinger. Hoffe, ihr habt es nicht mehr allzu lang bis zu eurem Feierabend und zum gemütlichen Entspannen.

Sehr pfiffiges Blind by the Sun. Neue Musik vom Argyle. Würde sogar passen bei dem sonnigen Wetter, wo wir heute in der Region haben. Geblindet, muss ich jetzt leider sagen, passt leider auch zu unserem heutigen Thema.

0: Menschen mit einer Behinderung haben es im Alltag schwerer wie Leute ohne. Und je nach Behinderung sind die Türen im Alltag kleiner oder grösser für eine Person. Heute wird darum auf der ganzen Welt der Tag vom Weissen Stock gefeiert. An diesem Tag soll ganz besonders an Personen mit einer Sehbehinderung gedacht werden. So führt, hat sich über den heutigen Tag informiert, der Jonathan Schmid mit den Einzelheiten.
1: 1969 haben die Vereinten Nationen bestimmt, dass der Weisse Stock ein internationales Symbol für Personen mit einer Sehbehinderung wird. Seither ist einmal pro Jahr der internationale Tag vom Weissen Stock. Mit dem Entscheid der Vereinten Nationen sind dann auch verbindliche Regeln für den Weissen Stock festgelegt worden, sagt der Präsident vom Schweizerischen Blinden- und Sehbehindertenverband, der Roland Studer.
2: Das Wichtige ist ja vor allem, weil es leider immer noch relativ viele Leute gibt, die die Bedeutung vom Weissen Stock nicht wissen und nicht kennen und auch sich nicht bewusst sind, dass wenn ein Blinder oder ein stark Sehbehinderter über die Straße laufen will und den Weissen Stock lupft, dass er überall Vortritt hat.
1: Autofahrer sollten in so einem Fall nicht 50 Meter vor der sehbehinderten Person abbremsen, sondern lieber nach anfahren und dann erst anhalten. Laut Roland Studer müssen sehbehinderte Personen hören, wenn das Auto anhaltet.
2: Dann wirklich stehen bleiben und nicht hupen, sondern einfach warten. Die blinde Person tut sich orientieren. Eben, wir müssen aufs Gehör verlassen und darum einfach anfahren, stoppen, ein bisschen Geduld haben. Und dann läuft dann die Person schon zu und dann kann man wieder weiterfahren.
1: Im Kanton Schaffhausen ist die Infrastruktur für sehbehinderte Personen in den letzten Jahren ausgebaut worden. Aber es gibt trotzdem immer noch Verbesserungspotenzial, sagt Roland Studer. Er ist selber sehbehindert.
2: Haushaltestellen haben an vielen Orten die Einstiegsmarkierung, wo wir wissen, wo wir hinstehen müssen. Das funktioniert in Schaffhausen recht gut. Es gibt noch zwei, drei Ausnahmen, wo es Bauprojekte gibt in Zukunft, wo man wartet, bis die Bauprojekte umgesetzt werden. Im öffentlichen Verkehr ist es dann vor allem das Beschaffen der Billets. In Schaffhausen haben wir die neuen Ticketautomaten in den Bussen, die kann ich nicht bedienen.
1: Der Roland Studer kann den Automat nicht bedienen, weil er es nicht sieht. Dazu muss er bei den Schaffhauser Bus vorne einsteigen und das macht alles besonders kompliziert.
2: Und dann eigentlich durch den halben Bus durchlaufen müsste, dann den Ticketautomat bedienen, wenn ich es überhaupt könnte, und dann wieder zurück zu meinem Platz. Da in dieser Zeit darf der Buschauffeur nicht abfahren. Das heisst, es gäbe natürlich eine Fahrplanverzögerung.
1: In den SBB-Zügen ist die Infrastruktur für sehbehinderte Personen schon relativ gut ausgelegt. Anders ist es im Busverkehr und das, obwohl die Politik ursprünglich für noch mehr behindertengerechte Infrastruktur entschieden hat.
2: Wenn man denkt, das Behindertengleichstellungsgesetz ist 2004 in Kraft getreten, hat es 20-jährige Übergangsfrist gegeben, um den behindertengerechten Zugang zum öffentlichen Verkehr sicherzustellen. Und wir sind erst etwa bei einem Drittel der Bushaltestellen, die behindertengerecht sind. Also da braucht es jetzt ein bisschen Tempo.
1: Das wichtigste Hilfsmittel bleibt für den Präsidenten vom Schweizerischen Blinden- und Sehbehindertenverband Roland Studer, der Weisse Stock. Mit dem kann er sich am Bahnhof an den weissen Einstiegsmarkierungen orientieren. Auch wichtig sind für ihn die aufgerüsteten Ampelsysteme in der Innenstadt.
2: Wir haben hier an der Grubenstrasse gerade eine Ampel angeschaut, wo ich zwar drücken kann, dass sie grün wird, aber es kein Fibra dran hat und ich also gar nicht merke, dass sie grün wird. Das ist natürlich ein Riesenproblem für uns, aber sonst wären die Ampelsysteme für uns natürlich ein grosses Hilfsmittel.
1: Zugänglichkeit für Personen mit einer Sehbehinderung ist im Kanton Schaffhausen noch nicht überall gewährleistet. Und gerade darum ist die Sensibilisierung einmal pro Jahr am Tag vom Weissen Stock wichtig.
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0: mit ein bisschen härteren Kling. Und den Cranberries und ihrem Song Zombie. Unterwegs sind wir geworden. Donnerstagabend. Alles in Richtung 4 Abend. Und ob das Wetter dann auch noch mitmacht morgen. Da schauen wir uns jetzt ausführlich an.
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0: Ich meine, heute Abend hat es wieder aufgetan, heute Nachmittag. Da ist die Sonne für gekommen, blauer Himmel, das Grau ist vergessen gegangen. Und trotzdem, so wie es aussieht, wird es morgen wieder so ein gemischter Tag, meint unser Wetterexperte Mario Rindlisbacher vom Meteotest.
2: Das bleibt auch morgen dann so. Wir haben in der Nacht auf morgen dann wieder eine Neubildung vom Nebel und Hochnebel. Und dementsprechend morgen der Start in den Tag zum Teil auch wieder grau. Im Verlauf vom Vormittag und Mittag, da lockert dann der Nebel wieder auf und am Nachmittag doch kommt dann auch wieder zeitweise die Sonne zum Vorschein. Ab und zu hat es ein paar hohe Wolkenfelder, die über den Himmel ziehen. Temperaturen am Morgen so um die 8 bis 9 Grad, am Nachmittag 16 bis 17 Grad.
0: Ich meine, aktuell kann man ja mit gutem Gewissen sagen, der Herbst zeigt sich von der freundlichen Seite. Bleibt das am Wochenende auch noch so?
2: Nicht unbedingt am Wochenende, da ist die Luft dann deutlich feuchter. Wir haben am Samstag schon von morgen an recht viel Wolken. Meistens ist es zuerst mal noch trocken, es kommt dann langsam Biesen auf und über den Tag aus, da ist der Himmel doch recht häufig bewölkt. Und am Mittag und Nachmittag, da kommt es dann zeitweise auch regnen. Temperaturen sind dann tiefer. Wir haben dann einen Höchstwert von etwa 13 Grad. Und das ist auch über die Währung für am Sonntag. Dort haben wir auch recht häufig bewölktes Wetter. Ab und zu gibt es auch ein bisschen Regen. Das dann vor allem am Morgen und Vormittag, am Nachmittag längere trockene Phasen, Aufhellungen kann es und dort geben, sind aber eher selten am Wochenende.
0: Das sind die Wetteraussichten mit unserem Wetterexperten Marin Lisbacher vom Meteotest.
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0: Es ist 17:30 Uhr, Musik gibt Pause und es gibt Regionalnachrichten mit der Jennifer Gisela.
1: Im Kanton Schaffhausen hat sich ein überparteiliches Komitee gebildet, das sich für ein Ja zur Revision des Kriegsmaterialgesetzes einsetzt. Über die Vorlage wird am 29. November abgestimmt. Das Komitee wird gemeinsam von FDP-Ständerat Severin Brünker und SVP-Nationalrat Thomas Hurter geleitet. Es setzt sich unter anderem für eine starke Schweizer Rüstungsindustrie und eine verteidigungsfähige Armee ein. Zu diesem Zweck organisiert das Komitee am 22. Oktober einen öffentlichen Podiumsabend im Kronenhofsaal in Schaffhausen. Nach einem Referat des ehemaligen Armeechefs Thomas Süssli folgt eine Diskussion zur Vorlage. Neben Süssli nehmen unter anderem auch Reto Maurer, Präsident von Swissmem ASD, der SVP-Nationalrat Thomas Walter und die SP-Nationalrätin Linda De Ventura auf dem Podium Platz. Der Wirtschaftsstandort Schaffhausen soll künftig wieder stärker gefördert werden. Das ist die Ansicht von GPK-Präsident Walter Hotz. Aufgrund der drohenden roten Zahlen im Kantonsbudget müsse nun wieder mehr auf die Ansiedlung grosser Unternehmen gesetzt werden, so Hotz gegenüber Radio Monot.
2: Man muss Firmen hier anbringen. Wir müssen mal wieder richtige Produktionsfirmen, sage ich immer, sollten wir eigentlich haben. Da muss jetzt halt die Regierung natürlich jetzt auch mal noch einen Zahn zulegen.
1: Im Rahmen seiner Interpellation fordert Hotz nun vom Regierungsrat Antworten zu einer langfristigen Strategie, um die Finanzlage des Kantons zu verbessern. Sollte die Antwort des Regierungsrates nicht seinen Vorstellungen entsprechen, hat Hotz bereits eine Ablehnung des Budget 2027 angekündigt. Die Kadetten Schaffhausen starten im Achtelfinal in die Mission Titelverteidigung im Schweizer Cup. Das teilen die Kadetten auf ihrem Instagram-Kanal mit. Nach dem 11. Cup-Sieg in Kriens Ende vergangenen Jahres treffen sie auf Handball Emmen aus der Nationalliga B. Spätestens am 1. November ausgetragen werden. Wann genau das Spiel stattfindet, ist noch offen. In Stüdingen ist in einen Golfclub eingebrochen worden. Wie das Polizeipräsidium Freiburg in einer Mitteilung schreibt, geschah dies zwischen Dienstagabend und Mittwochmorgen. Die unbekannten Täter gelangten gewaltsam in die Büroräume des Ortsteils Bettmaringen und brachen im Inneren weitere Türen und Möbel auf. Wie viel gestohlen und zerstört wurde, ist aktuell noch Gegenstand der Ermittlungen. Das Polizeirevier Waldshut-Tiengen sucht aktuell nach Zeugen.
0: Morgen, morgen. Da wird es grau in der Region Schaffhausen, darum geniessen wir heute Abend mal noch die Sonne. Nachher kommt dann eben wieder der Nebel und die Wolken für den Start in den nächsten Tag. Die Sonne kommt dann auch morgen Nachmittag wieder zum Vorschein. Mit dem blauen Himmel wird es dann wieder ein freundlicher Tag in der Region Schaffhausen. Höchsttemperatur um die 18 Grad. Wir schauen noch kurz auf den Feierabendverkehr. Laut dem Verkehrsradar stockt es immer noch zwischen Schaffhausen Süd und Schaffhausen Nord auf der A4. Hoffen darum, dass ihr weiterhin gut an euer Ziel ankommt, aber halt mit ein bisschen Geduld. Und falls sonst irgendwo im Stau stehen und umfragen seht, gehen Sie uns gerne durch auf unsere gratis Verkehrsradline 0800 915 und 3x0. Ich wünsche weiterhin gute Fahrt. Heute Abend so dürften Fans vom FC Schaffhausen ganz gespannt Conference League verfolgen. Und nein, nicht wegen dem FCS, vom internationalen Fußball sind die etwa so weit weg wie ich vom Sixpack. Nein, aber ihre nächste Cup-Gegner, der FC Thun, der ist heute im Einsatz. Und so wie der FCS und Thun noch in Form sind, würde ich sagen, sind Schaffhausen da eigentlich nicht chancenlos bei dem Duell am Sonntag. Ausser Thun zeigt jetzt eben heute gegen Twente Enschede eine Masterclass. Dann könnte da doch ein Klatsch geben. Ein Cup-Spiel vom FCS. Das könnt ihr am Sonntag dann hier auf Radio Monot live verfolgen. Wir berichten live aus dem Studio und hoffen natürlich auf einen Schaffhauser Cup im Cup, wenn es dann nachher gegen den FC Thun geht. Für euch weiterhin am Mikrofon ist der Nico Bollinger. Immer noch schön sind ihr mit dabei. Ich hoffe, wenn es nicht mehr allzu lange bis zum Feierabend oder einfach bis ihr zu Hause sind. Ich wünsche weiterhin gute Unterhaltung.

0: 20 vor 6 ist es an dem Donnerstagabend, die Radio Monat Abendshow eingeschaltet. Und ich hoffe, für alle, die diese Woche in den Ausgang gehen, ihr seid bereit für ein bisschen Oktoberfeststimmung.
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0: Dirndl, Lederhosen, ein Brezen, eine Weisswurst und alles, was halt noch dazugehört, inklusive Mass natürlich. Ja, es bockt Oberfest auf der Schaffhauser Breite, geht in die zweite Runde. Es ist die zweite Ausgabe, die es wird geben ab morgen Abend. Marcia Strom schaut schon mal auf die bayerische Feierlichkeit auf der Schaffhauser Breite führen.
2: Die Premiere im letzten Jahr ist offenbar gut angekommen mit Gaudi auf der Bank und Tisch. Wie bayerisch es in Schaffhausen zu und her geht, das weiss Alexander Sutter von rüegereventkonzept.ch.
3: Wir haben kein Riesenrad vor Ort, aber wir haben eine grosse Festhalle, die schön geschmückt ist, wirklich in dem Blau-Weiß typisch mit Lichterkitteli und ja, der traditionellen Unterhaltung und der Verpflegung.
2: Am Freitag wird das Fest mit dem Fassanstich eröffnet. Für die Stadträtin Christine Thommen ist das das erste Mal. Ob es gerade beim ersten Schlag klappt oder ob man noch ein bisschen mehr Geduld braucht, das wird sich zeigen. Und natürlich ist auch für den Hunger und Durst gesorgt.
3: Sehr feine Schmankerl gibt es. Das ist das traditionelle Händel mit Brot. Es gibt Schweinshaxen mit Brot und es gibt feine Kässpätzle mit Röstzwiebeln und Äpfelmus. Dann, was ich da fehle, sind Weisswürste mit Brezel, zum Dessert Kaiserschmarrn. Es hat für alle etwas dabei, auch Beilagen. Also neben dem Getränk auch viel Feines zum Essen.
2: Wer jetzt denkt, es geht nur um das Essen und Trinken, der hat die Rechnung ohne ein Programm gemacht. Die Türöffnung ist am Freitag um 17:30.
3: Dann gibt es wirklich zuerst mal die Verpflegung. Essen, Trinken, Vorglühen, Bödeln, wie in dem Stil. Und dann ist ca. um 6:30 der Fassanstich. Dann geht es mit der Band weiter. Das sind Muschlandstürmer, die bringen richtig gute Energie auf die Bühne und ins Zelt.
2: Und auch am Samstag ist für Programm gesorgt am Oktoberfest.
3: Da spielen dann die Alpenkracher. Auch die bringen richtig gute Lieder und Stimmung für die ganzen Gäste und für uns auch. Und dann geht es wie am Freitag auch am Samstag eigentlich nach dem Oktoberfest in dem Quartier weiter mit der Afterparty.
2: Dirndl,

0: und Lederhosen sind herzlich willkommen, aber keine Pflicht. Wer dabei sein will, kann seine Tickets online auf oktoberfest-sa.ch sichern.
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7: Song
10: Hopp miteinander, das ist ihm Thomas und mein Song of my life ist The Blower's Daughter von Damien Rice, ein Singer-Songwriter, wo mir eigentlich so klein den Mut gegeben hat, um Musik wirklich vollberuflich in Angriff nehmen.

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1: Damien Rice mit dem Song «The Blower's Daughter». Gewünscht worden als «Song of my life» von Jim Thomas. 9 Minuten vor der 6 haben wir es. Zum Ende unserer Abendshow schauen wir nochmal auf die Börse.
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3: Der Euro, der kostet 92,65 €. Der US-Dollar, der hat einen Wert von 82,94 €. Der Kurs für ein Kilo Gold, der notiert aktuell, so werden es aktualisiert, bei 110.677 Franken. Und dann schauen wir noch kurz auf den SMI. Der ist heute um 1,55% auf und liegt aktuell bei 14.349 Punkten.

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1: Am Mikrofon ist Philipp Bürgi. Der Bund hat Bezüge aus den Pflichtlagern für Flugpetrol bewilligt. Wegen logistischer Probleme auf dem Rhein- und im Schienengüterverkehr droht am Flughafen Zürich sonst eine Unterversorgung. Ohne Gegenmaßnahmen droht dem größten Schweizer Flughafen ein Engpass beim Flugpetrol, wie das Bundesamt für wirtschaftliche Landesversorgung mitteilt. Der Bund hat nun zeitlich und mengenmäßig begrenzte Bezüge aus den bestehenden Mineralölpflichtlagern bewilligt. Konkret können bis zum 1. November bis zu 30.000 Kubikmeter Flugpetrol aus den Reserven bezogen werden. Dies entspricht exakt 6,5% der Pflichtlagermenge. Die Gerüchte um einen möglichen Wegzug der UBS aus der Schweiz bei einer Verschärfung der Eigenkapitalvorschriften häufen sich im Vorfeld der nächsten Runde im Parlament. So berichtet das Wall Street Journal, dass die Schweizer Grossbank bereits entsprechende Szenarien erarbeitet hat. Mit ihren Notfallplänen zur Sitzverlagerung könnte die UBS auf deutlich schärfere Eigenmittelvorgaben im Rahmen der Regulierung der Too-Big-to-Fail Banken reagieren. Die UBS habe zudem bereits Anfragen potenzieller US-Geschäftspartner zu möglichen Transaktionen erhalten. Die geplante Erschießung eines zum Tode verurteilten Attentäters auf einem Militärstützpunkt im US-Bundesstaat Texas soll nun doch nicht per Livestream übertragen werden. Viele, Zitat, sehr gute und wohlmeinende Menschen wollten nicht dabei zusehen, wie der Mann sterbe, begründete Donald Trump die Kehrtwende auf seiner Plattform Truth Social. Trotz der großen abschreckenden Wirkung werde die Hinrichtung des Mannes, der 2009 ein Massaker auf einem Militärstützpunkt verübte, nun nicht im Internet gezeigt. Die engsten Angehörigen der Opfer dürften aber auf Wunsch persönlich dabei sein. Zum Sport Ski Alpin. Alexander Kilde wird das Verletzungspech nicht los. Der 34-jährige Norweger fällt aufgrund eines Achillessehnenrisses erneut aus. Das gibt der norwegische Skiverband bekannt. Kilde stürzte gestern in der Saisonvorbereitung bei einem Abfahrtstraining in Chile und zog sich dabei die Verletzung zu. Für Kilde ist es der nächste Rückschlag nach einer langen Leidenszeit. Nach seinem schweren Sturz in Wengen 2024 kehrte der Gesamtweltcup-Sieger von 2020 erst Ende 2025 in den Weltcup zurück, musste die Saison jedoch noch vor den Olympischen Spielen wieder abbrechen.
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3: Geniessen wir heute Abend noch die Sonnenstrahlen von der Abendsonne in der Region Schaffhausen. Morgen wird es nämlich zuerst wieder grau mit Nebel und Wolken. Am Nachmittag kommt dann aber wieder die Sonne durch. Es wird wieder ähnlich wie heute, das Ganze auch mit ähnlichen Temperaturen. Um die 18 Grad morgen sind im Höchstwert angesagt. Zwei Meldungen haben wir noch vom Feierabendverkehr auf der A4 mit durch Schaffhausen zwischen Uwis und Schaffhausen Nord stockt. Genauso wie auf der gleichen Strecke auch noch zwischen Schaffhausen Nord und dem Fesenstaubtunnel. Dort überall müssen wir also mit Verkehrsverzögerungen rechnen, hoffen aber trotzdem auf eine sichere und vor allem einigermaßen zügige Einfahrt.
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4: Ich sage es noch ungern, aber die letzte Herbstferienwoche, die neigt sich auch hier in der Region Schaffhausen schon langsam, aber sicher am Ende zu. Immerhin doch noch mal eine ordentliche Portion Sonne gibt es dazu an. Grüezi miteinander. Falls ihr jetzt heute Nachmittag eher ein bisschen draussen sind und das Wetter noch genossen habt, statt jetzt vielleicht gerade die wichtigsten Nachrichten verfolgt habt, fassen wir gerne das Wichtigste vom heutigen Tag hier noch mal gerne für euch zusammen. 250 Millionen Franken. Mit so viel Minus rechnet aktuell der Kanton Schaffhausen bis im Jahr 2030. Die Finanzaussichten sehen alles andere als verheißungsvoll aus. Ein politischer Vorstoß vom Präsidenten der Schaffhauser Geschäftsprüfungskommission will jetzt, dass der Regierungsrat noch vor der Budgetdebatte im November auf die Finanzstrategie neuer eingeht. Wo aktuell der Hund begraben liegt, das gehört er gerade. Zuerst geht es bei uns aber noch um den Bundeskanzler von der Schweiz, den ehemaligen. Am Mikrofon ist Nico Bollinger. Ganz schönen Abend wünsche ich. Seit einem Rücktritt von Guy Parmelin ist der Bundesrat wieder in aller Munde. Dass es auch einen Bundeskanzler gibt, wissen aber trotzdem nur die wenigsten. Auch der Senior und Schaffhausen ist jetzt im Oktober jemand zu Gast, der das Amt ausgeführt hat. Was der Bundeskanzler von der Schweiz genau macht, darüber berichtet Eva Pedritscher.
5: Der Arbeitstag von Walter Thurnherr hat meistens schon am 5 Uhr am Morgen angefangen. Von 2016 bis 2023 war er als Bundeskanzler bei den Sitzungen vom Bundesrat dabei gewesen. Eine primär beratende Funktion. Das heisst ja aber lange nicht, dass der Bundeskanzler nichts zu tun hat, sagt Walter Thurnherr.
6: Er hat dann aber trotzdem auch noch einige Dossiers, die er gegenüber der Regierung selber muss verantworten, wie zum Beispiel die politische Rechte oder die Krisenvorbereitung. Also alles, was mit Initiativen und Referenden zu tun hat. Er ist auch ein bisschen das Bindeglied zwischen dem Parlament und der Regierung. Er ist Koordinationsstelle von der Verwaltung.
5: Was genau in diesen Sitzungen besprochen worden ist, darf er nicht verraten. Als Bundeskanzler ist er bis an sein Lebensende zur Geheimhaltung verpflichtet. Was er aus seiner Zeit als Bundeskanzler mitgenommen hat, ist, dass er sich nicht zu schnell eine Meinung bildet.
6: Wenn er im Bundesrat hockt und an diesen Sitzungen teilnimmt, und der Bundeskanzler nimmt ja mit der beratenden Stimme auch an diesen Sitzungen teil, in der Regel habe ich mir jetzt angewöhnt, auch nachdem, dass ich ausgeschieden bin, mir damals mit der Meinung ein bisschen zurückzuhalten, weil ich weiss, dass es eben in Realität oft viel komplizierter ist als das, was man sieht, wenn man Zeitungen auftut.
5: Während seiner Zeit hat es einige Wochen gegeben, die sehr intensiv waren. Da wäre zum Beispiel der Angriff von Russland auf die Ukraine oder die Corona-Pandemie. Besonders in so Zeiten ist es wichtig, dass Bundesratssitzungen eben sachlich ablaufen.
6: Und da gibt es schon Streit in dem Sinn, dass man sich nicht einig ist in die Sache. Aber nie persönlich, sondern tut man einfach wirklich probieren, möglichst sachlich die Argumente vorzubringen, weil man muss ja nicht nur sich selber, sondern die anderen selbst überzeugen. Und das kann man nicht in dem, dass man emotional wird. Man tut sich auch bewusst sitzen, um den Respekt auch gegenüber einem anderen zu zeigen. In der Pause ist man dann wieder tabu.
5: Erfahrungen, die er in dieser Zeit als Bundeskanzler gemacht hat, wird Walter Thurnherr jetzt mit den Leuten teilen. Darum kommt er zu Schaffhausen vorbei für einen Vortrag über das Regieren in Zeiten globaler Krise und Entwicklung von der schweizerischen Aussenpolitik.
6: So ein eine Einordnung von dem, was weltweit passiert und wie die Schweiz darauf reagiert, respektive wie sich das entwickelt hat, wenn man das über die letzten 30 Jahre anschaut, wie sich eben die Schweizer Aussenpolitik hat auch müssen ändern oder neu orientieren. Und es gibt so ein eine Perspektive auf geopolitische Entwicklungen.
5: Das sagt Walter Thurnherr, ehemaliger Bundeskanzler von der Schweiz. Seine Vorlesung «Regieren in Zeiten globaler Krisen über die Entwicklung der Schweizer Außenpolitik» ist am 19. Oktober um 2:30 an der Senioren-Universität Schaffhausen.
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0: Im Kanton Schaffhausen geht in den nächsten Jahren zwar noch nicht alles Geld aus, aber die Reserven, die aktuell noch auf der hohen Kante hat, die werden deutlich kleiner. Ab 2027 rechnet der Regierungsrat jedes Jahr mit einem klaren Minus. Keinen schönen Ausblick findet auch der Walter Hutz als Geschäftsprüfungskommissionspräsident und hat darum einen politischen Vorstoss eingereicht. Wir haben darum mit ihm über die Finanzlage und seine allgemeinen Anliegen geredet. Wie gross ist das finanzielle Risiko für den Kanton Schaffhausen in der Zukunft? Diese Frage wirft Walter Hutz in seiner Interpellation auf. Er will über die roten Zahlen, wo der Kanton bis 2030 geschrieben wird, noch weiter rausschauen.
1: Da geht es mal um den Standort und die Steuerentwicklung. Also da muss man sich mal Gedanken machen, wie sieht das eigentlich aus nach 2030. Also 4 Jahre sind schnell vorbei. Und die Steuererleichterungen, wo die Firmen laufen, die Verträge weiter. Und wie sieht das aus?
0: Für ihn gibt es verschiedene Faktoren, die die aktuelle Situation hineinspielen. Zum einen steigen die Kosten mit dem nationalen Finanzausgleich, zum anderen der Wirtschaftsstandort Schaffhausen. Da müssen wir jetzt probieren, wieder aktiver zu werden.
1: Man muss Firmen hier anbringen und das nützt natürlich nichts, wenn man sagt, ja, jetzt sind wieder zwei Startups gekommen, die dann zwei Mitarbeiter haben, sondern wir müssen mal wieder richtige Produktionsfirmen, sage ich immer, sollten wir eigentlich haben. Da muss jetzt halt die Regierung natürlich jetzt auch mal noch einen Zahn zulegen.
0: Und noch ein weiterer Punkt sind aus Sicht von Walter Hutz auch noch die zu hohen Kosten. Vor allem im Bereich vom Personal beim Kanton selber. Dort soll künftig gespart werden. Wenn nötig, auch mit bisschen Hilfe von aussen.
1: Dann muss sich vielleicht die Regierung überlegen, wenn wir mal eine externe Firma engagieren, dann kostet natürlich einen Haufen Geld, aber dann den Auftrag geben, wir müssen 30-40% einsparen und die würden denen dann schon aufzeigen, wo das man kann sparen kann.
0: Sparen wäre aber nur eine Option, um wieder mehr Geld in der Staatskasse zu haben. Die andere Option wäre eine Steuererhöhung. In den letzten Jahren sind die Steuern ein paar Mal gesenkt worden. Jetzt aber wieder aufzugehen, sei ein Schritt in die falsche Richtung.
1: Im Moment ganz sicher nicht. Das wäre also jetzt das Dümmste, was man könnte machen, weil da gegen aussen ein schlechtes Image für den Kanton Schaffhausen würde auswirken. Und jetzt muss man einfach wirklich anfangen zu sparen. Und das ist jetzt die Aufgabe der Regierung.
0: Der SVP-Kantonsrat Walter Hutz will, dass so schnell wie möglich im Kantonsrat über die Finanzlage vom Kanton diskutiert wird. Sollten keine zufriedenstellende Antworten vom Regierungsrat kommen, könnte das auch Auswirkungen aufs Budget haben.
1: Wir müssen uns ernsthaft überlegen, ob wir überhaupt auf das Budget 2027 eintreten und nicht der Regierung nochmal den Auftrag geben, absolute Sparmaßnahmen in Angriff zu nehmen.
0: Die nächste Sitzung vom Schaffhausen Kantonsparlament ist Anfangs November. Dort muss das Parlament entscheiden, ob die Interpellation von Walter Hutz direkt und noch vor der Budgetdebatte behandelt werden soll. Die Budgetdebatte selber ist aktuell für Mitte November angesetzt.
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0: Der Vorstoß von Walter Hotz zu der Finanzstrategie vom Kanton Schaffhausen und der ehemalige Bundeskanzler bei der Seniorenuni. Das sind unsere beiden Beiträge im Infokompakt. Die gibt es wie ganz aufeinander, wo wir darüber berichtet haben. Genauso wie unsere Sonderserie Backstage auf unserer Radio Monot Webseite, radiomonot.ch oder als Radio Monot App zum Nachhören. Weil es sonst noch los war, da kommen unsere Kurznews.
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0: Für den freien Sitz im Steiner Stadtrat haben sich zwei offizielle Kandidaten gefunden. Sowohl der Rolf Meier von der SVP als auch Angela Sawald von der SP würden gerne den Stadtrat wieder komplettieren. Der Grund für die Wahl am 29. November ist der Rücktritt von Simon Goth-Ehrensperger. Auch nächstes Jahr könnte es wieder ein Neuhauser Kilby geben. Der Organisator von diesem Jahr, der Reto Bütikofer, wäre bereit, um sie auch nächstes Jahr wieder durchzuführen. Auch wenn die Besucherzahlen nicht so hoch sind, wie gewünscht wegen dem Wetter, sei es ein Erfolg gewesen. Weil die Burgunwiese nachher zu einem Park würde werden, ist unklar, wie es mit der Kilby aber weitergeht. Ab heute dürfen an deutschen Bahnhöfen wie Singen oder an den DB Badischen Bahnhöfen zu Neuhausen oder Zerblingen kein Alkohol mehr konsumiert werden. Das Alkoholverbot tritt in Kraft. Die Deutsche Bahn verbietet jeglichen Alkoholkonsum an den Perron. Alkohol ist nur nicht dabei an den Bahnhöfen erlaubt.
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0: Das war es vom Infokompakt für heute. Das nächste News-Update gibt es dann um 6:30. Dann geht es weiter mit unserer Musikbox. Und ab den 9 gibt es dann nachher noch die Sendung Offstream und ein bisschen Indie-Musik, gefolgt von den etwas rockigeren Klängen und dem Rocksofa. Am Mikrofon war Nico Bollinger. Vielen Dank fürs Zuhören. Ich wünsche weiterhin ganz gute Unterhaltung und einen schönen Feierabend.

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1: Am Mikrofon ist Jennifer Gisalo. Im Kanton Schaffhausen hat sich ein überparteiliches Komitee gebildet, das sich für ein Jahr zur Revision des Kriegsmaterialgesetzes einsetzt. Über die Vorlage wird am 29. November abgestimmt. Das Komitee wird gemeinsam von FDP-Ständerat Severin Brünker und SVP-Nationalrat Thomas Hurter geleitet. Es setzt sich unter anderem für eine starke Schweizer Rüstungsindustrie und eine verteidigungsfähige Armee ein. Zu diesem Zweck organisiert das Komitee am 22. Oktober einen öffentlichen Podiumsabend im Kronenhofsaal in Schaffhausen. Nach einem Referat des ehemaligen Armeechefs Thomas Süssli folgt eine Diskussion zur Vorlage. Neben Süssli nehmen unter anderem auch Reto Maurer, Präsident von Swissmem ASD, der SVP-Nationalrat Thomas Walter und die SP-Nationalrätin Linda De Ventura auf dem Podium Platz. Der Wirtschaftsstandort Schaffhausen soll künftig wieder stärker gefördert werden. Das ist die Ansicht von GPK-Präsident Walter Hotz. Aufgrund der drohenden roten Zahlen im Kantonsbudget müsse nun wieder mehr auf die Ansiedlung grosser Unternehmen gesetzt werden, so Hotz gegenüber Radio Munot.
2: Man muss Firmen hier anbringen. Wir müssen mal wieder richtige Produktionsfirmen, sage ich immer, sollten wir eigentlich haben. Da muss jetzt halt die Regierung natürlich jetzt auch mal noch einen Zahn zulegen.
1: Im Rahmen seiner Interpellation fordert Hotz nun vom Regierungsrat Antworten zu einer langfristigen Strategie, um die Finanzlage des Kantons zu verbessern. Sollte die Antwort des Regierungsrates nicht seinen Vorstellungen entsprechen, hat Hotz bereits eine Ablehnung des Budget 2027 angekündigt. Die Kadetten Schaffhausen starten im Achtelfinal in die Mission Titelverteidigung im Schweizer Cup. Das teilen die Kadetten auf ihrem Instagram-Kanal mit. Nach dem 11. Cup-Sieg in Kriens Ende vergangenen Jahres treffen sie auf Handball-Emmen aus der Nationalliga B. Spätestens am 1. November ausgetragen werden. Wann genau das Spiel stattfindet, ist noch offen. In Stüdingen ist in einen Golfclub eingebrochen worden. Wie das Polizeipräsidium Freiburg in einer Mitteilung schreibt, geschah dies zwischen Dienstagabend und Mittwochmorgen. Die unbekannten Täter gelangten gewaltsam in die Büroräume des Ortsteils Bettmaringen und brachen im Inneren weitere Türen und Möbel auf. Wie viel gestohlen und zerstört wurde, ist aktuell noch Gegenstand der Ermittlungen. Das Polizeirevier Waldshut-Tiengen sucht aktuell nach Zeugen.
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1: Durch den Abend haben wir einzelne Wolkenfelder über der Region. Ansonsten ist es weiterhin sonnig, solange es noch hell ist. Und auch die Nacht wird relativ freundlich und auch mild. Die Temperaturen gehen zurück auf 8 Grad. Morgen am Freitag hat es in der Morgen noch ein bisschen Nebel oder Hochnebel über der Region. Außerhalb vom Nebel wartet die Sonne auf uns. Entsprechend wird es sonnig und mild. Gegen den Nachmittag das mit Temperaturen von bis zu 18 Grad maximal. Okay.

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1: Am Mikrofon ist Philipp Bürgi. Der Bund hat Bezüge aus den Pflichtlagern für Flugpetrol bewilligt. Wegen logistischer Probleme auf dem Rhein- und im Schienengüterverkehr droht am Flughafen Zürich sonst eine Unterversorgung. Ohne Gegenmaßnahmen droht dem größten Schweizer Flughafen ein Engpass beim Flugpetrol, wie das Bundesamt für wirtschaftliche Landesversorgung mitteilt. Der Bund hat nun zeitlich und mengenmäßig begrenzte Bezüge aus den bestehenden Mineralölpflichtlagern bewilligt. Konkret können bis zum 1. November bis zu 30.000 Kubikmeter Flugpetrol aus den Reserven bezogen werden. Dies entspricht exakt 6,5% der Pflichtlagermenge. Die Gerüchte um einen möglichen Wegzug der UBS aus der Schweiz bei einer Verschärfung der Eigenkapitalvorschriften häufen sich im Vorfeld der nächsten Runde im Parlament. So berichtet das Wall Street Journal, dass die Schweizer Grossbank bereits entsprechende Szenarien erarbeitet hat. Mit ihren Notfallplänen zur Sitzverlagerung könnte die UBS auf deutlich schärfere Eigenmittelvorgaben im Rahmen der Regulierung der Too-Big-to-Fail Banken reagieren. Die UBS habe zudem bereits Anfragen potenzieller US-Geschäftspartner zu möglichen Transaktionen erhalten. Die geplante Erschießung eines zum Tode verurteilten Attentäters auf einem Militärstützpunkt im US-Bundesstaat Texas soll nun doch nicht per Livestream übertragen werden. Viele, Zitat, sehr gute und wohlmeinende Menschen wollten nicht dabei zusehen, wie der Mann sterbe, begründete Donald Trump die Kehrtwende auf seiner Plattform Truth Social. Trotz der großen abschreckenden Wirkung werde die Hinrichtung des Mannes, der 2009 ein Massaker auf einem Militärstützpunkt verübte, nun nicht im Internet gezeigt. Die engsten Angehörigen der Opfer dürften aber auf Wunsch persönlich dabei sein. Zum Sport Ski Alpin. Alexander Kilde wird das Verletzungspech nicht los. Der 34-jährige Norweger fällt aufgrund eines Achillessehnenrisses erneut aus. Das gibt der norwegische Skiverband bekannt. Kilde stürzte gestern in der Saisonvorbereitung bei einem Abfahrtstraining in Chile und zog sich dabei die Verletzung zu. Für Kilde ist es der nächste Rückschlag nach einer langen Leidenszeit. Nach seinem schweren Sturz in Wengen 2024 kehrte der Gesamtweltcup-Sieger von 2020 erst Ende 2025 in den Weltcup zurück, musste die Saison jedoch noch vor den Olympischen Spielen wieder abbrechen.
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3: Durch den Abend haben wir einzelne Wolkenfelder über der Region. Ansonsten ist es weiterhin sonnig, solange es noch hell ist. Und auch die Nacht wird relativ freundlich und auch mild. Die Temperaturen gehen zurück auf 8 Grad. Morgen am Freitag hat es am Morgen noch ein bisschen Nebel oder Hochnebel über der Region. Außerhalb vom Nebel da wartet die Sonne auf uns. Entsprechend wird es sonnig und mild. Gegen den Nachmittag das mit Temperaturen von bis zu 18 Grad maximal.

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1: Im Studio ist Jonathan Schmid. Guten Abend. Am heutigen Internationalen Tag des Weißen Stocks werden an die Herausforderungen erinnert, mit denen Personen mit einer Sehbehinderung tagtäglich konfrontiert sind. Im Kanton Schaffhausen wurden in den letzten Jahren Maßnahmen für eine bessere Zugänglichkeit umgesetzt, sagt der Präsident des Schweizerischen Blinden- und Sehbehindertenverbands Roland Studer gegenüber Radio Munot.
2: Haushaltestellen haben an vielen Orten die Einstiegsmarkierungen, wo wir wissen, wo wir hinstehen müssen. Das funktioniert in Schaffhausen recht gut. Es gibt noch zwei, drei Ausnahmen, wo es Bauprojekte gibt in Zukunft, wo man wartet, bis die Bauprojekte umgesetzt werden.
1: Trotzdem gibt es beispielsweise bei den Ticketautomaten und bei den Ampeln noch Verbesserungspotenzial. Die SBB-App sei im Vergleich zu den Ticketautomaten der Regionalbusse barrierefreier. Wer auf den einschlägigen Occasion-Internetseiten regelmäßig nach Schnäppchen sucht, sollte aufmerksam bleiben. Ansonsten kann es sein, dass man auf einen Betrüger hineinfällt. Im September ist im Kanton Schaffhausen ein Schaffhauser für eine solche Betrugsmasche verurteilt worden. Das geht aus einem Strafbefehl hervor, den Radio Munot bei der Schaffhauser Staatsanwaltschaft einsehen konnte. Der Verurteilte hat in insgesamt 7 Fällen Gegenstände wie eine Glassemaschine, eine Heißluftfritteuse oder AirTags im Internet angeboten. Nachdem die Waren gekauft wurden, hat er sie aber nie ausgeliefert. Das liegt höchstwahrscheinlich daran, dass er die Waren nie besessen hat. Zu diesem Schluss kommt auch die Staatsanwaltschaft, weshalb sie den Schaffhauser wegen mehrfachen geringfügigen Betrugs zu einer Strafe und Gebühr von insgesamt 2.800 Franken verurteilt hat. In Singen hat ein Unbekannter eine erhebliche Menge Altreifen in einem Schrebergarten entsorgt. Wie das Polizeipräsidium Konstanz in einer Medienmitteilung schreibt, betrat der Täter oder die Täterin unbefugt einen Kleingarten in der Nähe der Ausfahrt der A81 und hinterließ dort insgesamt 60 alte Reifen samt Stahlfelgen. Aufgrund der Anzahl der Reifen ist davon auszugehen, dass die unbekannte Person ein größeres Fahrzeug oder einen Anhänger benutzte. Das Polizeirevier Singen sucht nun nach Zeugen.
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1: Heute Abend und in der Nacht sollte es in der Region Schaffhausen nach einem sonnigen Nachmittag trocken bleiben. Temperaturen liegen zwischen 12 und 14 Grad. Der Himmel ist bedeckt. Über die Nacht sinken die Temperaturen dann auf 8 Grad. Morgen sollte es trocken bleiben. Am Nachmittag wird es sonnig bis maximal 18 Grad.

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1: Im Studio ist Jonathan Schmid. Guten Abend. Am heutigen Internationalen Tag des Weißen Stocks werden an die Herausforderungen erinnert, mit denen Personen mit einer Sehbehinderung tagtäglich konfrontiert sind. Im Kanton Schaffhausen wurden in den letzten Jahren Maßnahmen für eine bessere Zugänglichkeit umgesetzt, sagt der Präsident des Schweizerischen Blinden- und Sehbehindertenverbands Roland Studer gegenüber Radio Munot.
2: Haushaltestellen haben an vielen Orten die Einstiegsmarkierung, wo wir wissen, wo wir hinstehen müssen. Das funktioniert in Schaffhausen recht gut. Es gibt noch 2-3 Ausnahmen, wo es Bauprojekte gibt in Zukunft, wo man wartet, bis die Bauprojekte umgesetzt werden.
1: Trotzdem gibt es beispielsweise bei den Ticketautomaten und bei den Ampeln noch Verbesserungspotenzial. Die SBB-App sei im Vergleich zu den Ticketautomaten der Regionalbusse barrierefreier. Wer auf den einschlägigen Occasion-Internetseiten regelmäßig nach Schnäppchen sucht, sollte aufmerksam bleiben. Ansonsten kann es sein, dass man auf einen Betrüger hineinfällt. Im September ist im Kanton Schaffhausen ein Schaffhauser für eine solche Betrugsmasche verurteilt worden. Das geht aus einem Strafbefehl hervor, den Radio Munot bei der Schaffhauser Staatsanwaltschaft einsehen konnte. Der Verurteilte hat in insgesamt 7 Fällen Gegenstände wie eine Glassemaschine, eine Heißluftfritteuse oder AirTags im Internet angeboten. Nachdem die Waren gekauft wurden, hat er sie aber nie ausgeliefert. Das liegt höchstwahrscheinlich daran, dass er die Waren nie besessen hat. Zu diesem Schluss kommt auch die Staatsanwaltschaft, weshalb sie den Schaffhauser wegen mehrfachen geringfügigen Betrugs zu einer Strafe und Gebühr von insgesamt 2.800 Franken verurteilt hat. In Singen hat ein Unbekannter eine erhebliche Menge Altreifen in einem Schrebergarten entsorgt. Wie das Polizeipräsidium Konstanz in einer Medienmitteilung schreibt, betrat der Täter oder die Täterin unbefugt einen Kleingarten in der Nähe der Ausfahrt der A81 und hinterließ dort insgesamt 60 alte Reifen samt Stahlfelgen. Aufgrund der Anzahl der Reifen ist davon auszugehen, dass die unbekannte Person ein größeres Fahrzeug oder einen Anhänger benutzte. Das Polizeirevier Singen sucht nun nach Zeugen.
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1: Heute Abend und in der Nacht soll es in der Region Schaffhausen nach einem sonnigen Nachmittag trocken bleiben. Temperaturen liegen zwischen 12 und 14 Grad. Der Himmel ist bedeckt. Über die Nacht sinken die Temperaturen dann auf 8 Grad. Morgen soll es trocken bleiben. Am Nachmittag wird es sonnig bis maximal 18 Grad.

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1: So, damals kann man wirklich sagen, der Sommer ist vorbei. Festivals sind mal pausiert, bis auf Weiteres. Dafür ist jetzt wieder Zeit, um am Abend einfach mal gemütlich die Hemmhöckle, einen heißen Tee in der Hand und eine gute Platte auf dem Plattenspieler. Ja, in dieser Sendung starten wir jetzt mit einer aktuellen Single von Raum 27, Bali Boy heisst der Song und macht sich ein bisschen lustig über Bali-Touristen. Ja, viele Jahre genau, hört doch gerade selber. Die Stunde am Mikrofon für euch, Ronja Bollinger.
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neuer Sound von Giant Rooks ist es gewesen, mit The Better Life. Dieses Wochenende ist die Band gerade noch live in Zürich auf der Bühne gestanden, und zwar in der Halle 622. Die Wiener Band Bilderbuch ist endlich zurück, und letzten Freitag ist ihr neues Album Unendlich Plus 1 rausgekommen.

doch schon eine Zeit verfolgt, weiss, man weiss nie ganz, was man als nächstes von dieser Truppe rund um den Sänger Maurice Ernst erwarten muss. Sehr rockig sind bekannte Songs wie «Maschine»,

0: oder auch schon fast psychedelisch auf dem Album «Gelb ist das Feld». Das Album, jetzt, unendlich plus eins, finde ich persönlich wieder tanzbarer. Man spürt, es ist definitiv immer noch Bilderbuch. Es ist wieder ein bisschen mehr Rock und Autotune ist auch mit am Start. Und zum letzten Mal auf dem Album dabei ist auch der Gitarrist Snacky Mike. Nach 17 Jahren in der Band geht er, er will unter anderem mehr Raum für seine Familie. Aber wer übernimmt denn jetzt seine typischen Bilderbuchriffs? Das steht schon fest. Und für Offstream-Hörerinnen ist sie auch keine Unbekannte. Die Uche Yara übernimmt. Sie ist eine junge Musikerin aus dem Raum Wien. Und über sie sagt Maurice Ernst gegenüber FM4.
1: Ich würde gerne einen Star neben mir haben. Ich habe das am ersten Treffen dann gesagt, wo ich sie gefragt habe. Und sie hat das verstanden. Und das musst du mal vorstellen, wenn du mit 23 einfach von deiner Lieblingsband mehr oder weniger die Ansage bekommst, hey, du kannst es mitentscheiden, ob wir noch weiter existieren oder ob wir mehr oder weniger weiße Flagge hissen müssen. Das ist nicht erdacht. Es ist einfach ein Fan, der durch sein Talent in dieser Band spielt. Das ist so, das passiert ja nicht oft. Manchmal ist man inspiriert von jemandem und dann macht man eigene Karriere, macht Musik und das ist schön, aber dass man dann wirklich da reingehen kann und uns sozusagen auch wirklich helfen, das ist schon krass.
0: Die Uche Yara ist jetzt also neu, nebst ihrem Soloprojekt, einfach auch noch Gitarristin bei ihrer Lieblingsband. Den Mut zum da machen, den wir auch mal haben. So, und vom neuen Bilderbuchalbum geben wir uns jetzt auch einen Track, und zwar «Was in dieser Welt».

0: Wir haben gerade vorne schon von ihr geredet. Uchi Yara war das, damals eben mit ihrem Solo-Projekt und dem Track Be Something von ihrem frisch veröffentlichten Album Body Scanner.
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0: Das Lied da, das passt ja eigentlich gerade perfekt in die Oktober-Sendung. «We Fell in Love in October» von der Künstlerin Girl in Red. Wenn man sie jetzt in den letzten Tagen aber gesucht hat in den sozialen Medien, hat man unter «Girl in Red» wenig gefunden. Stattdessen hat sie ihren Namen zumal geändert in «Girl in Blue». Und das ist kein Zufall, natürlich. Letzten Freitag ist jetzt ihre erste Single seit einem Jahr rausgekommen und die heisst eben «Blue». Es ist ein typisch für Künstlerin emotionaler Song. Es geht um Unsicherheit und das Gefühl nach dem Ende von einer Beziehung. Zum Song gibt es auch ein Musikvideo, aufgenommen in der Heimatstadt von der Norwegerin, und zwar in Oslo. Das Video zeigt, wie ihren Herzschmerz sie zu der Person gemacht hat, wo sie heute ist. Ja, und diesen Song in voller Länge hören wir jetzt auch. «Blue» von «Girl in Red».

0: So, jetzt weiss ich nicht, wie es euch geht, aber es ist ja etwas für sich selber Indie-Sound hören oder eben vielleicht jetzt hier am Radio. Aber zusammen mit guten Leuten in einem Club rumtanzen und semi-talentiert beim liebsten Song mitsingen, das ist doch schon ein bisschen etwas anderes. Und genau das könnt ihr in knapp 2 Wochen endlich auch mal wieder zu Schaffhausen machen bei den Ice Cream im Tap Tap.
1: Das ist eine Indie-Rock-Party, Alternative-Rock-Party. Ich, der DJ in Ice Cream und der Shaila Schwa aus Zürich spielen die ganze Nacht Back-to-Back. Es gibt Songs zum Mitsingen, zum Abtanzen, aber auch nischige Überraschungen.
0: Und was für Sound erwartet uns?
1: Für Fans von Kraftklub, Blockparty bis hin zu aktuellem Sound von Wet Leg, Annemarie Kantereit und Fontaines DC.
0: Es klingt, dass es noch, dass es eine gute Party wird. Wir sagen, kommt unbedingt und findet selber raus. Am 23. Oktober wird Tanzball geschwungen und darauf einstimmen, tun wir uns auch mit einem passenden Indie-Klassiker, zwar Kids von MGMT.

0: Nochmal neuer Schweizer Sound, und zwar zusammen von Benjamin Amaro und dem Pablo Nouvel haben wir hier ihre neue Single «Little Birds» gehört.
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0: So, diese Sendung ist auch schon fast wieder zu Ende. Und zum Schluss noch ein Konzerttipp. Am 28. Oktober kommt die neue deutsche Wellenband «Tiavo» auf Zürich im Rahmen von ihrer «Hotel Tiavo»-Tour. Spassiger Sound, wo man auch ganz gut dazu tanzen kann. Darum, um euch lustig machen, hören wir zum Schluss von dieser Stunde noch «Discotheque with you» von «Tiavo». Für euer Mikrofon war heute Ronja Bollinger.

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1: Im Studio ist Jonathan Schmid. Das Sicherheitsgefühl der Schweizer Bevölkerung hat abgenommen. Das geht aus dem neuen Crime Survey 2025 hervor. Demnach fühlten sich 2022 noch 87,6% der Befragten ziemlich oder sehr sicher. 2025 waren es nur noch 83,1%. An der Befragung haben auch 201 Menschen aus dem Kanton Schaffhausen teilgenommen. Insgesamt wurden rund 13.500 Personen in der ganzen Schweiz befragt. Gleichzeitig ist die Angst gestiegen, Opfer einer Straftat zu werden. Im Jahr 2025 gaben 15,8% der Befragten an, in den vergangenen 12 Monaten eine Situation erlebt zu haben, in der sie konkret Angst hatten, auf der Straße Opfer einer Straftat zu werden. 2022 waren es 11,1%. Trotzdem bleibt die Schweiz laut den Studienautoren insgesamt ein sicheres Land. Die Veränderungen beim Sicherheitsgefühl sind zwar deutlich, aber nicht dramatisch. Niemand wird gerne beim Schwarzfahren erwischt. Trotzdem sollte man sich mit Beleidigungen und Drohungen gegenüber uniformierten Personen zurückhalten. Ansonsten kann es teuer werden. Diese Erfahrung hat ein Schaffhauser gemacht. Das geht aus einem Strafbefehl hervor, den Radio Munot bei der Schaffhauser Staatsanwaltschaft einsehen konnte. Der Mann wurde im Bus auf der Linie 6 von Billettkontrolleuren angesprochen, woraufhin er handgreiflich wurde. Anschließend ist er ausgestiegen. Die Buskontrolleure alarmierten die Polizei und folgten ihm in einem Abstand von 20 Metern. Der Mann reagiert darauf mit Beleidigungen, drehte um und drohte den Verfolgern Gewalt an. Deshalb ist er wegen Gewalt oder Drohung gegen Behörden und Beamte sowie Beschimpfung zu einer Buße und Gebühr von insgesamt 1.100 Franken verurteilt worden. Rund 80 Konfirmandinnen und Konfirmanden aus 12 reformierten Kirchgemeinden im Kanton Schaffhausen verbringen derzeit 5 Tage im Kanton Obwalden. Im Sportcamp Melchtal stehen neben Sport und gemeinsamen Aktivitäten auch persönliche Gespräche und Glaubensthemen im Mittelpunkt. Begleitet werden die Jugendlichen von 35 Aufsichtspersonen. Zum ersten Mal sind auch 7 Jungleitende dabei. Sie haben im vergangenen Jahr selbst am Lager teilgenommen und sich seither auf ihre neue Aufgabe vorbereitet. Das Jugendlager Konfetti wird zum dritten Mal von der Jungenkirche Klettgau koordiniert. Zum ersten Mal nimmt auch die Schaffhauser Stadtkirchgemeinde Steig am Lager teil. Die Jugendlichen bleiben noch bis morgen im Sportcamp Melchtal.
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1: Heute Nacht soll es in der Region Schaffhausen trocken bleiben. Die Temperaturen liegen aktuell zwischen 11 und 12 Grad. Der Himmel ist bedeckt. Über die Nacht sinken die Temperaturen dann auf 8 Grad. Morgen soll es trocken bleiben. Am Nachmittag wird es sonnig bis maximal 18 Grad.

0: spiel doch mal einen rockigen Sound.
1: So. Nein. Nein, auch nicht. Und so? Absolut. Ja, und das? Richtig. Wir rocken weiterhin auf dem Sofa mit dem Olivier.

Und da sind wir. So schnell sind die Lieder wohl wieder fertig. Hoi zusammen, nach langer Zeit endlich wieder mal im Rocksofa. Am Mikrofon der Olivier, ganz genau so ist es. Und eigentlich, mal schauen, ob er noch kommt, eigentlich hätten wir einen Gast heute in der Sendung. Ich verrate jetzt noch nicht zu viel. Wenn er nicht kommt, was mache ich dann? Hoffen wir es, dass er noch auftaucht. Wir werden es sehen. Aber wir haben sonst ganz viel neue Musik, wie ihr da zum gehört haben zum Anfang. Die neue Europe, einmal sensationell wieder, was die rausrühren. Come this madness. This madness. Come this madness, heisst die neue von der Europe. Spielt übrigens morgen im Volkshaus. Und ich bin nicht ganz sicher, ob es ausverkauft ist. Und wenn ich sage Volkshaus, nicht Volkshaus Schaffhausen, selbstverständlich Volkshaus Zürich spielen. Und dort mögen 1500 Leute rein, mit anderen Worten. Das dürfte allenfalls ausverkauft sein, aber gehst du schauen auf die Seite. Europe, ob es in den gängigen Konzertkanälen noch Billett hat. Ich kann es euch nur empfehlen. Und die neue ist wieder sensationell, wie ihr da gehört. Und wie ihr auch schon gehört habt, im ersten Lied kommt dies Memes. Und übrigens, es ist schon noch witzig. Also nein, die ersten Lieder hat übrigens geheißen, das, was ihr gehört habt, in einer different world. Aber geheißen hat es kommt dies Memes. Und es ist schon witzig. Es hat wirklich so progressive Elemente drin, wirklich so klassische Rock-Hardrock-Elemente drin. Es ist einfach genial wieder einmal mehr. Europe. Was haben wir sonst in der Sendung noch? Also neben dem Schweizer Künstler, der jetzt so auftauchen bei uns. Haben wir natürlich noch Schweizer Musik, selbstverständlich. Aber da, auch neu, ist Camelot. Camelot haben auch wieder einmal eine neue Scheibe draussen. Sie heißt Dark Asylum. Und wir hören jetzt Ashen

Ich kann schon bald einmal sagen, unverkennbar, oder? Die Stimme. Caroline Breitler ist es gewesen. Ist schon in jenen verschiedenen Charts in der Schweiz übrigens. Mit dem Album Roots. Und natürlich auch der Single, den ich euch schon vorgestellt habe. Und der Marc schon da gehabt, der Marc von Chakra. Caroline selber habe ich den auch da gehabt. Sie haben ein Duett zusammen gemacht. Das habe ich euch auch schon laufen lassen. Und jetzt haben wir gehört Light to Dark vom neuen Caroline Breitler Amble. Wie wunderschön, oder? Cool ist es gewesen. So, und jetzt hätte ich eigentlich, jetzt muss ich gerade mal schnell schauen, ob das klappt. Dann könnte ich euch nämlich noch einen Hinweis geben. Jawohl, ganz genau. Wieländer Band habe ich selber noch nicht mal gekannt, sind aber cool und haben jetzt dann gerade ein neues Album draussen. Darum gibt es ein Album Taufi. Und ihr da von Schaffhausen, wo nämlich da in der Nähe sind, geht am besten in die Autohalle auf Andelfingen. Am Freitag, 16.10.26. Und das sind alle die, die noch kein Billett haben für die Purple. Die gehen Frantic Wingman schauen. Space Mission darf die allenfalls Album heissen, da bin ich jetzt nicht immer ganz sicher, aber es heisst Album Taufi Space, ja, das heisst sicher Space Mission, das muss so sein. Die, die Hunger haben übrigens, es hat einen Food Truck dort bei der Autohalle Andelfingen, die ist, also gell, da bei uns, in der Nähe ist Schaffhausen Andelfingen, es gibt ja noch ein zweites, aber das ist wirklich das da bei uns, bei Schaffhausen, bei Andelfingen. Hostbachstrasse 4, einfach, dass sie es auch noch gesagt haben, haben sogar eine Band, die heisst Wielander. Hoffentlich habe ich jetzt das richtig gesagt. Vielleicht sagt man auch Wielander oder so. Es wird also richtig cool. Die Türöffnung ist um 6 Uhr abends. Und am Viertel ab 9 Uhr ist dann die offizielle CD-Taufe oder Album-Taufe, wie man einmal das heute nennt, von Frantic Wingman. Und jetzt sind wir natürlich gespannt, wie die tönen. Ah, was ich auch noch gesagt habe, wenn wir schon dabei sind. Es kostet 45 Stutz, lohnt sich auf jeden Fall. 45, finde ich, kannst du für jede Band ausgeben. Wir haben zwei Bands dort. Es gibt auch noch einen Special Guest. Wer immer das ist, wir wissen es nicht. Werden es vielleicht dann herausfinden. Oder ihr werdet es herausfinden, wenn ihr nämlich an diesem Freitag am 16.10. in die Autohalle auf Handelfingen geht. Und jetzt, wie gesagt, ihr wollt ja wissen, wie das tönt. Das ist ganz neu von der Wing, Frantic Wing Man, und wir hören das Stück Dino Jam. Und vielleicht sehen wir da auch Dino Jam. Sehen wir alles herausfinden, wenn wir dann die ganze CD da haben und dann zu mir auch ins Studio kommen und live darüber reden. Frantic Wingman.

Was für wunderschöne Klänge. Zum Schluss. Hey, wir haben das gehört, wir haben das kennt. Vielleicht kennen es noch nicht so alle. Sie hat übrigens schon mit ihrer früheren Band am Rock der Rhein gespielt. Nennt sich jetzt Rebel Rose. Und gleich bei mir im Studio zum Interview. Apropos Interview, hat mein Gast noch kommt. Er könnte unterwegs sein. Wir werden es herausfinden in der nächsten halben Stunde. Platz und Zeit hätten wir ja noch. Rebel Rose ist Zara Runko und ihres Alias, oder eben die Band, was es da immer ist, das werden wir herausfinden. Rebel Rose, auf jeden Fall sensationell. In the Dark She Grows. Jetzt haben wir doch Caroline Breitler, dann haben wir Rebel Rose, zwei Frauen, die wirklich starke Debüt, nein, nicht Debüt. Also bei Rebel Rose ist das Debüt, das kann man jetzt sagen, ja, bei der Caroline Breitler nicht, aber starke Platten rausgeben. Es ist fantastisch, was die Schweiz alles leistet. Rebel Rose, ich freue mich wirklich darauf, wenn sie da bei mir im Studio ist, um mehr erfahren. Die anderen Tracks haben wir ja jetzt ein bisschen gehört, es ist so hardrockig, geht zum Teil in Classic Rock hin, dann hat es wieder Sachen drin, die wie alte Maiden tönen. Wirklich wunderschön, coole Sachen. Und jetzt habe ich auch eine coole Sache. Zuerst habe ich gedacht, hä? Uiui, was ist denn das? So. Also, ich kann es euch schon mal sagen. Es ist der Kai Hansen. Kai Hansen hat ein neues Solo-Album, draussen. Mensch! Er hat ein neues Solo-Album draussen, der Kai Hansen. Schlichtweg Hansen betitelt. Er hat ja auch schon mal gemacht, Kai Hansen und Friends. Und die jetzt wirklich noch nicht wissen, wer der Kai Hansen ist, das ist der momentane wieder dritte Gitarrist und auch Sänger von Halloween. Und auch durchaus, glaube ich, sogar Gründungsmitglied bei Halloween. Und man hat dann ja einen neuen Sänger geholt, weil man gefunden hat, ja, so ganz verheben es nicht. Er hat dann ja lang Gamma Ray gemacht und aber immer wieder gesungen und er macht das wirklich sehr gut. Born with a Hammer heisst seine neue CD Hansen. Und jetzt, wenn ihr raten, wir hören gerade das Titelstück übrigens, Born with a Hammer. Ja, es ist leicht. An welche Band erinnert es euch? Aber trotzdem, ihr müsst hören und hört mal auf die Gitarre, auf den Klang von der Gitarre. Wir hören uns in 8 Minuten wieder. Born with a Hammer.

Also ganz leislich hat es aufgehört, das Lied. Und darum ist es schon ein bisschen fertig gewesen. Also schau, es ist so. Wer ist es gewesen? Oh, wer hat es euch erinnert? Kai Hansen, aber wer hat so ihre... Ja, muss ich nicht gross sagen. Also wirklich voll Queen. Und was ich dazu muss sagen, ich hätte ihn wirklich gern da, hätte ihn auch gern zum Interview. Hey, habt ihr die Gitarre gehört? Wie ich gesagt habe, wirklich wieder Brian May, oder? Also wenn du jetzt hörst und du hörst das Lied, dann würdest du sagen, hey, das ist Brian May. Nur schon vom Klang von der Gitarre her. Aber hey, es ist nicht so. Es war Kai Hansen mit seinem Titelstück «Born with a Hammer». Und jetzt haben wir hier noch eine coole Band. Die sind übrigens auch so ein bisschen im Gothic-Rock gewesen, immer. Und haben lange Pause gehabt. Man kann davon ausgehen, weil sie noch eine Sängerin haben, dass sie vielleicht eine Babypause gemacht hat, irgendwie so ein paar Jahre. Ich weiss es nicht. Auf jeden Fall habe ich sie schon knapp vor, sage nicht gerade 30, aber sicher über 20 Jahre schon mit ihnen ein Interview gemacht. Sie heissen «Besiege». Ich bin die noch kennen. Future, Present, Past. Was für ein passender

0: das da sind Cheops gsi. Das Album heisst Bitter Story of Humanity und heute trifft es wirklich, wir haben das Titelsong, das Titellied gehört, Bitter Story of Humanity. Cheops oder Cheops, also so wie Cheops-Pyramide, he? Einfach auf Englisch Cheops. Einfach, dass ihr wisst. Ja, und jetzt kann ich es euch ja verraten. Mein Gast wäre der Marc Amacher gewesen, hat mich so gefreut. Unser Blues-Rocker und auf seiner neuen CD rockt es wieder ganz schön und darum passt es wunderbar ins Rocksofa. Jetzt haben wir ein verkehrstechnisches Problem tatsächlich gehabt, so dass es leider nicht mehr langt. Es langt schlichtweg nicht mehr. Wir haben noch ein paar Minuten. Aber natürlich machen wir einen neuen Termin ab mit dem Marc. So einfach lassen wir euch ja nicht da leiden. Und wer Bluesrock mag, darf sich dann einfach auf einen späteren Zeitpunkt freuen. So ist es übrigens ausgesehen, apropos Gast, weil sonst hätte er ja nächste Woche kommen können. Nächste Woche habe ich auch schon wieder einen Gast und das wäre Zeraya Natelli. Hat übrigens ein Live-Album draussen und darum ist sie bei mir. Und was sie sonst noch so macht, wird sie uns dann erzählen. Hoffen, wir haben dann kein Verkehrsproblem und das klappt. Also unbedingt reinhören. Wir müssen immer reinhören. Zeraya Natelli bei mir. Und jetzt hören wir aber noch natürlich vom Marc Amacher. Dass ihr einfach wüsstet, wie es würde tönen. Hure cool. Und nachher dann hören wir, wenn er dann da ist, hören wir dann natürlich mehrere Stücke von ihm an. Selbstverständlich, da ist Rolling and Tumbling.
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gesund, weil jetzt, dass es ein bisschen blöd gelaufen ist, hören wir natürlich gerade noch mal einen von seiner neuen an. Und ist ja dann auch schon gerade wieder fertig. Zendig. Hat ja gerade ein bisschen etwas von Danko Jones irgendwie, hä? Hey, wir hören uns. Und wir hören uns mit dem Marco Macher gleich live. Da werden wir dann ein bisschen drüber lachen im Studio. So, wie das halt so ist. Und ich sage schon wieder Ciao. Macht's gut mit Hell Yeah von Marco Macher. Einfach so viel zu dem. Und Mother, genau. Freuen wir uns. In einer Woche hören wir uns wieder. Habt eine wunderschöne Woche. Haltet die Sonne im Herzen. Das war der Olivier von Marokko Sofa und der Marc Amacher sagt Hell yeah!

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1: Im Studio ist Jonathan Schmid. Das Sicherheitsgefühl der Schweizer Bevölkerung hat abgenommen. Das geht aus dem neuen Crime Survey 2025 hervor. Demnach fühlten sich 2022 noch 87,6% der Befragten ziemlich oder sehr sicher. 2025 waren es nur noch 83,1%. An der Befragung haben auch 201 Menschen aus dem Kanton Schaffhausen teilgenommen. Insgesamt wurden rund 13.500 Personen in der ganzen Schweiz befragt. Gleichzeitig ist die Angst gestiegen, Opfer einer Straftat zu werden. Im Jahr 2025 gaben 15,8% der Befragten an, in den vergangenen 12 Monaten eine Situation erlebt zu haben, in der sie konkret Angst hatten, auf der Straße Opfer einer Straftat zu werden. 2022 waren es 11,1%. Trotzdem bleibt die Schweiz laut den Studienautoren insgesamt ein sicheres Land. Die Veränderungen beim Sicherheitsgefühl sind zwar deutlich, aber nicht dramatisch. Niemand wird gerne beim Schwarzfahren erwischt. Trotzdem sollte man sich mit Beleidigungen und Drohungen gegenüber uniformierten Personen zurückhalten. Ansonsten kann es teuer werden. Diese Erfahrung hat ein Schaffhauser gemacht. Das geht aus einem Strafbefehl hervor, den Radio Munot bei der Schaffhauser Staatsanwaltschaft einsehen konnte. Der Mann wurde im Bus auf der Linie 6 von Billettkontrolleuren angesprochen, woraufhin er handgreiflich wurde. Anschließend ist er ausgestiegen. Die Buskontrolleure alarmierten die Polizei und folgten ihm in einem Abstand von 20 Metern. Der Mann reagiert darauf mit Beleidigungen, drehte um und drohte den Verfolgern Gewalt an. Deshalb ist er wegen Gewalt oder Drohung gegen Behörden und Beamte sowie Beschimpfung zu einer Buße und Gebühr von insgesamt 1.100 Franken verurteilt worden. Rund 80 Konfirmandinnen und Konfirmanden aus 12 reformierten Kirchgemeinden im Kanton Schaffhausen verbringen derzeit 5 Tage im Kanton Obwalden. Im Sportcamp Melchtal stehen neben Sport und gemeinsamen Aktivitäten auch persönliche Gespräche und Glaubensthemen im Mittelpunkt. Begleitet werden die Jugendlichen von 35 Aufsichtspersonen. Zum ersten Mal sind auch 7 Jungleitende dabei. Sie haben im vergangenen Jahr selbst am Lager teilgenommen und sich seither auf ihre neue Aufgabe vorbereitet. Das Jugendlager Konfetti wird zum dritten Mal von der Jungenkirche Klettgau koordiniert. Zum ersten Mal nimmt auch die Schaffhauser Stadtkirchgemeinde Steig am Lager teil. Die Jugendlichen bleiben noch bis morgen im Sportcamp Melchtal.
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1: Heute Nacht soll es in der Region Schaffhausen trocken bleiben. Temperaturen liegen aktuell zwischen 11 und 12 Grad. Der Himmel ist bedeckt. Über die Nacht sinken die Temperaturen dann auf 8 Grad. Morgen soll es trocken bleiben. Am Nachmittag wird es sonnig bis maximal 18 Grad.

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1: Im Studio ist Jonathan Schmid. Das Sicherheitsgefühl der Schweizer Bevölkerung hat abgenommen. Das geht aus dem neuen Crime Survey 2025 hervor. Demnach fühlten sich 2022 noch 87,6% der Befragten ziemlich oder sehr sicher. 2025 waren es nur noch 83,1%. An der Befragung haben auch 201 Menschen aus dem Kanton Schaffhausen teilgenommen. Insgesamt wurden rund 13.500 Personen in der ganzen Schweiz befragt. Gleichzeitig ist die Angst gestiegen, Opfer einer Straftat zu werden. Im Jahr 2025 gaben 15,8% der Befragten an, in den vergangenen 12 Monaten eine Situation erlebt zu haben, in der sie konkret Angst hatten, auf der Straße Opfer einer Straftat zu werden. 2022 waren es 11,1%. Trotzdem bleibt die Schweiz laut den Studienautoren insgesamt ein sicheres Land. Die Veränderungen beim Sicherheitsgefühl sind zwar deutlich, aber nicht dramatisch. Niemand wird gerne beim Schwarzfahren erwischt. Trotzdem sollte man sich mit Beleidigungen und Drohungen gegenüber uniformierten Personen zurückhalten. Ansonsten kann es teuer werden. Diese Erfahrung hat ein Schaffhauser gemacht. Das geht aus einem Strafbefehl hervor, den Radio Munot bei der Schaffhauser Staatsanwaltschaft einsehen konnte. Der Mann wurde im Bus auf der Linie 6 von Billettkontrolleuren angesprochen, woraufhin er handgreiflich wurde. Anschließend ist er ausgestiegen. Die Buskontrolleure alarmierten die Polizei und folgten ihm in einem Abstand von 20 Metern. Der Mann reagiert darauf mit Beleidigungen, drehte um und drohte den Verfolgern Gewalt an. Deshalb ist er wegen Gewalt oder Drohung gegen Behörden und Beamte sowie Beschimpfung zu einer Buße und Gebühr von insgesamt 1.100 Franken verurteilt worden. Rund 80 Konfirmandinnen und Konfirmanden aus 12 reformierten Kirchgemeinden im Kanton Schaffhausen verbringen derzeit 5 Tage im Kanton Obwalden. Im Sportcamp Melchtal stehen neben Sport und gemeinsamen Aktivitäten auch persönliche Gespräche und Glaubensthemen im Mittelpunkt. Begleitet werden die Jugendlichen von 35 Aufsichtspersonen. Zum ersten Mal sind auch 7 Jungleitende dabei. Sie haben im vergangenen Jahr selbst am Lager teilgenommen und sich seither auf ihre neue Aufgabe vorbereitet. Das Jugendlager Konfetti wird zum dritten Mal von der Jungenkirche Klettgau koordiniert. Zum ersten Mal nimmt auch die Schaffhauser Stadtkirchgemeinde Steig am Lager teil. Die Jugendlichen bleiben noch bis morgen im Sportcamp Melchtal.
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1: Jetzt kurz nach Mitternacht den Wetterausblick. Heute Nacht soll es in der Region Schaffhausen trocken bleiben. Temperaturen liegen aktuell bei gut 11 Grad. Das Thermometer sollte in der Morgenstunde dann noch auf 8 Grad sinken. Im Verlauf des Tages kommt dann die Sonne führen. Es gibt Maximaltemperaturen bis zu 18 Grad.